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1: Guten Morgen. Südtirol will Freizeitflüge mit Hubschraubern einschränken. US-Präsident Trump setzt Militäreinsatz in der Straße von Hormus vorübergehend aus. Das Wetter: Regenschauer bei 13 bis 18 Grad. Die Landesregierung will Unterhaltungsflüge mit Hubschraubern künftig gesetzlich einschränken. Voraussetzung dafür ist das Inkrafttreten der Autonomiereform, die neue Gesetzgebungsbefugnisse etwa im Umweltschutz bringt. Dadurch sollen Maßnahmen gegen die Lärmbelastung möglich werden. Von der Regelung ausgenommen bleiben notwendige Flüge wie Rettungseinsätze oder Materialtransporte. Das Ausbildungsangebot für Pflege- und Sozialberufe im Bustertal soll verbessert werden. Das kündigte Bildungslandesrat Philipp Achammer im Landtag an. Geplant ist eine 14-monatige berufsbegleitende Ausbildung, die bereits im Herbst beginnen soll. Mittelfristig soll eine 5-jährige maturaführende Schule aufgebaut werden, die zu verschiedenen Berufen im Pflege- und Sozialbereich befähigt. Sie soll im Neudeck Park in Bruneck untergebracht werden. Anlass für Achammers Ankündigung war ein Beschlussantrag des Team K, mit dem bessere Ausbildungsmöglichkeiten in diesem Bereich für das Bustertal gefordert wurden. Der Bürgermeister der Gemeinde Griers am Brenner, Karl Mühlsteiger, hat die geplante Demonstration am 30. Mai verteidigt. Das Wipptal setze damit ein Zeichen gegen die Lärm- und Luftbelastung, sagte er in der Fernsehdiskussionssendung Pro und Contra. Der Präsident des Südtiroler Unternehmerverbandes, Alexander Rieper, warnte hingegen vor einem gesetzüberschreitenden Verkehrschaos. Am 30. Mai werden wegen der Demonstration am Brenner sowohl die Autobahn als auch die Bundesstraße von 11 bis 19 Uhr gesperrt. US-Präsident Donald Trump hat eine vorübergehende Aussetzung des amerikanischen Militäreinsatzes zur Sicherung der Schifffahrt in der Straße von Hormus angekündigt. Das unter dem Namen Projekt Freiheit laufende Vorhaben werde für kurze Zeit gestoppt, teilte Trump auf der Plattform Truth Social mit. Ziel der Pause sei es, den laufenden Verhandlungen zwischen den USA und dem Iran Raum zu geben. Nach Angaben des US-Präsidenten gibt es dabei Fortschritte. Ministerpräsidentin Giorgia Meloni warnt vor der Verbreitung von gefälschten Bildern, die mit künstlicher Intelligenz erstellt werden. In sozialen Netzwerken kursieren derzeit manipulierte Fotos, die sie in falschen Zusammenhängen zeigen. Konkret geht es um ein KI-generiertes Bild, das Meloni in Unterwäsche zeigt und im Internet verbreitet wurde. Die Regierungschefin kritisierte, dass solche Inhalte zunehmend für politische Angriffe genutzt werden. Spanien hat dem Kreuzfahrtschiff mit Hantavirusfällen die Einfahrt in einen Hafen auf den Kanarischen Inseln erlaubt. Die Behörden in Madrid teilten mit, die Entscheidung sei gemeinsam mit internationalen Organisationen und nach humanitären Grundsätzen getroffen worden. Die Ankunft des Schiffes wird in 3 bis 4 Tagen erwartet. Das Schiff Hondius hat rund 150 Menschen an Bord und liegt derzeit vor den Kapverden. Bisher sind 3 Passagiere gestorben. Die WHO geht derzeit von insgesamt 7 Erkrankungsfällen aus. Das Wetter. Heute bleibt es unbeständig mit vielen Wolken. Im Tagesverlauf ziehen aus Süden zeitweise Regenschauer durch. Vereinzelt sind auch Gewitter möglich. Morgen Donnerstag wechseln Wolken mit etwas Sonne. Über den Tag verteilt sind Regenschauer zu erwarten. Die Temperaturen steigen wieder um ein paar Grad an. Von Rai Südtirol hörten Sie Nachrichten. Redaktion Ariane Löbert.
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2: Einen schönen guten Morgen. Heute am 6. Mai, das ist ein Mittwoch, 6:04. Sie starten in den Tag und wir liefern Ihnen das Wichtigste für den Morgen. Thema im heutigen Morgengespräch zum Beispiel der Berufsverkehr zwischen dem Überetsch und Bozen. Ein Dauerbrenner, der viele Pendlerinnen und Pendler täglich beschäftigt. Zurzeit ganz besonders wieder wegen der Baustelle bei der MEBO-Ausfahrt zur Bozener Industriezone. Wir nehmen das zum Anlass, nachzufragen, wie weit die baulichen Maßnahmen am Kreisverkehr bei der MEBO-Ein- und Ausfahrt Eppern sowie die geplanten sogenannten Vorzugsspuren inzwischen fortgeschritten sind. Außerdem schauen wir auf den Südtiroler Mietmarkt und fragen, wie Wohnen für junge Menschen wieder leistbarer werden kann. Und gleich in ein paar Minuten bei uns Generationenwechsel im Familienunternehmen.
3: Beim Aufräumen in der Werkstatt, da ist ganz, ganz klar der Opa oder der Chef. Also dort darf man ihm auch nicht reinreden, wie man irgendwo einen Karton zusammenlegt oder wie man das Holz jetzt irgendwo dort zerkleinert. Also dort bitte ja nicht reinreden.
2: Der Generationenwechsel ist selten ein klarer Schnitt, sondern meist ein längerer Prozess zwischen Loslassen und Hineinwachsen. Bei uns im Frühstücksradio bleibt alles beim Alten. Wir sind alle Chefs hier, oder Verena?
4: So ist es, genau.
2: Verena Amort, heute zuständig für die Nachrichten.
4: Guten Morgen.
2: Ariane Löbert und Johanna Gasser in der Redaktion und Stefan Piazzi an der Sendetechnik. Jetzt gleich mit der ersten Ladung Musik für Ihren Kaffee. Elton John und All for One. Schönen guten Morgen.

Ja, ganz gemütlich starten wir in diesen bewölkten Mittwoch. 6.14 Uhr, hier ist das Frühstücksradio von Reis Südtirol. Der Tag beginnt vielerorts noch trocken, aber bewölkt. Insgesamt wird's aber nass. Aus Süden ziehen nämlich immer wieder Regenschauer herein. Aktuell ist vor allem das Burggrafenamt davon betroffen. Vereinzelt sind auch Gewitter dabei. Die Temperaturen bleiben heute gedämpft. In Malz im oberen Finchgau aktuell 6 Grad. Dort geht's heute auf maximal 10 Grad rauf. 11 Grad messen wir in Brixen. In der Bischofsstadt sind bis zu 17 Grad drin. Und im Raum Bozen bleibt's heute unter der 20-Grad-Marke. Jetzt 13, am Nachmittag rund 18 Grad. Morgen bleibt es noch wechselhaft, es wird aber schon etwas milder. Ab Freitag wird es dann insgesamt freundlicher, weniger Schauer, mehr Sonne und die Temperaturen ziehen weiter an.

0: Volkshilfe. Drei Jungs aus Oberösterreich, die mit ihrem Dialekt und ganz eigenen Quetschen-Synthpop bekannt geworden sind. Es ist 6.18 Uhr. Generationenwechsel im Familienunternehmen. Das klingt oft nach einem klaren Schnitt. In Wirklichkeit ist es aber eher ein Prozess, der Zeit braucht. Die Älteren müssen loslassen, die Jüngeren Schritt für Schritt hineinwachsen. Und da sind beide Seiten gefordert. Julia Burger aus Chinesien hat den Hof ihrer Eltern übernommen. Und als es plötzlich geheißen hat, jetzt bist du verantwortlich, war da erst einmal ein mulmiges Gefühl.
1: Ja, ich habe mehr am Anfang so ein Gefühl von Erschlagenheit gehabt. So, okay, jetzt bin ich verantwortlich. Wenn irgendwas schief läuft, hang ich. Und da war schon erst so, ja, beklommenes Gefühl.
0: Patrick Gampenrieder ist wie Julia Burger Anfang 30. Er hat die Tischlerei seines Vaters übernommen und steht seit 7 Jahren an der Spitze des Betriebs. 3 Generationen arbeiten noch immer gemeinsam und im Alltag zeigt sich, Respekt und Wertschätzung sind für ihn das A und O.
2: Wie beim Aufräumen in der Werkstatt, da ist ganz, ganz klar der Opa oder der Chef. Also dort darf man ihm auch nicht reinreden, wie man irgendwo einen Karton zusammenlegt oder wie man das Holz jetzt irgendwo dort zerkleinert. Also da bitte ja nicht reinreden. Und da bin ich und mein Papa dann auch, wo wir sagen, okay, schau, da lassen wir jetzt den Opa einfach mal sein und lassen wir einfach mal machen, auch wenn das Thema jetzt wirklich für uns auch keinen Sinn macht. Aber bitte, das hat er jetzt seit 70 Jahren so gemacht. Das darf er jetzt auch noch so machen.
0: Also Opas Gewohnheiten einfach so lassen, wie sie sind. Wichtig für eine gelungene Übergabe ist aber vor allem eines, gute Vorbereitung. Robert Polin hat sein Elektrotechnikunternehmen vor 1,5 Jahren an seine beiden Söhne übergeben. Eingearbeitet wurden sie dabei von einem langjährigen Mitarbeiter.
3: Der ist dann wirklich 3,5 Jahre zu uns in Betrieb gekommen. Jeden Dienstagnachmittag hat sich mit den Buben beschäftigt. Und hat ihnen mit reellen Firmendaten, nicht mit Schuldaten bearbeitet, hat die ganzen Abteilungen durchgemacht. Wichtig ist ja im Betrieb, die Abläufe zu kennen, die Prozesse, wie das ablaufen soll und natürlich auch die Menschen kennenzulernen.
0: Und auch im Tourismus zeigt sich, wie anspruchsvoll so eine Übergabe sein kann, vor allem wenn mehrere Familienmitglieder mit im Spiel sind. Eva Berger führt gemeinsam mit der Familie ihres Mannes ein Hotel in Bozen. Für sie war es wichtig, sich Unterstützung von außen zu holen.
4: Irgendwann eben so in der Familie dreht man sich immer nur mal einen Kreis und wenn dann so ein Coach von außen kommt, dann hilft einmal, die Gedanken zu sortieren und Klarheit zu bringen, was will eigentlich jeder und wo will man hin. Das war irgendwo gar nicht mehr so klar. Und das hat sehr geholfen.
0: Klar wird, wenn man das alles so hört, eine Generationenübergabe passiert nicht von heute auf morgen. Sie ist ein Prozess, der Zeit braucht. Meine Kollegin Judith Bertagnoli hat sich unterschiedliche Perspektiven und persönliche Erfahrungen angehört. 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

0: Freizeitflüge mit Hubschraubern sorgen in Südtirol zunehmend für Ärger. Ein vielbeachteter Facebook-Post der grünen Landtagsabgeordneten Brigitte Fopper hat die Debatte nun weiter befeuert. Die Landesregierung kündigt gesetzliche Einschränkungen an. Wir informieren gleich in unseren Nachrichten um 6:30. Dazu auch das Wichtigste vom Wetter und vom morgendlichen Berufsverkehr auf den Südtiroler Straßen.
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1: Guten Morgen. Südtirol will Freizeitflüge mit Hubschraubern einschränken. US-Präsident Trump setzt Militäreinsatz in der Straße von Hormus vorübergehend aus. Das Wetter: Regenschauer bei 13 bis 18 Grad. Die Landesregierung will Unterhaltungsflüge mit Hubschraubern künftig gesetzlich einschränken. Voraussetzung dafür ist das Inkrafttreten der Autonomiereform, die neue Gesetzgebungsbefugnisse etwa im Umweltschutz bringt. Dadurch sollen Maßnahmen gegen die Lärmbelastung möglich werden. Von der Regelung ausgenommen bleiben notwendige Flüge wie Rettungseinsätze oder Materialtransporte. Das Ausbildungsangebot für Pflege- und Sozialberufe im Bustertal soll verbessert werden. Das kündigte Bildungslandesrat Philipp Achammer im Landtag an. Geplant ist eine 14-monatige berufsbegleitende Ausbildung, die bereits im Herbst beginnen soll. Mittelfristig soll eine 5-jährige maturaführende Schule aufgebaut werden, die zu verschiedenen Berufen im Pflege- und Sozialbereich befähigt. Sie soll im Neudeckpark in Bruneck untergebracht werden. Anlass für Achammers Ankündigung war ein Beschlussantrag des Team K, mit dem bessere Ausbildungsmöglichkeiten in diesem Bereich für das Bustertal gefordert wurden. Der Bürgermeister der Gemeinde Gries am Brenner, Karl Mühlsteiger, hat die geplante Demonstration am 30. Mai verteidigt. Das Wipptal setze damit ein Zeichen gegen die Lärm- und Luftbelastung, sagte er in der Fernsehdiskussionssendung Pro und Contra. Der Präsident des Südtiroler Unternehmerverbandes, Alexander Rieper, warnte hingegen vor einem grenzüberschreitenden Verkehrschaos. Am 30. Mai werden wegen der Demonstration am Brenner sowohl die Autobahn als auch die Bundesstraße von 11 bis 19 Uhr gesperrt. US-Präsident Donald Trump hat eine vorübergehende Aussetzung des amerikanischen Militäreinsatzes zur Sicherung der Schifffahrt in der Straße von Hormus angekündigt. Das unter dem Namen Projekt Freiheit laufende Vorhaben werde für kurze Zeit gestoppt, teilte Trump auf der Plattform Truth Social mit. Ziel der Pause sei es, den laufenden Verhandlungen zwischen den USA und dem Iran Raum zu geben. Nach Angaben des US-Präsidenten gibt es dabei Fortschritte. Ministerpräsidentin Giorgia Meloni warnt vor der Verbreitung von gefälschten Bildern, die mit künstlicher Intelligenz erstellt werden. In sozialen Netzwerken kursieren derzeit manipulierte Fotos, die sie in falschen Zusammenhängen zeigen. Konkret geht es um ein KI-generiertes Bild, das Meloni in Unterwäsche zeigt und im Internet verbreitet wurde. Die Regierungschefin kritisierte, dass solche Inhalte zunehmend für politische Angriffe genutzt werden. Spanien hat dem Kreuzfahrtschiff mit Hantavirus-Fällen die Einfahrt in einen Hafen auf den Kanarischen Inseln erlaubt. Die Behörden in Madrid teilten mit, die Entscheidung sei gemeinsam mit internationalen Organisationen und nach humanitären Grundsätzen getroffen worden. Die Ankunft des Schiffes wird in 3 bis 4 Tagen erwartet. Das Schiff Hondius hat rund 150 Menschen an Bord und liegt derzeit vor den Kapverden. Bisher sind 3 Passagiere gestorben. Die WHO geht derzeit von insgesamt 7 Erkrankungsfällen aus. Das Wetter. Heute bleibt es unbeständig mit vielen Wolken. Im Tagesverlauf ziehen aus Süden zeitweise Regenschauer durch. Vereinzelt sind auch Gewitter möglich. Morgen Donnerstag wechseln Wolken mit etwas Sonne. Über den Tag verteilt sind Regenschauer zu erwarten. Die Temperaturen steigen wieder um ein paar Grad an. Von Rai Südtirol hörten Sie Nachrichten. Redaktion Ariane Löbert.
2: 7:04, hier ist der Rai-Verkehrsfunk mit den wichtigsten Infos für Pendler und Reisende. Geduld brauchen Sie auch heute wieder im Morgenverkehr vom Etschtal und über Etsch Richtung Bozen. Auf der Schnellstraße Meran-Bozen ist die Ausfahrt Industriezone Bozen Süd nach wie vor gesperrt. Außerdem geht es kurz nach dem Sigmundskroner-Tunnel in Richtung Autobahneinfahrt und stadteinwärts nur einspurig weiter. Rechnen Sie im morgendlichen Berufsverkehr mit längeren Anfahrtszeiten. Auf der Mendelpass bzw. Umfahrungsstraße von Eppern kommt es zudem ab 8:30 zu Umleitungen. Im Tunnel von St. Michael-Eppern werden Reparaturen an der Elektroanlage durchgeführt. Kurz auf die Brenner-Autobahn. Ab Sterzing gibt es abschnittsweise dichten Lkw-Verkehr Richtung Brenner. Auf der Finchgauer Startstraße ist wegen des Baus der Umfahrung zwischen Kastelbell und Schaars eine Einbahnregelung aktiv. Richtung Meran wird der Verkehr örtlich umgeleitet. Und noch nach Brixen. An der Rickertalbrücke bei der Autobahn Ein- und Ausfahrt wird gearbeitet. Der Belag wird erneuert. Hier gilt aktuell ebenfalls eine Einbahnregelung. Soweit das Wichtigste. Wir wünschen Ihnen eine gute und sichere Fahrt.

0: Der Joker, ein Klassiker auf Freisüdtirol von der Steve Miller Band. Und übrigens einer der Songs, der gleich zweimal auf Platz 1 gelandet ist. Einmal 1973 und dann noch einmal in den späten 80ern, nachdem er durch einen Jeans-Werbespot ein Comeback gefeiert hat. Es wird gleich 6:45. Nie wieder Krieg. Ein Satz, den viele von uns kennen. Gesagt wurde er nach dem Ersten Weltkrieg und noch eindringlicher nach dem Zweiten. Und trotzdem, wenn wir heute die Nachrichten verfolgen oder am Handy durch die Schlagzeilen scrollen, wirkt dieser Satz oft weit weg. Gerade deshalb sind Geschichten von Menschen so wichtig, die Krieg selbst erlebt haben. Die wissen, wie sich Angst, Verlust und Hoffnungslosigkeit wirklich anfühlen und die ganz klar sagen, so etwas darf nie wieder passieren. Eine solche Geschichte steht im Mittelpunkt eines neuen Buches. Leopold Staudacher, zwischen Südtirol und Sibirien 1914 bis 1920. Staudacher, geboren im Jaufental, war Soldat, Leutnant und später Kriegsgefangener in Russland. Was er erlebt hat, hat er aufgeschrieben. Die Historikerin Barbara Felicetti hat dieses Manuskript jetzt aufgearbeitet. Und es zeigt nicht nur, was an der Ostfront des Ersten Weltkriegs passiert ist, sondern auch, was das alles mit einem Menschen macht.
1: Einerseits hat er sich oft mit dem Thema Heimat beschäftigt. Natürlich, ob er sie jemals wieder sehen würde, wie es sein würde, wenn er wieder zurückkommt. Auch weil ja Italien dann 1915 in den Krieg eingetreten ist. Beschäftigt haben ihn vor allem die Gedanken an seine Mutter.

0: Mutter, von der er in der ganzen Zeit kaum eine Nachricht erhalten hat. Ein großes Thema war die Verantwortung, die er verspürt hat für seine Soldaten. Er war einmal kurz auf Heimaturlaub, weil er verwundet wurde, wollte dann aber ganz gleich wieder zurück an die Front, weil er eben diese Verantwortung nicht abgeben wollte.
1: Die Aufzeichnungen von Leopold Staudacher zeichnen ein eindrucksvolles und sehr persönliches Bild dieser Zeit. Das Buch wird am morgigen Donnerstag um 19 Uhr im Figl-Raber-Saal in Sterzing vorgestellt. Und wenn Sie jetzt neugierig geworden sind, bei uns hören Sie schon heute Vormittag mehr dazu. Im Treffpunkt ist Historikerin Barbara Felicetti zu Gast, gleich nach 11:30.
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0: Um 7:07 steht Südtirol in den Startlöchern für einen neuen Tag bei der Arbeit und vielleicht auch draußen an der frischen Luft. Heute braucht es aber den Regenschutz.
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0: Und durch diese Woche begleitet uns auch Laurin Schedereit. Darüber freuen wir uns sehr. Der 31-Jährige lebt mit Down-Syndrom und schreibt beeindruckende Texte über den Alltag und das Miteinander. Und wie er uns heute erzählt, redet er auch besonders gern.
2: Mit mir kann man immer sprechen, ja sogar fremde Menschen. Oft werde ich angesprochen, mit unbekannten Leuten komme ich oft ins Gespräch. In der Früh, wenn ich zur Bushaltestelle gehe, dann treffe ich ein paar Leute und spreche sie an. Ich erzähle den Leuten vor allem über das Leben mit Down-Syndrom und wie man in Zukunft leben soll. Immer wenn ich im Zug oder im Bus sitze, dann rede ich einfach drauf los, bis mir heiß wird. Bei der Arbeit, da habe ich auch immer viel zu quatschen mit meinen Kollegen. Ich rede zusammen mit meinen lieben Freunden. Ich bin immer zum Reden bereit, auch wenn ich mich manchmal verspreche. Wenn ich manchmal mit Erika im Auto mitfahren darf, dann rede ich auch sehr viel und manchmal auch viel zu schnell. Und wenn ich heimkomme, ja, dann klingelt schon mein Telefon. Und was tue ich dann? Dann greife ich nach dem Handy und rede mit meiner Freundin, bis die Ohren heiß werden. Und mein Handy sagt, du hast die Zeit überschritten.
0: Ja, so viel Offenheit und so viel Lebensfreude im Alltag von Laurin Schedereit. Mehr von ihm und seinen Texten hören Sie diese Woche bei uns im Frühstücksradio.

0: Es wird gleich 7 Uhr, Zeit für einen ausführlichen Nachrichtenüberblick. Den gibt es nach diesem Programmhinweis.
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3: Guten Morgen. Südtirol will Freizeitflüge mit Hubschraubern einschränken. Trump setzt die Militäreskorten für Schiffe in der Straße von Hormus aus. Das Wetter: Regenschauer bei 13 bis 18 Grad. Die Landesregierung will Freizeitflüge mit Hubschraubern künftig gesetzlich einschränken. Voraussetzung dafür ist das Inkrafttreten der Autonomiereform, die neue Gesetzgebungsbefugnisse etwa im Umweltschutz bringt. Dadurch sollen Maßnahmen gegen die Lärmbelastung durch Hubschrauberflüge möglich werden, erklärt Landeshauptmann Arno Kompatscher.
4: Lärm ist eine Belastung der Umwelt. Wenn wir die Zuständigkeit für Umwelt haben, können wir selbst Gesetze über Lärmbelastung machen. Hubschrauberflüge erzeugen Lärm, sind belastend, also kann eine Umweltschutzgesetzgebung Einschränkungen vorsehen, solange diese verhältnismäßig sind, gerechtfertigt sind bei der Abwägung der geschützten Rechtsgüter, der Gesundheit der Menschen, Schutz vor Lärm und natürlich der Freiheit der anderen Menschen, auch sich zu bewegen und Mobilität zu erfahren.
3: Von der Regelung ausgenommen bleiben notwendige Flüge wie Rettungseinsätze oder Materialtransporte. Nächste Woche soll im römischen Parlament die Schlussabstimmung über die Autonomiereform stattfinden. Sobald die Autonomiereform in Kraft ist, können dem Landtag Gesetze vorgelegt werden, voraussichtlich im Herbst, sagt Kompatscher. Das Ausbildungsangebot für Pflege- und Sozialberufe im Pustertal soll verbessert werden. Das kündigte Bildungslandesrat Philipp Achammer im Landtag an. Anlass war ein Beschlussantrag des Team K. Matthias Ungerer.
5: Einbringerin Maria Elisabeth Rieder hatte ein besseres Ausbildungsangebot im Pustertal gefordert, vor allem für Jugendliche, die einen Sozial- oder Pflegeberuf ergreifen möchten. Bildungslandesrat Philipp Achammer verwies darauf, dass Rieders Antrag bereits einige Monate alt sei. In der Zwischenzeit habe sich einiges getan. So werde im Herbst eine 14-monatige berufsbegleitende Ausbildung beginnen. Man arbeite außerdem gemeinsam mit der Fachschule Hannah Arendt daran, eine möglichst 5-jährige Matura-führende Ausbildung aufzubauen. Sie soll, wie eine Hotelfachschule, modular aufgebaut sein, sodass die Absolventen gleich über mehrere Berufsbefähigungen verfügen. Angefangen beim Alltagsgestalter, über soziale Hilfskraft bis hin zur Pflegeassistentin. Die Schule soll im Neuteckpark im Brunneck untergebracht werden und durch diesen Standort auch Sichtbarkeit erlangen.
3: Der Antrag des Team K wurde unter Verweis auf diese bereits in die Wege geleiteten Vorhaben von der Mehrheit im Landtag abgelehnt. Nach nur einem Tag will US-Präsident Donald Trump den Einsatz der US-Marine zum Schutz von Schiffen in der Straße von Hormus vorübergehend aussetzen. Die Entscheidung kommt überraschend. Angekündigt hat sie der US-Präsident auf seiner Plattform Truth Social.
6: Die Entscheidung erfolge auf Bitten Pakistans und weiterer Länder, teilte Trump mit. Zudem verwies er auf die aus seiner Sicht enormen militärischen Erfolge der USA. Das Projekt Freiheit war erst gestern gestartet worden. Es sollte nach Angaben der US-Regierung dafür sorgen, dass wegen der iranischen Blockade festsitzende Schiffe sicher durch die für den Öl- und Gastransport wichtige Straße von Hormus geleitet werden. Teheran besteht seinerseits auf seiner Forderung, den Verkehr in der Straße von Hormus zu kontrollieren. Derzeit gilt in der Region eine fragile Waffenruhe. Pakistan vermittelt momentan zwischen Washington und Teheran.
3: Ministerpräsidentin Giorgia Meloni warnt vor der Verbreitung von gefälschten Bildern, die mit künstlicher Intelligenz erstellt werden. In sozialen Netzwerken kursieren derzeit manipulierte Fotos, die sie in falschen Zusammenhängen zeigen. Konkret geht es um ein KI-generiertes Bild, das Meloni in Unterwäsche zeigt und im Internet verbreitet wurde. Die Regierungschefin kritisierte, dass solche Inhalte zunehmend für politische Angriffe genutzt werden. Spanien hat dem Kreuzfahrtschiff mit Hantavirusfällen die Einfahrt in einen Hafen auf den Kanarischen Inseln erlaubt. Die Behörden in Madrid teilten mit, die Entscheidung sei gemeinsam mit internationalen Organisationen und nach humanitären Grundsätzen getroffen worden. Die Ankunft des Schiffes wird in 3 bis 4 Tagen erwartet. Das Schiff Hondius hat rund 150 Menschen an Bord und liegt derzeit vor den Kapverden. Bisher sind 3 Passagiere gestorben. Die WHO geht derzeit von insgesamt 7 Erkrankungsfällen aus. Der Bürgermeister der Gemeinde Griers am Brenner, Karl Mühlsteiger, hat die geplante Demonstration am 30. Mai in der Fernsehdiskussionssendung Pro und Contra verteidigt. Das Wipptal setze ein Zeichen gegen die Lärm- und Luftbelastung. Laut Mühlsteiger ist das nicht nur ein Hilferuf, sondern
7: eher schon ein Hilfeschrei aus der Bevölkerung. Die Zahlen belegen es ja, wie viele mittlerweile die billigste Route nach Süden wählen. Und das ist halt leider immer noch der Brenner. Und deswegen haben wir dann mehr oder weniger die Entscheidung getroffen, dass wir diese Kundgebung jetzt stattfinden lassen und beantragen. 2-mal wurde sie uns untersagt, das 3. Mal wurde sie jetzt genehmigt. Das freut uns natürlich sehr, weil wir wollen damit eben ein Zeichen setzen, dass es so nicht mehr weitergehen kann.
3: Diese Demonstration werde in 3 Ländern zu Chaos führen, kritisierte der Präsident des Südtiroler Unternehmerverbandes Alexander Rieper. Er regte an, den Plan zu überdenken. Die Wirtschaft sei sich ihrer Verantwortung bewusst und habe viel in emissionsärmere Fahrzeuge investiert. Rieper?
8: Und es ist auch nicht nur die Wirtschaft, es sind die Konsumentinnen und Konsumenten, die wünschen sich, gewisse Produkte zu haben, südlich und nördlich des Brenners, und die tauschen wir uns aus. Dieser freie Güter- und Warenverkehr ist eine der Grundsäulen der Europäischen Union. Und die wollen wir jetzt in dieser Situation, glaube ich, nicht wirklich schwächen, sondern wir müssen eigentlich zusammenrücken und gemeinsam Lösungen finden.
3: Als eine wichtige Weichenstellung für die Zukunft bezeichneten beide den Brenner Basistunnel. Wegen der Demonstration am Brenner am 30. Mai werden sowohl die Autobahn als auch die Bundesstraße von 11 bis 19 Uhr gesperrt sein. Das Dienstleistungszentrum für das Ehrenamt Südtirol prüft derzeit, wie die Bediensteten im Vereinswesen finanziell besser gestellt werden können. Rund 9000 Menschen sind derzeit bei Südtiroler Vereinen fest angestellt. Für viele von ihnen gilt der Kollektivvertrag des Handels. Deshalb gibt es eine Tendenz, in den besser gestellten öffentlichen Dienst abzuwandern. In Bozen ist ein weiterer Schritt zum Einsatz von Elektroschockpistolen getan worden. Die zuständige Gemeindekommission stimmte einer Probephase zu. Die endgültige Entscheidung soll morgen der Gemeinderat fällen. Geplant ist, dass 10 Stadtpolizisten nach einer entsprechenden Vorbereitung mit der Elektroschockpistole auf Streife gehen. Nach einem halben Jahr wird dann Bilanz gezogen. Allein schon das Tragen der Pistole soll eine abschreckende Wirkung haben, so der Plan. In der Fußball-Champions League hat sich Arsenal für das Finale qualifiziert. Der Premier League-Spitzenreiter setzte sich im Halbfinalrückspiel gegen Atletico Madrid zu Hause mit 1:0 durch. Damit steht es nach Hin- und Rückspiel 2:1. Für Arsenal ist es das erste Finale der Fußball-Champions League seit 20 Jahren. Der Gegner im Endspiel am 30. Mai in Budapest wird heute zwischen Bayern München und Titelverteidiger Paris Saint-Germain ermittelt. Von Rai Südtirol hörten Sie Nachrichten, Redaktion Johanna Gasser und Ariane Löbert.
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9: Ein bisschen Regen gab es gestern schon, heute fällt noch mehr und damit einen schönen guten Morgen. Trüb und nass geht es durch den Tag, stellenweise regnet es bereits. Im Laufe des Vormittags breiten sich dann von Süden her Regenschauer auf das ganze Land aus. Heute kann auch mal ein Gewitter dabei sein. Sonne gibt es kaum und deshalb bleibt es relativ frisch mit maximal 13 bis 17 Grad. Etwas sonniger wird der Donnerstag, aber noch nicht beständig. Auch morgen sind wieder ein paar Regenschauer zu erwarten. Richtung Wochenende dann Tag für Tag besser und wieder wärmer. Am Freitag schon recht sonnig mit nur mehr einzelnen Schauern. Am Wochenende geht die Schauerneigung weiter zurück und die Temperaturen weiter nach oben mit bis zu 26 Grad wieder. Abschließend die aktuellen Messwerte noch von 7 Uhr in Bozen und Meran 13 Grad, in Auer 12, in Schlanders und Brixen 11, in Bruneck 10, in Sterzing 9, am Reschen und am Brenner 6 Grad, in Doblach 5, auf der Blose in 2500 Metern minus 1 Grad, Innsbruck 10, Lienz 8 und Trient meldet uns 12 Grad. Das war das Wetter mit Dieter Peterlin.
2: Guten Morgen aus der Landesverkehrsmeldezentrale. Brenner Autobahn Richtung Norden zwischen Brix und dem Brenner, LKW-Stau wegen Überlastung. Auf der Schnellstraße Mebo ist in Richtung Bozen zwischen dem Sigmundskronotunnel und Bozen Süd wegen Arbeit nur eine Fahrspur befahrbar. Die Ausfahrt Industriezone Bozen Süd ist gesperrt. Rechnen Sie während der Hauptverkehrszeit mit Staus und Wartezeiten. Wegen Arbeiten gesperrt sind die Landesstraße in St. Peter von 8 bis 18 Uhr. Die Umleitung erfolgt über die Staatsstraße Klausenbund-Dieves. Und in der Gemeinde Ritten die Gemeindestraße Lengstein-Barbien im Bereich Benzel und Dicktelegraben von 8 bis 17 Uhr. Silke Andres wünscht einen guten Start in den Mittwoch.
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0: Schön, dass Sie heute früh mit uns in den Tag starten. Gleich 7:11. Wir vertiefen in dieser Stunde einige Themen des Tages. Und wir haben es gerade eben im Verkehrsfunk gehört. Wer dieser Tage aus dem Überetsch Richtung Bozen unterwegs ist, braucht vor allem eins: Geduld. Grund dafür sind aktuell Bauarbeiten bei der Mebo-Ausfahrt Bozen Süd. Sie sorgen für Stau und Verzögerungen. Immerhin, diese Einschränkungen sollen spätestens morgen früh wieder Geschichte sein. Ganz anders schaut es allerdings im Überetsch aus. Dort ist das Verkehrsproblem kein kurzfristiges, sondern ein Dauerzustand. Seit Jahrzehnten wird diskutiert, geplant, verworfen. Viele Ideen, wenig spürbare Entlastung. Warum das so ist und ob es überhaupt eine realistische Perspektive für die vielen Pendlerinnen und Pendler gibt, das fragen wir gleich im Morgengespräch Mobilitätslandesrat Daniel Alfreider.

0: Sie ist definitiv Amerikas Country Queen. Dolly Parton hier auf Radio Südtirol an diesem oft noch trockenen Mittwochmorgen, 14 nach 7. Visionen zur Lösung der Verkehrsprobleme zwischen Überetsch und Bozen hat es in den vergangenen zwei Jahrzehnten viele gegeben. Eine Überetscherbahn oder zumindest eine Tram, für viele wäre das die Wunschlösung. Bislang scheitert es aber an den Kosten. Zwischendurch war sogar einmal eine Seilbahn im Gespräch. Entschieden hat sich das Land schließlich für einen Metrobus mit eigener Vorzugsspur. Das Problem, diese gibt es derzeit nur in Bozen und so steht der Bus zu den Stoßzeiten oft selbst im Stau wie alle anderen. Was also tun? Das hat Ariane Löbert den Mobilitätslandesrat Daniel Alfreider gefragt.
1: Schönen guten Tag, Herr Alfreider, und schön, dass Sie sich während der Landtagssitzung Zeit für uns genommen haben.
2: Schönen guten Morgen allen.
1: Herr Alfreider, die Straße ins Überetsch zählt zu den meistbefahrenen in Südtirol. Warum geht da trotzdem nichts weiter in Sachen Ausbau, Umfahrung oder anderen Maßnahmen, die Erleichterungen für die vielen Pendler bringen würden, die täglich auf dem Weg von und nach Bozen im Stau stehen?
2: Ja, die Straße ins Überetsch ist eine der meistbefahrenen und vor allem für uns auch eines der prioritären Projekte, die wir jetzt in den letzten Jahren vorangebracht haben, gemeinsam mit den Bürgermeistern. Unter anderem ist die Mebo-Kreuzung eine der gefährlichsten. Das heißt, für uns war es ganz, ganz wichtig, dass wir hier einmal die Finanzierung, also wir reden hier von 20 Millionen Euro plus einen Plan auch, gemeinsam mit den Grundstücksbesitzern jetzt genehmigen konnten und die Ausschreibung jetzt fertigstellen. Wir sind dabei, den Vertrag zu unterzeichnen und die Baufirma ist schon da. Das heißt, in den nächsten Wochen wird diese Baustelle gestartet. Mebo-Kreuzung, die zwei Kreisverkehre und ein Teil schon der dritten Spur, also die Vorzugsspur für die Buslinien Richtung Pillhof. Die Verkehrssituation ist folgende. Auf der gesamten Strecke Überetsch bis Bozen Zentrum sind in den letzten Jahren ca. 40% dieser Strecke ausgebaut worden mit einer dritten Spur. Aber eben, wir sind jetzt bei 40%. Und es ist nicht so, dass nichts gemacht worden ist, sondern gerade jetzt geht es darum, auch die restlichen Strecken so auszubauen, dass eine dritte Spur, eine Vorzugsspur für die öffentlichen Verkehrsmittel realisiert wird. Heute stehen die Busse mit den Autos im Verkehr. Das ist ja genau das, was wir vermeiden wollen, damit diejenigen, die umsteigen, auch schneller im Bozenzentrum sind.
1: Wie sind denn da die Zeiträume, in denen jetzt tatsächlich was weitergeht?
2: Wie gesagt, wir starten in den nächsten Wochen mit der Baustelle Mebo-Kreuzung.
1: Nächste Woche heißt?
2: Ja, jetzt im Mai. Also wir haben den Vertrag, jetzt sind wir dabei, den zu unterschreiben. Die Standstill-Frist, das heißt die Rekursfrist, ist am 29. April abgelaufen. Diese Zeit sind natürlich die Verwaltungszeiten, Rekurszeiten, die wir einhalten müssen. Bereits heute sind die Verträge vorbereitet worden und in den nächsten Tagen wird unterschrieben. 1,5 Jahre mindestens bis 2 sind Bauzeit vorgesehen. Der Auftrag an die Firma und an die Techniker ist gewesen, die Zweispurigkeit so gut wie möglich aufrechtzuhalten während der Bauphase. Eine Bauphase ist natürlich auch eine Phase, die Einschränkungen führt. Hier werden wir die zweispurige Fahrtrichtung aufrechthalten können, so gut wie möglich. Aber es wird trotzdem Einschränkungen geben. Die Zusammenarbeit mit dem Bürgermeister von Eppern und mit dem Bürgermeister von Kaltern ist derzeit hervorragend. Und ich möchte mich auch bedanken. Ansonsten wäre diese Baustelle jetzt nicht so weit, dass wir starten können.
1: Also das sind sozusagen die beiden Baustellen an der Mebo-Ausfahrt, Kreisverkehr Pillhof.
2: Inklusive Abschnitt dritter Spur, Vorzugsspur für den ÖPNV bis Pillhof. Das heißt, auch der gesamte Abschnitt von Mebo-Kreuzung bis Pillhof wird in diesem Baulos ausgebaut.
1: Wie schaut es aus mit den weiteren Stücken dann von dort aus?
2: Derzeit ist die Planung im Gange, was den Pillhof anbelangt. Also wir nennen das mittlerweile Mobilitätszentrum Pillhof, wo sei es eben Parkmöglichkeiten, neuer Kreuzungsbereich, Radweganbindung und so weiter geplant wird. Das ist im Gange. Wir haben da bereits den Planer und das läuft. Das heißt, im Anschluss an dieses Baulos, das wir jetzt bauen, möchten wir fertig sein, um das nächste Baulos auch zu realisieren in der tatsächlichen Bautätigkeit. In der Zwischenzeit bereiten wir bereits die Planung vor für den nächsten Abschnitt, weil wir wollen vom Pillhof weiter bis nach Eppern. Dort möchten wir auch einen Kreisverkehr vorsehen für die bessere Kreuzungsbereiche, damit man besser einfahren kann. Und da schreiben wir demnächst die Planung aus.
1: Wenn wir jetzt in die Zukunft schauen, bis wann wird das dauern, dass eben die Vorzugsspur bis Eppern genau führt?
2: Es ist nicht so leicht, das heute schon zu sagen, wann das fertig ist, weil das hängt immer davon ab, wie gut die Zusammenarbeit mit den Grundstückseigentümern, mit den Gemeinden, mit der Genehmigung, vor allem mit den Beschlüssen der Gemeinden und so weiter weitergeht. Wenn alles laut Plan und keine Rekurse eingereicht werden und so weiter, dann muss ich sagen, dann ist eben 1,5, 2 Jahre dieser erste Abschnitt, nochmals 2 Jahre der zweite Abschnitt und dann der dritte Abschnitt. Das heißt, wir rechnen hier mit sicherlich 6 Jahren Ausbau.
1: Die Diskussion über das Verkehrsproblem im Überetsch geht schon mehr als 20 Jahre. Auch verschiedene Ideen hat es in der Zeit gegeben. Was ist eigentlich aus der Idee der Überetscher Bahn geworden oder einer Tram? Warum hat man die nie weiter verfolgt?
2: Sie kennen meine Einstellung zur Zugmobilität und zur alternativen Mobilität. Ich glaube, es gibt wenige, die so massiv für die Zugmobilität, für die alternative Auto arbeiten. Allerdings ist es so, natürlich ein Referendum in Bozen hat das ganze Thema sehr stark reduziert auf eine Anbindung nur bis Sigmundskron. Alles andere würde gewaltig lange Zeiten dauern. Das heißt, wir haben gesagt, wir bauen jetzt eine dritte Spur, die so gebaut wird, dass auch eine eventuelle alternative Lösung, schienengebundene oder alternative Lösung, auf dieser Vorzugsspur morgen auch möglich wäre.
1: Jetzt haben Sie den Zeithorizont genannt, der in Gesamtheit doch ein eher längerer ist. Es gab ja auch eine Seilbahnidee mal, die von der Firma Leitner vorgeschlagen wurde. Da hieß es, kann man schnell umsetzen, ist auch vergleichsweise günstig. Die hat man überhaupt nie in Betracht gezogen.
2: Absolut in Betracht. Wir haben aber in Südtirol das Thema Überflug. Und sobald man in Südtirol wieder diskutieren kann über Überflug und dass Seilbahnen etwas Positives sind, kann man sehr wohl das diskutieren, und das ist auch unabhängig von der Straße. Und ich muss sagen, das muss man natürlich im Bezirk, in den Gemeinden und vor allem dann in der Anbindung nach Bozen diskutieren. Ich mache Ihnen ein Beispiel. In Jenesien bauen wir ja eine neue Seilbahn. Verkehrstechnisch wäre es absolut sinnvoll gewesen, dass diese Seilbahn bis in die Stadt kommt, das heißt über die Talverwiesen eine Anbindung in die Stadt. Das war von der gesamten Gemeindeverwaltung nicht gewollt und von vielen nicht gewollt, was ich heute noch sehr schade finde, weil so muss jetzt die Jenesener Seilbahn angebunden werden über unsere Bussysteme, was eigentlich schade ist. Und natürlich muss ein Seilbahnprojekt so integriert sein und so funktionieren, dass man dann vom Überetsch bis ins Zentrum von Bozen kommt, weil ansonsten macht es ja wieder keinen Sinn. Man will ja nicht 10-mal umsteigen von Überetsch bis nach Bozen. Man will einmal einsteigen, das Auto zu Hause lassen und dann praktisch zum Arbeitsplatz, in die Schule und wo auch immer hinkommen, ohne 10-mal umsteigen zu müssen.
1: Dafür werden die Leute die nächsten Jahre immer noch etwas Geduld brauchen. Dann hoffen wir, dass es dann irgendwann mal flüssig durchgeht.
2: Wir arbeiten sehr stark daran, dass genau dieses Ziel erreicht wird. Weil wir bauen ja nicht für uns, wir bauen ja für die Menschen, die unterwegs sind.
1: Herr Alfreider, ich danke Ihnen für das Gespräch.
2: Vielen Dank, sage ich. Alles Gute, schönen Tag.
0: Pendler aus dem Überetsch müssen also auch über das derzeitige Nadelöhr hinaus, den Mebo-Abschnitt nach dem Sigmundskroner Tunnel Richtung Bozner Industriezone weiter viel Geduld mitbringen. Die Arbeiten zur Umgestaltung der Mebo-Ein- und Ausfahrt-Eppern starten laut Mobilitätslandesrat Daniel Alfreider noch im Mai. Bereits der erste Bauabschnitt soll bis zu 2 Jahre dauern. Für den weiteren Ausbau bei der Bilhof-Kreuzung sind mindestens 6 Jahre vorgesehen.
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0: Es ist 7:23 Uhr.

0: 4 Minuten vor 7:30. 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

0: 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Hier sind die Nachrichten mit Verena Amort.
1: Guten Morgen. Pendler aus dem Überetsch müssen in den kommenden 6 Jahren mit Behinderungen rechnen. Papst Leo XIV. Weist erneute Trump-Kritik zurück. Das Wetter: Regenschauer bei 13 bis 18 Grad. Pendler aus dem Überetsch werden auch in den kommenden Jahren viel Geduld brauchen. Laut Mobilitätslandesrat Daniel Alfreider sollen die Arbeiten zur Umgestaltung der MEBO-Ein- und Ausfahrt-App-Bahn noch im Mai beginnen. Die Bauzeit für den ersten Bauabschnitt werden 1,5 bis 2 Jahre betragen. Für den weiteren Ausbau der Vorzugsspur und des Kreisverkehrs Billhof sei mit mindestens 6 Jahren Bauzeit zu rechnen, sagte Alfreider im Morgengespräch auf Reis Südtirol. Die Landesregierung will Freizeitflüge mit Hubschraubern künftig gesetzlich einschränken. Voraussetzung dafür ist das Inkrafttreten der Autonomiereform, die neue Gesetzgebungsbefugnisse etwa im Umweltschutz bringt. Dadurch sollen Maßnahmen gegen die Lärmbelastung möglich werden. Von der Regelung ausgenommen bleiben notwendige Flüge wie Rettungseinsätze oder Materialtransporte. Das Ausbildungsangebot für Pflege- und Sozialberufe im Bustertal soll verbessert werden. Das kündigte Bildungslandesrat Philipp Achammer im Landtag an. Geplant ist eine 14-monatige berufsbegleitende Ausbildung, die bereits im Herbst beginnen soll. Mittelfristig soll eine 5-jährige, Matura-führende Schule aufgebaut werden, die zu verschiedenen Berufen im Pflege- und Sozialbereich befähigt. Sie soll im Neudeckpark in Brunneck untergebracht werden. Anlass für Achammers Ankündigung war ein Beschlussantrag des Team K, mit dem bessere Ausbildungsmöglichkeiten in diesem Bereich für das Bustertal gefordert wurden. Papst Leo XIV. Hat gelassen auf neuerliche Kritik aus den USA reagiert. Kurz vor einem Treffen mit US-Außenminister Marco Rubio im Vatikan stellte er klar, dass er sich nicht durch politische Angriffe einschüchtern lasse. Die Kirche habe sich seit Jahren eindeutig gegen Atomwaffen ausgesprochen. Daran gebe es keinen Zweifel, betonte der Papst. US-Präsident Donald Trump hatte Leo dem 14. vorgeworfen, dass er es in Ordnung finden würde, wenn der Iran über eine Atomwaffe verfüge. US-Präsident Trump hat eine vorübergehende Aussetzung des amerikanischen Militäreinsatzes zur Sicherung der Schifffahrt in der Straße von Hormus angekündigt. Das unter dem Namen Projekt Freiheit laufende Vorhaben werde für kurze Zeit gestoppt, teilte Trump auf der Plattform Truth Social mit. Ziel der Pause sei es, den laufenden Verhandlungen zwischen den USA und dem Iran Raum zu geben. Nach Angaben des US-Präsidenten gibt es dabei Fortschritte. Die Handels- und Wirtschaftsminister der G7-Staaten kommen heute in Paris zu Beratungen zusammen. Im Mittelpunkt der Gespräche stehen die wirtschaftlichen Folgen der Spannungen rund um die Straße von Hormus. Hintergrund ist die dortige Blockade, die den internationalen Handel mit Öl und Gas belastet. Ein weiteres Thema ist die von US-Präsident Donald Trump angekündigte Erhöhung von Zöllen auf Autos und Lkw aus der Europäischen Union auf 25%. Das Wetter. Heute bleibt es unbeständig mit vielen Wolken. Im Tagesverlauf ziehen aus Süden zeitweise Regenschauer durch. Vereinzelt sind auch Gewitter möglich. Morgen Donnerstag wechseln Wolken mit etwas Sonne. Über den Tag verteilt sind Regenschauer zu erwarten. Die Temperaturen reichen von 13 bis 18 Grad. 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
2: Guten Morgen aus der Landesverkehrsmeldezentrale. Brenner Autobahn Richtung Norden zwischen Brix und dem Brenner. Lkw-Stau wegen Überlastung. Auf der Schnellstraße Mebo ist in Richtung Bozen zwischen dem Sigmundskronotunnel und Bozen Süd wegen Arbeit nur eine Fahrspur befahrbar. Die Ausfahrt Industriezone Bozen Süd ist gesperrt. Rechnen Sie während der Hauptverkehrszeit mit Staus und Wartezeiten. Wegen Arbeiten gesperrt sind die Landesstraße in St. Peter von 8 bis 18 Uhr, die Umleitung erfolgt über die Staatsstraße Klausenbund-Dieves und in der Gemeinde Ritten die Gemeindestraße Lengstein-Barbien im Bereich Benzel und Dicktelegram von 8 bis 17 Uhr. Silke Andres wünscht einen guten Start in den Mittwoch.

0: Guten Morgen am heutigen Mittwoch, der 6. Mai. Es ist 8:08. Das Frühstücksradio von Reis Südtirol schaut jetzt nach Leipzig. Die ostdeutsche Stadt trauert. Nach der Amokfahrt eines 33-jährigen Deutschen, der vor 2 Tagen mit einem Auto durch die Fußgängerzone gerast war, sind die Menschen noch immer unter Schock. 2 Passanten kamen ums Leben, 6 weitere wurden verletzt. In Leipzig haben gestern Abend zahlreiche Gedenkveranstaltungen stattgefunden. ARD-Korrespondentin Barbara Brähler berichtet.
1: Leipzig hat innegehalten. Mehrere hundert Menschen haben am Abend in der Nikolaikirche der Opfer und Verletzten der mutmaßlichen Amokfahrt vom Vortag gedacht. Die Kirche bis auf den letzten Platz gefüllt. Oberbürgermeister Burkhard Jung sprach von einer Stadt im Schmerz, aber auch von Zusammenhalt.
2: Ich denke an die vielen Menschen, die spontan geholfen haben, Passantinnen und Passanten, die nicht weggelaufen sind, sondern blieben. Das ist Gemeinschaft. Das ist das, was uns ausmacht. Das ist Gemeinwohl. Und es gibt Kraft.
1: Die vollbesetzte Nikolaikirche wertete er als starkes Zeichen der Solidarität. Während der Andacht berichteten Menschen, die die Tat unmittelbar miterlebt hatten, von ihren Eindrücken. Eine Ehrenamtliche des Kriseninterventionsteams schilderte ihre Arbeit. Die Leiterin einer benachbarten Apotheke appellierte an den gesellschaftlichen Zusammenhalt in dieser schweren Zeit.
3: Für mich ist die Grimmaische Straße mehr als ein Arbeitsplatz. Wir Mitarbeiter der anliegenden Geschäfte teilen viel miteinander. Da ist der morgendliche Gruß und der kurze Austausch auf der Straße, der jahreszeitlich unterschiedliche Handelsflair in dieser besonderen. Innenstadt. Meine

0: seiner Ansprache, dass gerade in solchen Momenten das eigene Leben in Gottes Hand liege.
1: Dass du uns Halt und Geborgenheit schenkst. Stell dich unserem Ringen, wenn wir nach Sinn fragen, warum der eine behütet ist und jemand anders nicht. Meine zweite Bitte an dich, Gott, und hier ausgesprochen auch für Sie und für euch alle. Ich möchte gern, dass dieses Bild von der Hand Gottes stärker ist als die anderen Bilder, die jetzt auch da sind.
0: Nach der Andacht versammelten sich noch viele Menschen vor der Kirche.
2: Dass mir persönlich das sehr gut getan hat. Einfach, ja, einfach die Stimmung und nicht einfach drüber hinwegzugehen.
3: Also total selig bin ich. Ja, die Menschen natürlich zu sehen. Ja.
4: Das ist unser Leipzig, da hält man zusammen und da muss man einfach da sein. Ein komisches Gefühl auf jeden Fall. Trauer und dass man sieht, dass so viele Menschen da sind auf einmal, das ist, kann man gar nicht in Worte fassen. Man hätte es nicht gedacht, dass es auf uns auch kommt.
0: Leipzig wird noch eine ganze Weile brauchen, um den Schock nach dieser Tat zu überwinden. Ein Anfang ist gemacht.
5: Der Amokfahrer von Leipzig muss unterdessen in die Psychiatrie. Ein Ermittlungsrichter habe angeordnet, den 33-Jährigen in einem entsprechenden Krankenhaus unterzubringen, so die Staatsanwaltschaft Leipzig.

0: Um 7:45 ein bisschen 80er Sound auf Südtirol und ein Beat, der sofort in die Beine geht. Das nehmen wir an diesem unbeständigen Mittwoch doch gern mit in den Tag. Und jetzt schauen wir gemeinsam auf die Titelblätter und in die heutigen Tageszeitungen. Das machen wir mit Patrick Kriener heute. Guten Morgen.
1: Guten Morgen, Stefan. Grüß dich.
0: Kein Tag ohne Trump, Patrick. Der US-Präsident hat nun Papst Leo XIV. Erneut scharf attackiert. Und der Ton von Washington Richtung Vatikan bleibt rau. Trump wirft dem Papst vor, mit seinen Aussagen zum Irankrieg viele Katholiken und viele Menschen zu gefährden.
1: Ja, ich muss mit Trump beginnen, Stefan. So ist es auch heute, auch heute. Ja, Leo XIV. Reagiert sanft in der Art, aber stark in der Sache. Wer mich kritisiert, soll bei der Wahrheit bleiben, betont der Pontifex, der sich weiterhin als Fürsprecher des Weltfriedens sieht.

0: Der Corriere della Sera spricht heute von einem Alto la del Papa. Der Papst gebietet Trump Einhalt. Hintergrund der neuen Spannungen ist auch der für morgen angekündigte Besuch von US-Außenminister Marco Rubio im Vatikan. Corriere-Kolumnist Massimo Franco schreibt, dass die geplante Zusammenkunft trotz der Angriffe Trumps die Dialogbereitschaft des Vatikans unterstreiche. Zugleich werde die Situation für Italiens Regierungschefin Giorgia Meloni immer schwieriger, denn sie müsse das Bündnis mit den USA wahren und gleichzeitig Distanz zu Trumps Äußerungen zeigen. Franco schreibt, ich zitiere, das ist ein Balanceakt, der vom Weißen Haus nicht zugelassen wird. Es stellt sich die Frage, ob Trumps Attacken wirklich jede Vermittlung torpedieren wollen oder ob es sich dabei um Parole in Libertà, also gleichsam um irrlichternde Worte, handelt. So Franco im Corriere della Sera. In der Repubblica findet sich heute ein Interview mit einem hohen kirchlichen Würdenträger, Kardinal Marcello Semeraro. Er ist Präfekt des Dicasteriums für Selig- und Heiligsprechungen. Über die unseligen Aussagen Trumps sagt Semeraro, solche Äußerungen sind delirierend. Ein Delirium deshalb, weil man das Eingreifen des Papstes völlig jenseits jedes vernünftigen Maßes beurteilt. Der Papst steigt nicht in Streitdebatten ein. Er erfüllt seine Aufgabe, nämlich das Evangelium zu verkünden, sagt Semeraro. Er fügt hinzu, die Kirche streitet nicht, um Recht zu behalten. Die Kirche sucht den Dialog. Und wenn es jetzt die Möglichkeit eines Dialogs gibt, dann ist dieser Dialog nur zu begrüßen, erklärt Kardinal Semeraro und betont, ich weiß nicht, ob das, was das Leben der Menschen gefährdet, Papst Leo ist oder vielmehr der Krieg. In der Turiner Stampa meldet sich heute der namhafte Religionssoziologe Franco Garelli zu Wort. In seinem luziden Gastbeitrag spricht er von einem heiligen Krieg, den Trump gegen Papst Leo führe. Und Trump greife auch die Soziallehre der katholischen Kirche an. Eine Lehre, die als übermäßig gutmenschlich angesehen wird, zu stark auf Werte ausgerichtet, um nicht nur in der geopolitischen Lage, sondern auch in komplexen Konflikten wirksam sein zu können. So schreibt Garelli. Für Trump gehöre der Vatikan zu jenem Westen, der seine Außenpolitik nicht unterstützt, zu einem Westen, der die Gefahr einer neuen Weltordnung unter der Vorherrschaft eines Bündnisses zwischen Russland, China und dem Iran nicht wahrnimmt. Kurz gesagt, schreibt Garelli, Trump leidet sehr unter der Isolation und darunter, weder einen Papst mit wachsender moralischer Autorität noch einen bedeutenden Teil der Katholiken auf seiner Seite zu wissen. So Religionssoziologe Franco Garelli in der Stampa.
1: Dann sind wir gespannt, was dieser Rubio-Besuch im Vatikan bewirken wird. Nach Deutschland, dort wurde Friedrich Merz vor einem Jahr zum Kanzler gewählt. Seitdem regieren CDU, CSU und SPD gemeinsam. Doch zwischen den Koalitionspartnern knirscht es immer wieder, auch wenn die Bilanz des ersten Regierungsjahres durchaus positiv ausfällt.
0: Ganz genau, Stefan, darüber berichtet heute die Süddeutsche Zeitung, die allen Unkenrufen zum Trotz die von den vielgescholtenen schwarz-roten Koalitionären umgesetzten Maßnahmen auffächert. Da wären zum einen schärfere Regeln beim Asyl, dann wurde mehr Geld für die Bundeswehr bereitgestellt und mehr Geld gibt es auch für Deutschlands Rentner. In der Rentenpolitik hat sich schon lange nicht mehr so viel getan wie unter Schwarz-Rot, lobt die SZ. Auch der Bürokratieabbau schreite voran, ja, und auch eine große Reform des Gesundheitswesens sei auf dem besten Wege abgesegnet und konkretisiert zu werden. Doch dann gibt es eben noch die Zerwürfnisse und die Stänkereien in der Koalition, die vieles in den Schatten stellen würden, schreibt SZ-Kolumnistin Henrike Rossbach. Dass die Koalition in ihrer eigenen Sandbank festhängt und es nicht schafft, sich frei zu schwimmen, ist nicht ausschließlich die Schuld des Kanzlers, schreibt Rossbach. Das hat laut Rossbach auch damit zu tun, dass Merz noch nicht die richtige Sprache, eine klare, eine deutliche Sprache als Kanzler gefunden hat. Wenn die nächsten 12 Monate nicht besser laufen als die ersten, wird es für so gut wie alles zu spät sein, prophezeit Rossbach in der Süddeutschen. Die Bild-Zeitung betätigt sich schon mal als Orakel und breitet 4 mögliche Szenarien aus, sollte der Konflikt zwischen CDU, CSU und SPD eskalieren. Szenario 1, Merz bildet die Regierung um. Szenario 2, die SPD verlässt die Regierung. Szenario 3, Verteidigungsminister Pistorius, nach wie vor Deutschlands beliebtester Politiker, übernimmt die Sozialdemokraten. Doch das sei recht unwahrscheinlich. Die SPD-Linken würden Pistorius hassen, schreibt die Springer-Presse. Szenario 4, CDU, CSU und Merz geben dem Koalitionspartner SPD 4 Wochen Zeit, um vom Konflikt in den Arbeitsmodus zu kommen. Sprich, liebe SPD, die Grenze ist erreicht. Ja, während die Koalition zankt, freut sich die rechte AfD über wachsende Zustimmung, zumindest in deutschlandweiten Umfragen. Laut einer neuen Befragung traut 1/4 des Wahlvolks der AfD zu, den nächsten Bundeskanzler zu stellen. Die Angst vor den Erfolgen der AfD, mehr noch die Sorge vor einer Staatskrise, sei der letzte Kitt der schwarz-roten Koalition, findet heute die Frankfurter Allgemeine Zeitung. Diese Koalition muss erfolgreich sein, dazu gibt es keine Alternative, unterstreicht die FAZ und bringt diesen Satz vor einem Hintergrund zu Papier. Nämlich, innerhalb der CDU-CSU gebe es Sehnsüchte nach einer Zusammenarbeit mit der AfD. Noch scheinen sie beherrschbar, so die FAZ.
1: Sie hören den Pressespiegel auf Freies Südtirol und jetzt um 8 vor 8 wechseln wir zur Lokalpresse und zur Frage, wie es für Landeshauptmann Arno Kompatscher nach der Landtagswahl im Herbst 2028 weitergehen könnte.
0: Darüber berichtet heute die Tageszeitung. Es hält sicher das Gerücht, dass Landeshauptmann Arno Kompatscher nach seinem Abtritt eine Rolle als UNO-Diplomat in Bozen übernehmen könnte. Hintergrund hierfür ist das geplante Autonomie- und Minderheitenzentrum, das am neuen Bibliothekszentrum in Bozen angesiedelt werden soll. Und das könnte eben mit den Vereinten Nationen verknüpft sein. Kompatscher hat ja bereits vor der UNO über den Südtiroler Minderheitenschutz referiert. Er sieht sich also gerne in der Rolle des Außenpolitikers. Aber er reagierte, so schreibt Matthias Kofler in der Tageszeitung, auf Nachfragen zuletzt genervt. Vorgestellt werden soll das Projekt des Autonomiezentrums übrigens am 5. September bei den Feierlichkeiten zu 80 Jahren Pariser Vertrag und da soll auch UNO-Hochkommissar Volker Türk anwesend sein. Ist das ein Zufall? Fragezeichen. Ja, bis man weiß, was tatsächlich los ist, gilt laut Tageszeitung viel Gerücht, wenig Gewissheit. Auch die Laubensasser meldet sich in dieser Angelegenheit gewohnt bis ich zu Wort. Sie sagt, die Vereinten Nationen stellten klar, dem Herrn Landeshauptmann Kompatscher wurde nicht etwa ein Sitz in der UNO, sondern lediglich ein Fiat-UNO zugesichert, so die böse Laubensasser. Wir greifen zum Tagblatt Dolomiten. Die Aufmacherschlagzeile lautet heute bei energetischer Sanierung. Der Kubaturbonus soll bis 2029 gelten. Ja, der entsprechende Beschluss kommt in den nächsten Wochen in die Landesregierung. Das sagt Landesrat Peter Brunner. Eigentlich hätte der Bonus mit Ende des Jahres auslaufen sollen. Mit 2030 greift dann die Sanierungspflicht der EU-Gebäuderichtlinie. Bis dahin wollen wir noch möglichst viele Hausbesitzer mit dem Energiebonus für die Sanierung motivieren und belohnen, so Brunner gegenüber dem Tagblatt Dolomiten. Abschließend noch ein Blick auf die Titelseite des Alto Adige. Auf der Titelseite lesen wir «Si finge un tecnico e le ruba i gioielli». Im Bozner Stadtviertel Gries ist eine 97-jährige Frau Opfer eines Trickdiebstahls geworden. Ein Mann klingelte an der Wohnungstür, gab sich als Mitarbeiter für die Ablesung des Wasserzählers aus und er hat dann den Tresor und mehrere Schachteln mit Familienschmuck geplündert. Ja, bleiben Sie vorsichtig und lesen Sie wohl.
1: Ja, man kann es nicht oft genug sagen. Vorsicht ist geboten, wenn unbekannte Personen an der Tür klingeln. Patrick, du schaust morgen wieder vorbei.
0: Ganz genau, ich freue mich, Stefan.
1: Ich freue mich auch. Inzwischen einen schönen Tag.
0: Dir auch, danke.
1: Bezahlbare Wohnung gesucht und nichts gefunden. 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Es ist 5 vor 8.

0: Mittwoch, 3 vor 8. Für viele Schülerinnen und Schüler läuft bereits der Countdown. Sie wissen, dass in weniger als 30 Tagen Schluss ist, sprich, dass die Sommerferien beginnen. Vorher wird es aber noch einmal lebendig in einigen Schulen mit Projekten, Aufführungen und Konzerten, zum Beispiel an den Musikschulen im Land. Von einer solchen Aufführung berichtet Lea Robatscher am Beginn unserer Veranstaltungshinweise.
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2: Schülerinnen und Schüler der Musikschule Meran Pasayer laden zu einem besonderen Kirchenkonzert ein. Im Zentrum des Abends stehen ausgewählte Orgelwerke. Ergänzt wird das Programm durch ein Streichorchester, ein Klarinetten- und Gitarrenensemble, einen Chor sowie einen rund 45-köpfigen Blockflötenchor. Passend zur Atmosphäre der Kompositionen von Bach, Händel, Mozart und weiteren Komponisten wird der Kirchenraum farblich beleuchtet. Das Konzert Orgel Plus beginnt um 19.30 Uhr in der Stadtpfarrkirche St. Nikolaus in Meran. Hilfe, meine Braut ist eine Leiche. Ein Titel, der sofort Aufmerksamkeit erregt. Das Stück der Theaterwerkstatt Knallrot führt das Publikum in die Unterwelt. Victor steckt in einer verzwickten Lage. Er soll heiraten, doch gleich zwei Frauen beanspruchen seine Hand. Und eine davon ist bereits tot. Die Premiere beginnt um 20 Uhr im Astra in Brixen. Besucht Ihr Kind die zweite oder dritte Klasse der Mittelschule oder bereits die ersten Jahre der Oberschule und steht vor der Wahl des weiteren Bildungswegs? Beim heutigen Elternabend bekommen Sie einige Impulse und das nötige Überblickswissen, um Ihr Kind bei der Wahl des weiteren Bildungswegs gut begleiten zu können. Beginn ist um 18.30 Uhr in der Stadtbibliothek Bruneck. Das Maxim Gorki Theater von Berlin ist zu Besuch in Bozen und hat eine Uraufführung mitgebracht, die auf einer wahren Geschichte basiert. Erzählt wird von einer Mutter und ihrem Sohn, die in den 1960er Jahren als Gastarbeiter aus der Türkei nach Deutschland kommen, in der Hoffnung auf ein besseres Leben. Doch sie stoßen auf Herausforderungen in Bezug auf Sprache, Zugehörigkeit und ihren Platz in der Gesellschaft. Dabei stehen sie sich manchmal nahe und unterstützen einander, geraten aber auch in Konflikt, weil ihre Erfahrungen und Perspektiven unterschiedlich sind. Das bewegende Theatergastspiel »Das Deutschlandmärchen« beginnt um 19.30 Uhr im Walterhaus. Eine weitere Aufführung folgt morgen.
1: 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Hier sind die Nachrichten mit Verena Amort.
3: Guten Morgen. Pendler aus dem Überetsch müssen in den kommenden 6 Jahren mit Behinderungen rechnen. Österreichs Verkehrsminister kritisiert die geplante Brennerblockade Ende Mai. Das Wetter: Regenschauer bei 13 bis 18 Grad. Pendler aus dem Überetsch werden auch in den kommenden Jahren viel Geduld brauchen. Laut Mobilitätslandesrat Daniel Alfreider sollen die Arbeiten zur Umgestaltung der MEBO-Ein- und Ausfahrt-App-Bahn noch im Mai beginnen. Der erste Bauabschnitt soll in spätestens 2 Jahren fertig sein. Für den weiteren Ausbau der Vorzugsspur und des Kreisverkehrs Billhof sei mit insgesamt mindestens 6 Jahren Bauzeit zu rechnen, sagte Alfreider im Morgengespräch auf Rhein-Südtirol.
4: Wenn alles laut Plan und keine Rekurse eingereicht werden und so weiter, dann muss ich sagen, dann ist 1,5, 2 Jahre dieser erste Abschnitt, nochmals 2 Jahre der zweite Abschnitt und dann der dritte Abschnitt. Das heißt, wir rechnen hier mit sicherlich 6 Jahren Ausbau.
3: Während der Bauzeit soll der Verkehr zwischen Bozen und dem Überetsch nach Möglichkeit zweispurig weitergeführt werden. Die Landesregierung will Freizeitflüge mit Hubschraubern künftig gesetzlich einschränken. Voraussetzung dafür ist das Inkrafttreten der Autonomiereform, die neue Gesetzgebungsbefugnisse etwa im Umweltschutz bringt. Dadurch sollen Maßnahmen gegen die Lärmbelastung durch Hubschrauberflüge möglich werden, erklärt Landeshauptmann Arno Kompatscher.
5: Lärm ist eine Belastung der Umwelt. Wenn wir die Zuständigkeit für Umwelt haben, können wir selbst Gesetze über Lärmbelastung machen. Hubschrauberflüge erzeugen Lärm, sind belastend, also kann eine Umweltschutzgesetzgebung Einschränkungen vorsehen, solange diese verhältnismäßig sind, gerechtfertigt sind bei der Abwägung der geschützten Rechtsgüter, der Gesundheit der Menschen, Schutz vor Lärm und natürlich der Freiheit der anderen Menschen, auch sich zu bewegen und Mobilität zu erfahren.
3: Von der Regelung ausgenommen bleiben notwendige Flüge wie Rettungseinsätze oder Materialtransporte. Nächste Woche soll im römischen Parlament die Schlussabstimmung über die Autonomiereform stattfinden. Sobald die Autonomiereform in Kraft ist, können dem Landtag Gesetze vorgelegt werden, voraussichtlich im Herbst, sagt Kompatscher. Österreichs Verkehrsminister Peter Hanke hat die geplante Demonstration am Brenner scharf kritisiert. Die Kundgebung bei Gries am Brenner könnte am 30. Mai zu einer Totalsperre des Brennerkorridors führen. Hanke warnte vor massiven Verkehrsproblemen und sogar einem möglichen Stillstand in der gesamten Region. Er appellierte an die Organisatoren, Ort oder Zeitpunkt der Protestaktion zu verändern. Der Bürgermeister der Gemeinde Gries am Brenner, Karl Mühlsteiger, hat die geplante Demonstration am 30. Mai verteidigt. Das Wipptal setze damit ein Zeichen gegen die Lärm- und Luftbelastung, sagte er in der Fernsehdiskussionssendung Pro und Contra auf Rhein-Südtirol. Der Präsident des Südtiroler Unternehmerverbandes, Alexander Rieper, warnte hingegen vor einem grenzüberschreitenden Verkehrschaos. Am 30. Mai werden wegen der Demonstration am Brenner sowohl die Autobahn als auch die Bundesstraße von 11 bis 19 Uhr gesperrt. Nach nur einem Tag will US-Präsident Donald Trump den Einsatz der US-Marine zum Schutz von Schiffen in der Straße von Hormus vorübergehend aussetzen. Die Entscheidung kommt überraschend. Angekündigt hat sie der US-Präsident auf seiner Plattform Truth Social.
6: Die Entscheidung erfolge auf Bitten Pakistans und weiterer Länder, teilte Trump mit. Zudem verwies er auf die aus seiner Sicht enormen militärischen Erfolge der USA. Das Projekt Freiheit war erst gestern gestartet worden. Es sollte nach Angaben der US-Regierung dafür sorgen, dass wegen der iranischen Blockade festsitzende Schiffe sicher durch die für den Öl- und Gastransport wichtige Straße von Hormus geleitet werden. Teheran besteht seinerseits auf seiner Forderung, den Verkehr in der Straße von Hormus zu kontrollieren. Derzeit gilt in der Region eine fragile Waffenruhe. Pakistan vermittelt momentan zwischen Washington und Teheran.
3: Papst Leo XIV. Hat gelassen auf neuerliche Kritik aus den USA reagiert. Kurz vor dem morgigen Treffen mit US-Außenminister Marco Rubio im Vatikan stellte er klar, dass er sich nicht durch politische Angriffe einschüchtern lasse. Die Kirche habe sich seit Jahren eindeutig gegen Atomwaffen ausgesprochen, daran gebe es keinen Zweifel, betonte der Papst. US-Präsident Donald Trump hatte Leo XIV. Vorgeworfen, dass er es in Ordnung finden würde, wenn der Iran über eine Atomwaffe verfüge. Das Ausbildungsangebot für Pflege- und Sozialberufe im Pustertal soll verbessert werden. Das kündigte Bildungslandesrat Philipp Achammer im Landtag an. Geplant ist eine 14-monatige berufsbegleitende Ausbildung, die bereits im Herbst beginnen soll. Mittelfristig soll eine 5-jährige Matura-führende Schule aufgebaut werden, die zu verschiedenen Berufen im Pflege- und Sozialbereich befähigt. Sie soll im Neudeckpark in Bruneck untergebracht werden. Anlass für Achammers Ankündigung war ein Beschlussantrag des DIMK, mit dem bessere Ausbildungsmöglichkeiten in diesem Bereich für das Pustertal gefordert wurden. In Bozen ist ein weiterer Schritt zum Einsatz von Elektroschockpistolen getan worden. Die zuständige Gemeindekommission stimmte einer Probephase zu. Die endgültige Entscheidung soll morgen der Gemeinderat fällen. Geplant ist, dass 10 Stadtpolizisten nach einer entsprechenden Vorbereitung mit der Elektroschockpistole auf Streife gehen. Nach einem halben Jahr wird dann Bilanz gezogen. Allein schon das Tragen der Pistole soll eine abschreckende Wirkung haben. So der Plan. In der Fußball-Champions League hat sich Arsenal für das Finale qualifiziert. Der Premier League-Spitzenreiter setzte sich im Halbfinal-Rückspiel gegen Atletico Madrid zu Hause mit 1:0 durch. Damit steht es nach Hin- und Rückspiel 2:1. Für Arsenal ist es das erste Finale der Fußball-Champions League seit 20 Jahren. Der Gegner im Endspiel am 30. Mai in Budapest wird heute zwischen Bayern München und Titelverteidiger Paris Saint-Germain ermittelt. Das Wetter. Heute bleibt es unbeständig mit vielen Wolken. Im Tagesverlauf ziehen aus Süden zeitweise Regenschauer durch. Vereinzelt sind auch Gewitter möglich. Morgen Donnerstag wechseln Wolke mit etwas Sonne. Über den Tag verteilt sind Regenschauer zu erwarten. Die Temperaturen reichen von 13 bis 18 Grad. 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Redaktion Ariane Löbert.
7: Guten Morgen aus der Landesverkehrsmeldezentrale. Brenner Autobahn in Richtung Norden zwischen Brix und dem Brenner. Lkw-Stau wegen Überlastung. Auf den Stadtzufahrten kommt es im Berufsverkehr zu Kolonnenverkehr. Auf der Rübertscher Straße in Richtung Bozen ab St. Michael-Leppern. Auf der Brenner Staatsstraße ab Bleifers und ab Kardaun. Auf der Schnellstraße Mebo ist in Richtung Bozen zwischen dem Sigmundskronotunnel und Bozen Süd wegen Arbeiten nur eine Fahrspur befahrbar. Rechnen Sie jetzt im Berufsverkehr mit Wartezeiten und längeren Staus. Wegen Arbeiten kann es zu Wartezeiten kommen. Im Bustertal auf der Rickertalbrücke und auf der Finchkauer Staatsstraße zwischen Kastelwell und Schers. Silke Andres wünscht allen unterwegs gute Fahrt.
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0: Einige noch im Stau heute früh, andere bereits bei der Arbeit. Wir nehmen Sie alle mit in diesen Mittwoch. Guten Morgen um 8:08. Bei uns geht es gleich ums Wohnen. Wer heute in Südtirol eine Wohnung sucht, braucht Glück, vielleicht auch gute Kontakte und ein ziemlich dickes Portemonnaie. Mieten sind nämlich hoch, Wohnungen knapp. Gerade für Studierende, Berufseinsteigerinnen oder junge Menschen, die nach der Ausbildung oder nach dem Studium zurückkommen wollen, wird Wohnen schnell zur Stolperfalle. Das Thema ist längst mehr als ein persönliches Problem. Es betrifft den Arbeitsmarkt, die Wirtschaft und die Zukunft des Landes. Erst kürzlich hat der Landesjugendbeirat gemeinsam mit Jugend- und Wirtschaftsorganisationen über genau diese Situation diskutiert. Die Botschaft, die Wohnreform ist ein Schritt, aber noch lange nicht genug. Was braucht es also, damit Wohnen für junge Menschen wieder leistbar wird? Darüber sprechen wir in wenigen Minuten mit Katja Oberauch, mit der Vorsitzenden des Südtiroler Jugendrings.
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0: Es ist 17 nach 8. Heute kaum Sonne im Land, dafür viele Wolken und immer wieder nasses Wetter. Wir von Reis Südtirol begleiten Sie gerne dabei, unter anderem mit dem Frühstücksradio noch bis 9. Jung sein heute heißt oft flexibel sein, sich ausprobieren, vielleicht öfter den Job oder den Wohnort wechseln. Aber genau da hakt es. Wenn man keine Wohnung findet, wird vieles kompliziert. Wie sich der Südtiroler Mietmarkt für junge Menschen anfühlt und was sich ändern muss, darüber spreche ich jetzt mit der Vorsitzenden beim Südtiroler Jugendring, Katja Oberauch. Schönen guten Morgen.
1: Guten Morgen.
0: Frau Oberauch, Sie sind ja viel im Austausch mit jungen Menschen in Südtirol. Was erzählen die Ihnen aktuell über ihre Wohnungssuche?
1: Ja, tatsächlich leider von sehr vielen die Rückmeldung, dass es sehr, sehr schwierig ist. Das heißt, um hier ein paar Beispiele zu nennen, ohne Netzwerk schon mal ganz, ganz schwierig. Also es ist nicht ganz so viel Bestand auf dem öffentlichen Mietmarkt. Und dadurch wird es ohne Netzwerk schon eine sehr große Herausforderung, überhaupt was Leistbares zu finden. Und wenn dann was gefunden wurde, dann ist natürlich auch die Mitbewerber oder Anzahl an Mitbewerbern sehr, sehr groß. Und da braucht man dann schon fast auch noch die passende Rolle, passende Position, passendes Unternehmen und so weiter. Das heißt, alleine wird sehr, sehr schwierig. Zu zweit ist es schon einfacher, aber trotzdem eben immer noch eine große Herausforderung finanziell, aber eben auch angebotstechnisch.
0: Also Mietwohnungen sind knapp und teuer. Wenn man sich den Markt so anschaut, ist er aus Ihrer Sicht überhaupt auf Mieten ausgelegt?
1: Meiner Meinung nach nicht wirklich. Also wir haben natürlich einzelne Mietobjekte auf dem Markt immer wieder, aber tatsächlich glaube ich nicht, dass der Südtiroler Wohnungsmarkt aktuell ausgelegt ist auf einen Mietmarkt, was aber sehr schade ist, weil es eben nicht die nötige Flexibilität an Jugendliche oder generell junge Erwachsene, besser gesagt, bietet, um wirklich vielleicht ein Leben in Südtirol starten zu können.
0: Wie schaut denn der Lebensstil junger Menschen von heute aus?
1: Ich glaube, der Lebensstil hat sich einfach sehr stark gewandelt über die letzten Jahre. Das heißt, junge Menschen brauchen mehr Flexibilität, weil sie eben, wie auch schon im Intro genannt, vielleicht mehr wechseln. Das heißt, nicht nur im Job, aber eben auch vielleicht flexibler sind, wenn es darum geht, ich arbeite zuerst vielleicht im Finchgau, dann gehe ich vielleicht auch mal Richtung Pustertal und so weiter. Aber generell auch, dass man sagt, ich komme vielleicht nach Südtirol zurück und versuche dann auch nochmal mich im Ausland. Und das wird natürlich schwierig, wenn ich dann schon Eigentum selbst gekauft habe und vielleicht auch einen wahrscheinlich Kredit abbezahlen muss.
0: Also viele junge Menschen wollen heute flexibel sein, vielleicht erst einmal mieten statt kaufen, sind finanziell aber auch nicht mehr so gut ausgestattet beziehungsweise können sich auch nicht mehr darauf verlassen, dass Eigentum auch über die Familie weitergegeben wird.
1: Genau, das ist sicherlich auch ein großes Thema. Das heißt, wir kommen aus Jahrzehnten, wo eigentlich das Eigentum einen sehr hohen Stellenwert gehabt hat. Wir kommen auch aus Jahren, wo auch Familien aus teilweise 2, 3, oftmals ja auch schon 4 Kinder bestanden hat. Und wir stehen jetzt vor dem Punkt, wo wir sagen, wenn eigentlich ein junger Südtiroler oder eine junge Südtirolerin kein Eigentum von zu Hause mitbekommt oder auch keine finanzielle Unterstützung, dann wird der Kauf des eigenen Eigentums eigentlich sehr, sehr schwierig, aber eben auch die Anmietung von Wohnobjekten. Und das müssen wir bedenken, dass das für junge Menschen einfach auch ein Thema ist, weil vielleicht mit Mitte 20 möchte ich auch irgendwann nicht mehr zu Hause leben und meinen eigenen Haushalt führen.
0: Die Wohnreform, die vor einem Jahr in Kraft getreten ist, hat ja unter anderem versucht, mehr Bewegung in bestehende Wohnungen zu bringen und zum Beispiel auch den Leerstand zu reduzieren. Inwieweit helfen diese Maßnahmen dabei, mehr leistbare Mietwohnungen für junge Menschen zu schaffen?
1: Wir bemerken, dass die Maßnahmen ein bisschen schleppend helfen. Das heißt, es ist jetzt zwar diese Incentivierung da, dass man sagt, man zahlt eben weniger Abgaben, wenn man die Wohnungen vermietet. Das Thema, glaube ich, aber ist hier schon immer noch, dass der Vermieterschutz einfach auch sich nochmal im Detail angeschaut werden muss. Das heißt, das ist eben auch eine vorgeschlagene Maßnahme von unseren Netzwerkpartnern mit uns gemeinsam, dass man sich auch hier wirklich den Vermieterschutz nochmal genauer anschaut und da auch vielleicht mehr Maßnahmen hineinbringt, dass es auch für Vermieter nochmal attraktiver wird, aber eben auch bis zu einem Stück hin etwas sicherer an Menschen generell zu vermieten.
0: Beim Treffen mit dem Landesjugendbeirat vor einigen Tagen wurden ja auch mehrere Forderungen genannt, um den Mietmarkt zugänglicher und auch leistbarer zu machen. Welche Forderungen sind das?
1: Eben auf der einen Seite definitiv der Vermieterschutz, das heißt, dass man sich hier die Gesetzeslage wirklich im Detail nochmal anschaut, unter anderem eben auch, aber nochmal das Ganze anzuregen, dass der Leerstand wirklich besser genutzt wird, aber unter anderem auch, dass der Leerstand sich angeschaut wird, das heißt zum Beispiel auch, dass große Wohnungen, die teilweise für Großfamilien oder generell Familien mit 5 Leuten erstellt wurden oder gebaut wurden, dass man sich da auch nochmal anschaut, gibt es denn vielleicht bei öffentlichen Bauten die Möglichkeit, diese Wohnungen auch nochmal zu teilen, weil wir wissen ja auch, der Lebensstil hat sich dahin geändert, dass vielleicht auch sehr viele Paare oder Einzelpersonen in Wohnungen leben und das wäre natürlich auch eine Möglichkeit, diesen Leerstand nochmal effizienter nutzen zu können.
0: Also das muss neu diskutiert werden, ebenso die Preisgestaltung, haben Sie mir gesagt.
1: Ja, genau, die Preisgestaltung ist so ein großes Thema, vor allem natürlich, wenn wir uns dann auch den privaten Mietmarkt anschauen, da ist natürlich, muss eine bestimmte Freiheit auch gegeben sein bei der Preisgestaltung, was aber natürlich schon sehr kritisch anzusehen ist, ist, dass teilweise Wohnungen in Bozen und Meran gleich viel kosten wie eine Wohnung auf dem Bozen oder Meraner Umland und das ist dann sehr schwierig, wenn ich irgendwann gleich viel zahle, egal ob ich im Bozen Zentrum lebe oder vielleicht im Bozener Umland, wo ich dann trotzdem immer noch einen Pendelweg habe.
0: Da hat man dann null Chancen, überhaupt eine günstige Wohnung zu finden.
1: Genau, also wir stehen nicht mehr vor der Entscheidung, ich entscheide mich bewusst für den Lebensstil vielleicht in der Stadt und muss dafür halt tiefer in die Tasche greifen oder ich lebe ein bisschen günstiger auf dem Land, sondern wir haben eigentlich die Situation, egal wo man lebt, es wird immer teuer.
0: Was passiert jetzt mit diesen Forderungen? Wie geht es konkret weiter?
1: Also ganz konkret werden wir uns sicherlich auch nochmal mit der Politik im Detail austauschen und vor allem eben auch mit der Landesrätin Meyer, die natürlich hier im Wohnbau und generell beim Thema Wohnen unsere erste Ansprechpartnerin ist und hier nochmal in Austausch gehen und uns auch gemeinsam nochmal anschauen, welche Maßnahmen können wir denn vielleicht auch schon kurzfristiger umsetzen und wo brauchen wir wirklich nochmal im Detail einfach eine tiefere Zusammenarbeit.
0: Da hatten Sie ja gestern Abend noch ein Treffen mit Ihren Netzwerkpartnern.
1: Genau, wir hatten gestern lustigerweise eher sogar ein Treffen mit dem Vorstand, haben das da dann auch nochmal im Detail ein bisschen besprochen, weil natürlich einfach das Thema Wohnen so ein Dauerbrenner bei uns in Südtirol hier leider ist.
0: Es gibt dann auch schon eine Arbeitsgruppe, Junges Wohnen.
1: Genau, die Arbeitsgruppe, die ist immer noch aktiv, die besteht auch schon seit in der Zwischenzeit schon 10 Jahren. Ich glaube, das unterstreicht es auch nochmal, wie wichtig das Thema ist, aber auch vor allem, wie lange das Thema jetzt schon auf dem Tisch ist. Und die Arbeitsgruppe wird sich sicherlich nochmal im Detail die einzelnen Maßnahmen anschauen und eben nochmal konkretere Vorschläge vielleicht auch ausarbeiten, vermutlich.
0: Also da gibt es noch einiges zu tun.
1: Definitiv.
0: Zum Südtiroler Mietmarkt und auch zur Frage, wie Wohnen für junge Menschen wieder leistbar werden kann. Katja Oberauch vom Südtiroler Jugendring, danke für den Besuch bei uns im Studio und weiterhin eine gute Arbeit.
1: Dankeschön.
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0: Es ist 8.30 Uhr. 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
1: Guten Morgen. Pendler aus dem Überetsch müssen in den kommenden 6 Jahren mit Behinderungen rechnen. Österreichs Verkehrsminister kritisiert die geplante Brennerblockade Ende Mai. Das Wetter, Regenschauer bei 13 bis 18 Grad. Pendler aus dem Überetsch werden auch in den kommenden Jahren viel Geduld brauchen. Laut Mobilitätslandesrat Daniel Alfreider sollen die Arbeiten zur Umgestaltung der MEBO-Ein- und Ausfahrt-App-Bahn noch im Mai beginnen. Die Bauzeit für den ersten Bauabschnitt werden 1,5 bis 2 Jahre betragen. Für den weiteren Ausbau der Vorzugsspur und des Kreisverkehrs Billhof sei mit mindestens 6 Jahren Bauzeit zu rechnen, sagte Alfreider im Morgengespräch auf Rai Südtirol. Die Landesregierung will Freizeitflüge mit Hubschraubern künftig gesetzlich einschränken. Voraussetzung dafür ist das Inkrafttreten der Autonomiereform, die neue Gesetzgebungsbefugnisse etwa im Umweltschutz bringt. Dadurch sollen Maßnahmen gegen die Lärmbelastung möglich werden. Von der Regelung ausgenommen bleiben notwendige Flüge wie Rettungseinsätze oder Materialtransporte. Österreichs Verkehrsminister Peter Hanke von der SPÖ hat die geplante Demonstration am Brenner scharf kritisiert. Die Kundgebung bei Gries am Brenner könnte am 30. Mai zu einer Totalsperre des Brennerkorridors führen. Hanke warnte vor massiven Verkehrsproblemen und sogar einem möglichen Stillstand in der gesamten Region. Er appellierte an die Organisatoren, Ort oder Zeitpunkt der Protestaktion zu verändern. Der Bürgermeister der Gemeinde Gries am Brenner, Karl Mühlsteiger, hat die geplante Demonstration am 30. Mai verteidigt. Das Wipptal setze damit ein Zeichen gegen die Lärm- und Luftbelastung, sagte er in der Fernsehdiskussionssendung Pro und Contra. Der Präsident des Südtiroler Unternehmerverbandes, Alexander Rieper, warnte hingegen vor einem grenzüberschreitenden Verkehrschaos. Am 30. Mai werden wegen der Demonstration am Brenner sowohl die Autobahn als auch die Bundesstraße von 10 bis 19 Uhr gesperrt. US-Präsident Donald Trump hat eine vorübergehende Aussetzung des amerikanischen Militäreinsatzes zur Sicherung der Schifffahrt in der Straße von Hormus angekündigt. Das unter dem Namen Projekt Freiheit laufende Vorhaben werde für kurze Zeit gestoppt, teilte Trump auf der Plattform Truth Social mit. Ziel der Pause sei es, den laufenden Verhandlungen zwischen den USA und dem Iran Raum zu geben. Nach Angaben des US-Präsidenten gibt es dabei Fortschritte. Papst Leo XIV. Hat gelassen auf neuerliche Kritik aus den USA reagiert. Kurz vor dem morgigen Treffen mit US-Außenminister Marco Rubio im Vatikan stellte er klar, dass er sich nicht durch politische Angriffe einschüchtern lasse. Die Kirche habe sich seit Jahren eindeutig gegen Atomwaffen ausgesprochen, daran gebe es keinen Zweifel, betonte der Papst. US-Präsident Donald Trump hatte Leo XIV. Vorgeworfen, dass er es in Ordnung finden würde, wenn der Iran über eine Atomwaffe verfüge. Von Rai Südtirol hörten Sie Nachrichten, Redaktion Ariane Löbert.
2: Guten Morgen aus der Landesverkehrsmeldezentrale. Brenner Autobahn in Richtung Norden zwischen Brix und dem Brenner, LKW-Stau wegen Überlastung. Auf den Stadtzufahrten kommt es im Berufsverkehr zu Kolonnenverkehr. Auf der Überzschau Straße in Richtung Bozen ab St. Michael-Eppan. Auf der Brenner Staatsstraße ab Bleifers und ab Kardaun. Auf der Schnellstraße MEBO ist in Richtung Bozen zwischen dem Sigmundskonotunnel und Bozen Süd wegen Arbeit nur eine Fahrspur befahrbar. Rechnen Sie jetzt im Berufsverkehr mit Wartezeiten und längeren Staus. Wegen Arbeiten kann es zu Wartezeiten kommen. Im Bustertal, auf der Rickertalbrücke und auf der Finchkarer Staatsstraße zwischen Kastelwell und Schers. Silke Andres wünscht allen unterwegs gute Fahrt.
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3: Vom Landeswetterdienst meldet sich Dieter Peterlin.
4: Trüb und nass geht es durch den Tag. Stellenweise regnet es bereits. Im Laufe des Vormittags breiten sich dann von Süden her Regenschauer auf das ganze Land aus. Heute kann auch mal ein Gewitter dabei sein. Sonne gibt es kaum und deshalb bleibt es relativ frisch mit maximal 13 bis 17 Grad. Etwas sonniger wird der Donnerstag, aber noch nicht beständig. Auch morgen sind wieder ein paar Regenschauer zu erwarten. Richtung Wochenende dann Tag für Tag besser und wieder wärmer. Am Freitag schon recht sonnig mit nur mehr einzelnen Schauern. Am Wochenende geht die Schauerneigung weiter zurück und die Temperaturen weiter nach oben mit bis zu 26 Grad wieder.
3: Ja, dann wird's wieder feiner. Der heutige Mittwoch ist noch der kühlste Tag dieser Woche. In Rheinenthaufers braucht es definitiv den Janker bei 6 Grad. 8 jetzt in Villeneuve und 13 Grad sind es unterhalb des Kröllturms und des Aschler Wasserfalls in Gargazon.
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0: 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Hier ist das Frühstücksradio mit den Themen an diesem 6. Mai, 8:45. Heute vor 170 Jahren wurde Sigmund Freud geboren, der Begründer der Psychoanalyse. Er war der Erste, der gesagt hat, unsere Gedanken, unsere Ängste, ja sogar unsere Träume, all das hat eine Bedeutung. Und vor allem darüber zu sprechen, kann helfen. Seine Ideen haben die Medizin verändert und unseren Blick auf uns selbst. Henrik Lindmalm blickt zurück auf das Leben eines Mannes, der der menschlichen Seele eine Stimme gegeben hat.
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2: Am 6. Mai 1856 wird Sigmund Freud geboren. In

0: Freiburg in Mähren, heute Prešibor in Tschechien. Der Vater ist Textilhändler, wird oft antisemitisch angefeindet und ist einer, der sich nicht wehrt. Genau eine solche Szene ereignet sich auch in Wien und bleibt Sigmund Freud ewig im Gedächtnis. Schon bald zieht seine Familie nach Wien, eine Stadt voller Glanz und voller Spannungen. Hier studiert Freud Medizin, arbeitet im Krankenhaus und forscht, reist auch nach Paris an die Salpêtrière. Dort sieht er Frauen, die zittern, erstarren, zusammenbrechen, ohne körperliche Ursache. Der Neurologe Jean-Martin Charcot nennt das Hysterie. Für Freud ist es ein erster Hinweis. Vielleicht spricht der Körper eine Sprache, die man erst verstehen muss. Er kehrt zurück nach Wien im Jahre 1886, gründet dort eine eigene Praxis und Familie. Dabei startet er auch eine leise Revolution. Freud beginnt, etwas radikal Einfaches zu tun. Er lässt seine Patienten reden. Ohne Medikamente, ohne Berührung, einfach sprechen lassen. Über Träume, Versprecher, Erinnerungen. Auch über das, was peinlich ist oder keinen Sinn ergibt. Für uns ist das heute selbstverständlich, aber damals war es ein Bruch mit allem, was Medizin zu sein glaubte. Im Jahre 1900 erscheint sein berühmtestes Buch, Die Traumdeutung. Freud analysiert darin auch sich selbst, seine eigenen Träume. Seine Idee? Träume sind keine Zufälle, sondern verschlüsselte Botschaften aus dem Unterbewusstsein. Es folgen Bücher über Fehlleistungen im Alltag, über Sexualität, auch die von Kindern, ein Skandal. Und sein berühmtes Modell von Es, Ich und Über-Ich, drei Kräfte, die in uns ringen. Freud wird berühmt und angefeindet. Er diskutiert mit Albert Einstein über Krieg und Gewalt. Auch berühmte Persönlichkeiten legen sich auf sein Sofa, darunter auch die Prinzessin Marie Bonaparte, die seine Hilfe sucht. Privat ist er kein Asket. Er raucht bis zu 20 Zigarren am Tag, nennt das einmal ironisch verschobene Lust. 1923 die Diagnose, Krebs im Gaumen. Mehr als 30 Operationen folgen, doch Freud arbeitet stets weiter. Auch schwere Verluste treffen ihn. Und doch hält er an seiner Überzeugung fest, dass unsere Vergangenheit in uns weiterlebt und dass Reden helfen kann, sie zu begreifen. 1933 verbrennen die Nationalsozialisten seine Bücher. Freud kommentiert trocken: Was für ein Fortschritt. Im Mittelalter hätten sie mich verbrannt. 1938 muss er aus Wien fliehen, nach London. Ein Jahr später, am 23. September 1939, stirbt er. Was bleibt? Viele seiner Theorien gelten heute als überholt. Und doch, seine Idee, dass es ein Unbewusstes gibt, dass Wünsche, Ängste und Erinnerungen unser Handeln prägen, hat sich durchgesetzt. Und vor allem, dass es helfen kann, darüber zu sprechen. Sigmund Freud, ein Mann, der die Seele nicht erfunden, aber ihr eine Stimme gegeben hat.
1: Und Freud hat tatsächlich auch Zeit in Südtirol verbracht. 1911 mehrere Monate auf dem Ritten, wo er mit seiner Familie Urlaub und sogar seine Silberhochzeit gefeiert hat. Ein Ort, den er selbst als göttlich schön und behaglich beschrieben hat und der ihn offenbar nachhaltig beeindruckt hat. Zu seinem 150. Geburtstag, also heute vor 20 Jahren, wurde übrigens der Spazierweg zwischen Oberbozen und Klobenstein als Freud-Promenade eröffnet. 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

0: Fünf Minuten vor neun, hier ist Reis Südtirol. Wer uns regelmäßig verfolgt, der weiß, wir stehen für gut recherchierte Nachrichten. Auch jetzt gleich wieder um neun mit Verena Amort. Wir stehen für Beiträge, die den Alltag ein Stück leichter machen und für Menschen, die etwas zu erzählen haben. Und Katrin, davon gibt es heute Vormittag in deiner Sendung jede Menge. Guten Morgen.
1: Guten Morgen, Stefan. Ja, bei uns im Treffpunkt gibt es heute jede Menge neue Menschen, die wir kennenlernen dürfen. Darunter auch Irmgard Holzer. Sie ist Hüttenwirtin und eigentlich eine der wenigen, glaube ich zumindest, die wirklich von Kind an schon diesen Weg eingeschlagen hat. Also die Hütte haben ihre Eltern aufgebaut und sie hat dann entsprechend die Ausbildung gemacht in der Berufsschule und hat die Hütte übernommen. Und sie lebt das heute mit fast 70 immer noch.
0: Das passt ja wunderbar für die Eröffnung der Hüttensaison, würde ich mal sagen. Das Frühstücksradio-Team übergibt jetzt also an den Treffpunkt und an Menschen, die Geschichten mitbringen. Mein Name ist Stefan Windecker. Gemeinsam mit Stefan Piazzi an der Sendetechnik wünsche ich noch einen guten Tag mit Reis Südtirol. Und vergessen Sie nicht an diesem nassen Tag, Mairegen macht schön.

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1: Guten Morgen. Österreichs Verkehrsminister kritisiert die geplante Brennerblockade Ende Mai. Pendler aus dem Überetsch- und Burggrafenamt müssen in den kommenden 6 Jahren mit Behinderungen rechnen. Das Wetter: Regenschauer bei 13 bis 18 Grad. Österreichs Verkehrsminister Peter Hanke von der SPÖ hat die geplante Demonstration am Brenner scharf kritisiert. Die Kundgebung bei Griers am Brenner könnte am 30. Mai zu einer Totalsperre des Brennerkorridors führen. Hanke warnte vor massiven Verkehrsproblemen und sogar vor einem möglichen Stillstand in der gesamten Region. Er appellierte an die Organisatoren, Ort oder Zeitpunkt der Protestaktion zu verändern. Der Bürgermeister der Gemeinde Griers am Brenner, Karl Mühlsteiger, hat die geplante Demonstration am 30. Mai verteidigt. Das Wipptal setze damit ein Zeichen gegen die Lärm- und Luftbelastung, sagte er in der Fernsehdiskussionssendung Pro und Contra auf RAI Südtirol. Der Präsident des Südtiroler Unternehmerverbandes, Alexander Rieper, warnte hingegen vor einem grenzüberschreitenden Verkehrschaos. Am 30. Mai werden wegen der Demonstration am Brenner sowohl die Autobahn als auch die Bundesstraße von 11 bis 19 Uhr gesperrt. Pendler aus dem Überetsch und dem Burggrafenamt werden auch in den kommenden Jahren viel Geduld brauchen. Laut Mobilitätslandesrat Daniel Alfreider sollen die Arbeiten zur Umgestaltung der MEBO Ein- und Ausfahrt-App-Bahn noch im Mai beginnen. Die Bauzeit für den ersten Bauabschnitt wird 1,5 bis 2 Jahre betragen. Für den weiteren Ausbau der Vorzugsspur und des Kreisverkehrs Billhof sei mit mindestens 6 Jahren Bauzeit zu rechnen, sagte Alfreider im Morgengespräch auf RAI Südtirol. US-Präsident Donald Trump hat eine vorübergehende Aussetzung des amerikanischen Militäreinsatzes zur Sicherung der Schifffahrt in der Straße von Hormus angekündigt. Das unter dem Namen Projekt Freiheit laufende Vorhaben werde für kurze Zeit gestoppt, teilte Trump auf der Plattform Truth Social mit. Ziel der Pause sei es, den laufenden Verhandlungen zwischen den USA und dem Iran Raum zu geben. Nach Angaben des US-Präsidenten gibt es dabei Fortschritte. Papst Leo XIV. Hat gelassen auf neuerliche Kritik aus den USA reagiert. Kurz vor dem morgigen Treffen mit US-Außenminister Marco Rubio im Vatikan stellte er klar, dass er sich nicht durch politische Angriffe einschüchtern lasse. Die Kirche habe sich seit Jahren eindeutig gegen Atomwaffen ausgesprochen. Daran gebe es keinen Zweifel, betonte der Papst. US-Präsident Donald Trump hatte Leo XIV. Vorgeworfen, dass er es in Ordnung finden würde, wenn der Iran über eine Atomwaffe verfüge. Die Landesregierung will Freizeitflüge mit Hubschraubern künftig gesetzlich einschränken. Voraussetzung dafür ist das Inkrafttreten der Autonomiereform, die neue Gesetzgebungsbefugnisse etwa im Umweltschutz bringt. Dadurch sollen Maßnahmen gegen die Lärmbelastung möglich werden. Von der Regelung ausgenommen bleiben notwendige Flüge wie Rettungseinsätze oder Materialtransporte. Das Dienstleistungszentrum für das Ehrenamt Südtirol prüft derzeit, wie die Bediensteten im Vereinswesen finanziell besser gestellt werden können. Rund 9.000 Menschen sind derzeit bei Südtiroler Vereinen fest angestellt. Für viele von ihnen gilt der Kollektivvertrag des Handels. Deshalb gibt es eine Tendenz, in den besser gestellten öffentlichen Dienst abzuwandern. Das Wetter. Heute bleibt es unbeständig mit vielen Wolken. Im Tagesverlauf ziehen aus Süden zeitweise Regenschauer durch. Vereinzelt sind auch Gewitter möglich. Morgen Donnerstag wechseln Wolken mit etwas Sonne. Über den Tag verteilt sind Regenschauer zu erwarten. Die Temperaturen reichen von 13 bis 18 Grad. 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Redaktion Ariane Löbert.
2: Aus der Landesverkehrsmeldezentrale begrüßt sie Karin Unterhofer. Auf der Brenner Autobahn gibt es in Fahrtrichtung Norden zwischen Brixen und dem Brenner abschnittsweise Kolonnenverkehr wegen Überlastung. Auf der Schnellstraße Meran-Bozen in Richtung Bozen ist zwischen der Ausfahrt Industriezone Bozen Süd und der Ausfahrt A22 Brenner Autobahn wegen Arbeiten nur eine Fahrspur befahrbar. Die Ausfahrt Industriezone Bozen Süd ist gesperrt. Zurzeit gibt es ca. 3 Kilometer Stau. Auch auf den umliegenden Ausweichrouten staut es, so zum Beispiel auf der Meraner Straße von Moritzing bis Bozen und auf der Überetscher Straße von St. Michael-Eppern bis Bozen. Gute Fahrt!
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3: Und mit Edith Leichtner, heute an der Technik ist. Fein, dass Sie den drüben Mittwochvormittag mit uns verbringen. Das graue Wetter macht das Aufstehen und das Außerhausgehen doch etwas schwieriger als sonst. Da könnte noch ein Kaffee motivieren.
4: Ich trinke noch Macchiato, also Kaffee mit Milch und Zucker und Inana.
5: Ein Cappuccino lauwarm, so schön cremig.
6: Schwarz, ohne Zucker.
3: Ja, da würde ich mich auch anschließen. Schwarzer Kaffee ohne Zucker. Und während wir gemeinsam Kaffee trinken, gibt es hier auf Freisüdtirol Schwungvolles von den Bengals.

0: 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Bei manchen Menschen plätschert das Leben einfach so ruhig dahin. Bei anderen hingegen geht's oft richtig auf und ab. Und bei den allermeisten ist es irgendwo dazwischen. Auch bei Irmgard Holzer, der Seniorwirtin auf der Helmhanghütte in Sexten. Bevor sie Wirtin wurde und einen Betrieb zu führen hatte, hat sie das Jungsein in den wilden 70er Jahren richtig gefeiert. Und noch früher, schon als Kind, war sie kaum zu bremsen.
1: Eigentlich waren wir so auf gut Deutsch gesagt, ein bisschen Straßenkinder. Wir sind mit den Nachbarkindern unterwegs gewesen, wir haben so viel gespielt, wir haben Unfug getrieben, wir haben macht's Gaudi gehabt eigentlich. Wenn man so zurückdenkt auf die Innsriger Zeit, gegen heute, darfst du sowas nicht mehr tun, was wir eigentlich in Salsterlab haben.
2: Und du warst so ein bisschen die Rädelsführerin oder bist du eher so Mitläuferin gewesen?
1: Nein, also ich kann schon sagen, ich war eigentlich von Anfang an die Radlführerin, egal was war, ob das jetzt Spielplatz war, ob das jetzt auch in der Schule, das hat zusammen angefangen und von der Schule weg, also vom Kindergarten weg bis zu der Hotelfachschule, habe ich viel auf den Deckel gekriegt. Ich bin eben auch großer Michel. Und dann muss ich halt auch wieder hinstecken. Aber mir hat das nicht ausgemacht. Ich habe mir durchs Leben durchgekämpft und ich bin heute zufrieden mit meinem Leben praktisch.
2: Die Schule, war das so dein Ding? Oder es klingt ein bisschen durch, als wäre das nicht so gewesen.
1: Schule war eigentlich, nein, muss ich ganz ehrlich sagen, nicht mein Ding. Also für mich war viel Sport, Skifahren, Radfahren. Aber Schule, also mir die noch heute mit Schüler lassen, was sie dann alles umgetan haben, damit ich dann anschreiben kann. Ich bin auch zweimal sitzen geblieben, muss ich auch ganz ehrlich sagen. Aber das braucht auch Leute, die sind heute ein Handwerk oder irgendetwas umgreifen.
2: Natürlich. Und stillsitzen war einfach nicht das, was dir so gelegen war.
1: Nein, stillsitzen war ein bisschen ein Problem. Aber heute habe ich mich noch schon in den Griff gekriegt. Also das selber hat noch schon gepasst.
2: Wie war dein Verhältnis zu den Eltern?
1: Das Verhältnis mit den Eltern, ja, durch das, dass sie viel gearbeitet haben, habe ich eigentlich, muss ich ganz ehrlich sagen, ein Wink-Verhältnis mit den Eltern gehabt. Also mehr mit der Großmutter. Mhm. Also Probleme, wenn ich gehabt habe, bin ich zu der Großmutter gegangen, weil bei den Eltern das war eine andere Erziehung, wie sie heute ist. Mhm. Er muss schon nicht gekannt mit jedem Fachs hingehen und sagen, der hat mir das getan, weil heute musst du noch einer kriegen. Heute ist umgekehrt. Heute laufen die Eltern mehr in die Schule wie die Kinder. Und das finde ich nicht unbedingt richtig. Soll man sich selber ausbandeln können müssen.
2: Mhm. Das heißt, die Großmutter war auch der Mensch, dem du dein Herz so ein bisschen ausschütten konntest, oder?
1: Ja. Also hauptsächlich Zell, ja.
2: Nach deiner Grund- und Mittelschulzeit war es für dich klar, als ältere der beiden Töchter, war es eigentlich schon der Weg vorgezeichnet, dass du den Betrieb, die Helmhanghütte hier in Sexten, dann übernehmen würdest?
1: Ja, das ist eigentlich auch, wie es bei den Bauern auch ist. Der Älteste von ihm bin Hof, ob du willst oder nicht, ob du magst oder nicht, ist da eigentlich nie gefragt worden. Und für mich wurde es eigentlich klar. Also bei mir ist das dann, die haben die Hütte auch gebaut, die 17er Jahre. Und ich bin noch eben Boots- und Berufsschule gegangen. Das war eigentlich gar kein anderes Thema, dass ich da, ob ich da keinen anderen Beruf, also ich kannte nie Sekretärin oder Computerfreak oder irgendetwas. Das war bei mir nie möglich. Also entweder arbeiten.
2: Also du hattest nicht das Gefühl, dass dir das auch aufgedrückt wird sozusagen, sondern das hat sich einfach so ergeben?
1: Nein, das hat sich eigentlich so ergeben. Also das war jetzt nicht ein Zwang. Das war eigentlich ganz eine Logik, dass ich schon einmal mit meiner Schwester gesprochen habe, Paul ist da, und ob sie das will machen, aber sie war nicht der Typ dazu. Und dann habe ich das eigentlich auch allem gern und mag es auch heute noch gern.
0: Und das sieht man ja auch an beim Bierzapfen, bei einem lockeren Gespräch mit den Gästen. Auf sich selber schaut die 69-jährige fitte Gastwirtin aus Sexten aber auch. Im Winter ist sie regelmäßig auf der Skipiste anzutreffen und im Sommer auf verschiedensten, auch schwierigen Klettersteigen in den Dolomiten. Und jetzt im Frühjahr zieht es sie zum Radeln und Klettern an den Gardasee. Irmgard Holzer, Wirtin auf der Helmhanghütte, und ein Bergfex war zu Gast bei Verena Amort im Radiowohnzimmer. 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
1: Hi, mit einer Spezialausgabe, und zwar, was ja die 10. Folge ist, mit einem Special Guest.
2: Heute haben wir uns gedacht, wir laden einmal den Anton van Gerwen ein. 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

0: Aus der Landesverkehrsmeldezentrale begrüßt sie Karin Unterhofer. Auf der Brenner Autobahn gibt es in Fahrtrichtung Norden zwischen Brixen und dem Brenner abschnittsweise Kolonnenverkehr wegen Überlastung. Auf der Schnellstraße Meran-Bozen in Richtung Bozen ist zwischen der Ausfahrt Industriezone Bozen Süd und der Ausfahrt A22 Brenner Autobahn wegen Arbeiten nur eine Fahrspur befahrbar. Die Ausfahrt Industriezone Bozen Süd ist gesperrt. Zurzeit gibt es ca. 3 Kilometer Stau. Auch auf den umliegenden Ausweichrouten staut es, so zum Beispiel auf der Meraner Straße von Moritzing bis Bozen und auf der Überetscher Straße von St. Michael-Eppern bis Bozen. Gute Fahrt!
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2: Ja, das Wetter zeigt sich heute von seiner wechselhaften Seite. Verantwortlich dafür ist weiterhin ein Tief über Westeuropa, das feuchte Luftmassen an die Alpen-Südseite lenkt. Das bedeutet für uns heute, viele Wolken begleiten uns durch den Tag. Dazu sind immer wieder Regenschauer möglich. Zwischendurch lockert es zwar ein bisschen auf und stellenweise kann sich auch kurz die Sonne zeigen. Insgesamt bleibt das Wetter aber unbeständig. Die Temperaturen erreichen heute Höchstwerte zwischen 14 und 19 Grad, also recht frisch für die Jahreszeit, besonders in den höheren Lagen. Wer heute unterwegs ist, sollte also wetterfeste Kleidung haben oder den Regenschirm einpacken.

0: Gute Laune bringt Johannes Oerding in diesen grauen Maitag. Mit Sportzeit ist gestern Abend unser neues wöchentliches Sportmagazin im Fernsehen von Rai Südtirol gestartet. Im Mittelpunkt stehen nicht nur Ergebnisse und Profisport, sondern vor allem der Breitensport, die Nachwuchsförderung und die gesellschaftliche Bedeutung von Bewegung. Was es in der ersten Sendung zu sehen gab und worauf wir uns noch freuen dürfen, haben uns gestern der Produzent Georg Penn und die Moderatorin Laura Moroder erzählt.
1: Ja, also in der ersten Sendung geht es hauptsächlich um zwei Themen. Einmal um die Sporthilfe-Gala und um die Sporthilfe selbst, die ja viele Karrieren ermöglicht hat und seit ja über 30 Jahren Athletinnen und Athleten fördert. Und dann das zweite Thema ist das Hockey, also die Hockey-Euphorie oder die erfolgreiche Hockeysaison, die wir hinter uns haben. Und da finde ich es besonders spannend, da hat Pustertal es ja bis ins Finale in der Eishockey League geschafft und der HC Gröden hat ja sogar die Alpshockey League gewonnen und als Grödnerin habe ich da ja hautnah miterlebt, wie das ganze Tal, also wie diese Euphorie das ganze Tal mitgerissen hat.
2: Genau. Georg?
3: Ja, darf ich vielleicht da noch anfügen, dass es, aber in diesem Beitrag geht es dann nicht um dieses Resultat der Profispieler, sondern wir haben dann eigentlich das als Aufhänger genommen und wollten eigentlich zeigen, wie, ob diese Euphorie auch bei den Jungen ankommt und waren bei einem Turnier von den U13 in Bonek und dann haben wir eben geschaut, okay, kommt es bei den Jungen an und wie schaut es aus mit dem Nachwuchs? Also es geht immer darum, eine Hintergrundgeschichte zu finden, weg vom, sozusagen vom Resultat, sondern zur Hintergrundgeschichte und sagen, was steckt eigentlich dahinter?
2: Und was steckt dahinter?
3: Ja, dass es gar nicht so einfach ist, eine ganze Mannschaft aufzustellen. Also auch die Gröner, viele haben Probleme, einfach genügend Spieler, Spielerinnen zu finden. Und ja, dass sie schon also auch ihre Probleme haben natürlich.
1: Und man erhofft sich halt durch diese Erfolge, dass vielleicht in der jungen Generation, dass da vielleicht dann auch mehr Kinder und Jugendliche animiert werden, diese Sportarten dann zu betreiben.
2: Generell, Georg, was würdest du sagen, ist so ein bisschen das, was Sie gerne hätten, dass das Publikum mitnimmt von der Sendung?
3: Ja, einfach die Freude und die Leidenschaft für den Sport. Und dass jeder Sport machen kann und auch sollte Sport machen, egal welchen Alters. Und auch wenn man kein Profi ist, trotzdem sich zu bewegen und da einfach die Freude daran zu finden. Also wenn wir das schaffen und vielleicht findet der eine oder andere ja auch eine coole Sportart, an die er noch nie gedacht hat.
2: Und einen kleinen Ausblick könnt ihr vielleicht geben, was kommt aber die nächsten Folgen noch auf uns zu?
3: Also ich habe das Programm der nächsten Folge. Ich habe es vorhin schon angekündigt. Wir haben Leichtathletik, also wir haben die Landesregional- und Regionalmeisterschaft im Mehrkampf gefilmt. Und es kommt Sportkegeln auf uns zu. Es war die Italienmeisterschaft im Sportkegeln und das ist längst schon kein Gasthaussport mehr, sondern wird auch richtig seriös jetzt praktiziert.
0: Georg Penn, Produzent von Sportzeit, gibt einen kleinen Vorgeschmack auf die nächste Folge des neuen Fernsehprogramms auf Rai Südtirol. Im Gespräch mit meiner Kollegin Medea Zengerle war er gemeinsam mit der Moderatorin Laura Moroder. 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

0: 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Mai. Die Firma Zipperle aus Meran wird heuer 75 Jahre alt. Viele denken da sofort an Fruchtsäfte oder Limonaden, aber diese machen nur mehr 4% des Umsatzes aus. Großteils wird Halbware exportiert. Die wird dann zu Produkten weiterverarbeitet, wo ein anderer Name draufsteht. Interessant an diesem Unternehmen ist aber, dass Zipperle stets ein Vorreiter war in Sachen Nachhaltigkeit. Es war immer wichtig, Ressourcen wie Strom und Wasser sparsam einzusetzen. Auch die Fruchtrückstände wurden wiederverwertet, erklärt der heutige Geschäftsführer Thomas Brandstätter.
1: Sie ist bei uns ursprünglich aus der Not heraus auch geboren, muss man ganz ehrlich sagen. Wir verarbeiten ja sehr viel Frucht. Das sind im Schnitt heute 160 Millionen Kilo. Und bei der Fruchtverarbeitung fallen 15% Abfall an, also Apfeltrester, Schalen, Kerne von Pfirsich, Aprikosen. Und 15% von 160 Millionen Kilo sind 24 Millionen Kilo Abfall. Das ist viel, das ist sehr, sehr viel. Was wurde damit früher gemacht? Das ging auf die Deponie. Jetzt muss man dazu sagen, das ist ein bisschen pastös, also feucht, und da ist noch Zucker drinnen. Und auf der Deponie fängt es an zu gären. Gärung stinkt. Und irgendwann in den 80er Jahren wollten das die Deponien, diese Riesenmenge, weil es sind wirklich große Mengen gewesen, nicht mehr aufnehmen. Dann hatte der damalige Betriebsleiter, mein Onkel Karl Brandstätter, die Idee, man könnte das doch trocknen und verbrennen.
0: Zipperle braucht für seine Verarbeitungsprozesse vor allem Dampf, viel Dampf. Dafür wurde eine Anlage gebaut, in der Fruchtrückstände verbrannt und in Energie umgewandelt werden. Seit 5 Jahren wird auch noch zusätzlich Hackschnitzel zugefüttert.
1: Dadurch können wir die Anlage jetzt 12 Monate im Jahr betreiben und nicht nur die 4-5 Monate in der Saison, wenn wir eben viel Frucht verarbeiten. Und sie produziert doppelt so viel Dampf. Also jetzt nenne ich ein paar Zahlen, vielleicht auch, damit es ein bisschen verständlich wird. Wir verbrauchen, ohne Biomasse würden wir Methangas von ca. 5000 Familienhaushalten verwenden. Durch diese Energie, die wir aus Biomasse gewinnen, konnten wir das auf ein Drittel reduzieren. Also 2/3 dieser fossilen Brennstoffe können dadurch eingespart werden. Und nicht nur für den Dampf, weil wir produzieren nicht nur Dampf damit, sondern wir produzieren auch Strom. Also bevor wir den Dampf dann intern selber verwenden, läuft es über eine Dampfturbine, die produziert Strom. Und dadurch können wir pro Jahr ca. 5 Millionen Kilowattstunden Strom, das sind auch gut 1000 Haushalte, weil Haushalt braucht so 4.000, 5.000 Kilowattstunden normalerweise pro Jahr, auch durch die Biomasse gewinnen.
0: Sagt Thomas Brandstätter, Geschäftsführer von Zipperle. Ein Unternehmen, das nicht nur Fruchtverarbeitung als Ziel verfolgt, sondern auch Nachhaltigkeit. Mehr dazu heute Abend im Wirtschaftsmagazin Trend ab 20.20 Uhr. Und hier hören Sie schon, Céline Dion mit My Heart Will Go On.

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1: Guten Morgen. Österreichs Verkehrsminister spricht sich für eine Verlegung der geplanten Brennerblockade aus. Bauarbeiten auf der Straße ins Überetsch werden in den kommenden 6 Jahren für Behinderungen sorgen. Das Wetter: Regenschauer bei 13 bis 18 Grad. Österreichs Verkehrsminister Peter Hanke hat die geplante Brennerblockade am 30. Mai kritisiert. Angesichts hoher Verkehrsbelastungen und eingeschränkter Ausweichrouten könne es zu massiven Staus entlang des Brennerkorridors kommen, warnte Hanke. Er sprach von einem besonders verkehrsreichen Tag, unter anderem wegen des Ferienbeginns in mehreren deutschen Bundesländern. Hanke sprach sich für eine örtliche oder zeitliche Verlegung der Demonstration aus. Der Bürgermeister der Gemeinde Gries am Brenner, Karl Mühlsteiger, verteidigt die Demonstration. Das Wipptal setze damit ein Zeichen gegen die Lärm- und Luftbelastung, sagte er in der Fernsehdiskussionssendung Pro und Contra. Der Präsident des Südtiroler Unternehmerverbandes, Alexander Rieper, warnte hingegen vor einem grenzüberschreitenden Verkehrschaos. Am 30. Mai werden wegen der Demonstration am Brenner sowohl die Autobahn als auch die Bundesstraße von 11 bis 19 Uhr gesperrt. Ein französisches Containerschiff ist im Persischen Golf in der Straße von Hormus angegriffen worden. Bei dem Angriff wurden mehrere Crewmitglieder verletzt und das Schiff wurde beschädigt. Die Verletzten wurden evakuiert und medizinisch versorgt. Laut Berichten handelt es sich um philippinische Seeleute. US-Präsident Donald Trump hat eine vorübergehende Aussetzung des amerikanischen Militäreinsatzes zur Sicherung der Schifffahrt in der Straße von Hormus angekündigt. Ziel der Pause sei es, den laufenden Verhandlungen zwischen den USA und dem Iran Raum zu geben. Nach Angaben des US-Präsidenten gibt es dabei Fortschritte. Die Mietpreise in Italien haben im April einen neuen Höchststand erreicht. Im Durchschnitt kostete der Quadratmeter rund 15 Euro. In etwa 2 Drittel der Provinzen sind die Mieten weiter gestiegen. Nur in rund 1 Drittel gab es Rückgänge. Besonders deutlich waren die Zuwächse auch in Bozen, und zwar um 7,5%. Mailand zählt mit über 22 Euro pro Quadratmeter weiterhin zu den teuersten Städten Italiens. Pendler aus dem Überetsch und dem Burggrafenamt werden auch in den kommenden Jahren viel Geduld brauchen. Laut Mobilitätslandesrat Daniel Alfreider sollen die Arbeiten zur Umgestaltung der MEBO-Ein- und Ausfahrt-App-Bahn noch im Mai beginnen. Die Bauzeit für den ersten Bauabschnitt wird 1,5 bis 2 Jahre betragen. Für den weiteren Ausbau der Vorzugsspur und des Kreisverkehrs Billhof sei mit mindestens 6 Jahren Bauzeit zu rechnen, sagte Alfreider im Morgengespräch auf Rhein-Südtirol. In Bozen ist ein Positionspapier mit Empfehlungen für den Umgang mit digitalen Medien vorgestellt worden. 24 Partner haben gemeinsam mit dem Netzwerk Eltern Medienfit die Leitlinien ausgearbeitet. Für Eltern gibt es ein Smartphone-Starter-Kit mit konkreten Tipps zu Fragen wie: Ist mein Kind bereit für das erste Smartphone? Was ist der richtige Umgang? Wie kann man sich im Fall von Cybermobbing verhalten? Die Broschüre ist ab sofort in Bibliotheken, Jugendzentren und zahlreichen Kinder- und Jugendeinrichtungen erhältlich. Ab Herbst wird der Ratgeber auch in Schulen verteilt. Das Wetter. Heute bleibt es unbeständig mit vielen Wolken. Im Tagesverlauf ziehen aus Süden zeitweise Regenschauer durch. Vereinzelt sind auch Gewitter möglich. Morgen Donnerstag wechseln Wolke mit etwas Sonne. Über den Tag verteilt sind Regenschauer zu erwarten. Die Temperaturen heute reichen von 13 bis 18 Grad. 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
2: Hier ist die Landesverkehrsmeldezentrale. Brenner Autobahn in Richtung Norden zwischen Brixen und dem Brenner. Abschnittsweise Lkw-Stau wegen Überlastung. Auf der Schnellstraße MEBO ist in Richtung Bozen zwischen dem Sigmundskonotunnel und Bozen Süd bis heute Abend 21 Uhr wegen Arbeit nur eine Fahrspur befahrbar. Die Ausfahrt Industriezone Bozen Süd ist gesperrt. Allen unterwegs, gute Fahrt!
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1: Und mit Edi Pleikner, der heute die Technik regelt. Unternehmertum bedeutet Verantwortung, Weitblick und oft auch die Frage, wie geht es weiter? Besonders in Familienunternehmen steht früher oder später ein entscheidender Schritt an, die Generationenübergabe. Wenn Erfahrung auf neue Ideen trifft, dann entstehen Chancen, aber auch Herausforderungen.
3: Mein Opa hat also, der hat selber ein Geschäft gehabt und hat seine Mitarbeiter, finde ich, sehr menschlich und schön geführt. Und sie haben das schon gesehen und toll gefunden.
1: Erzählt Barbara Briet. Was man sonst noch von unseren Eltern oder Großeltern lernen kann in Sachen Unternehmensführung und wo es auch haken kann, das hören Sie heute im Treffpunkt in knapp 10 Minuten.

0: Mit Abenteuerland hat Pur einen echten deutschen Popklassiker geschaffen. Ein Lied über Sehnsucht, Aufbruch und die Lust, dem Alltag einfach mal zu entfliehen. Das ist Reisetirol am Mittwochvormittag. Generationenwechsel im Familienunternehmen. Das klingt nach einem klaren Schnitt. In der Realität ist es meist ein längerer Prozess. Die ältere Generation muss loslassen, die jüngere in ihre neue Rolle hineinwachsen. Und beide Seiten sind gefordert. Julia Burger aus Jenesien hat den Hof ihrer Eltern übernommen und von Milchwirtschaft auf Wachtelzucht umgestellt.
1: Ja, ich habe in meinem Raum so am Anfang so ein Gefühl von Erschlagenheit gehabt. So, okay, jetzt bin ich verantwortlich. Wenn irgendwas schief läuft, hang ich. Und da war schon erst so, ja, beklommenes Gefühl.
0: Patrick Gampenreder ist wie Julia Burger Anfang 30. Er hat die Tischlerei seines Vaters übernommen und ist seit 7 Jahren Chef. 3 Generationen arbeiten noch im Betrieb. Für ihn sind Respekt und Wertschätzung zentral. Das zeigt sich auch im Alltag.
2: Wie beim Aufräumen in der Werkstatt, da ist ganz, ganz klar der Opa oder der Chef. Also dort darf man ihm auch nicht reinreden, wie man irgendwo einen Karton zusammenlegt oder wie man das Holz jetzt irgendwo dort zerkleinert. Also da bitte ja nicht reinreden. Und da bin ich und mein Papa dann auch, wo wir sagen, okay, schau, da lassen wir jetzt den Opa einfach mal sein und lassen wir ihn einfach mal machen, auch wenn das Thema jetzt wirklich für uns auch keinen Sinn macht. Aber bitte, das hat er jetzt seit 70 Jahren so gemacht. Das darf er jetzt auch noch so machen.
0: Wichtig ist für die Betriebsnachfolge eine gute Vorbereitung. Robert Polin hat sein Elektrotechnikunternehmen vor 1,5 Jahren an die beiden Söhne übergeben. Die beiden sind von einem ehemaligen Mitarbeiter in den Betrieb eingeführt worden.
3: Der ist dann wirklich 3,5 Jahre zu uns in Betrieb gekommen. Jeden Dienstagnachmittag hat sich mit dem Buben beschäftigt und hat ihnen mit reellen Firmendaten, nicht mit Schuldaten bearbeitet, hat die ganzen Abteilungen durchgemacht. Wichtig ist ja im Betrieb, die Abläufe zu kennen, die Prozesse, wie das ablaufen soll und natürlich auch die Menschen kennenzulernen.
0: Auch im Tourismus zeigt sich, wie komplex die Übergabe im Unternehmen sein kann. Besonders dann, wenn mehrere Familienmitglieder beteiligt sind. Eva Berger führt gemeinsam mit der Familie ihres Mannes ein Hotel in Bozen. Für sie war externe Unterstützung ein wichtiger Schritt.
4: Irgendwann eben so in der Familie dreht man sich immer nur mal einen Kreis und wenn dann so ein Coach von außen kommt, dann hilft er mal, die Gedanken zu sortieren und Klarheit zu bringen, was will eigentlich jeder und wo will man hin. Das war irgendwo gar nicht mehr so klar. Und das hat sehr geholfen.
0: Generationenübergabe im Familienunternehmen. Sie gelingt nicht von heute auf morgen. 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
1: Hier auf Freisüdtirol stellen wir Ihnen immer wieder Menschen aus unserem Land vor. Und heute ist das die Unternehmerin, Geschäftsführerin und Mutter Barbara Briet. In einer Doppelspitze trägt sie Verantwortung für mehrere Betriebe und rund 100 Mitarbeiterinnen und Mitarbeiter. Und sie sagt, Haltung ist das Wichtigste. Man muss auch lernen, mal mit nur 80% zufrieden zu sein. Im Gespräch mit Thomas von Merz hat sie erzählt, was ihr wichtig ist. Ihr Weg, ihre Haltung zur Führung und es ist auch um die Frage gegangen, was Menschen wirklich prägt.
2: Mein Opa hat selber ein Geschäft gehabt und hat seine Mitarbeiter, finde ich, sehr menschlich und schön geführt. Und sind wir das schon gesehen und toll gefunden für die damalige Zeit. Und dann habe ich eine Oma gehabt, die auch sehr... Wenn irgendjemand gekommen ist und etwas gebraucht hat, dann hat sie mir ein belegtes Brot gemacht oder einer geholt oder irgendetwas. Also das habe ich schon, die Menschlichkeit, was dann mein Thema wieder im Leben ist, die habe ich schon gesehen. Mhm. Und auch in meiner Familie vorgelebt gekriegt. Und dann bin ich zufällig auf die Südtiroler Ärzte gestoßen, habe gesehen, was die machen. Und habe mich selber zu ihrer Feier eingeladen und habe gesagt, ich will mehr wissen.
3: Okay.
2: Und dann ist eigentlich eine Freundschaft, halt darf man denke ich sagen, entstanden, wo damals schon bei Hochzeit von Raimund und mir haben wir gesagt, nein, da möchten wir einen Teil eben spenden. Und dann bin ich selber nach der Trennung nach Äthiopien gefahren und sie haben mich mitgenommen und die haben mir das gedacht, durfte mal alles anschauen, was da aufgebaut worden ist und was die alles machen.
3: Was macht denn so eine Erfahrung mit uns selber? Also was war für die Äthiopien? Was hast du denn gesehen?
2: Also ich war gar nicht so erschrocken, aber vielleicht, weil ich gerne reise, deswegen kann ich mit Armut gut umgehen und sehe das als Realität der Welt an. Ich habe vor allem die Leichtigkeit und die Schönheit der Menschen gesehen. Und das klingt auch wieder pathetisch, aber das ist total wirklich. Die lachen, die sind fröhlich. Da ist so eine positive Grundstimmung. Die haben nichts, die haben einen kaputten Fußball. Und du schaust den Kindern stundenlang zu, oder ich mit der Mädel ein Ramsamsam gemacht, und die hat gelacht und gelacht, und man denkt, na schau, was können wir von denen lernen?
3: Mhm.
2: Und was ganz toll war in Äthiopien...
3: Was kann man denn von denen lernen?
2: Ja, die Lebensfreude. Aber die Lebensfreude, was nicht ein Mittel braucht, um dass sie funktioniert, sondern einfach die Lebensfreude, weil sie da ist.
3: Mhm.
2: Und noch ganz ein wichtiger Punkt für mich war, wir waren dann in die Kinderstation und da waren die Mamis drinnen und da sind zwei Mamas gewesen, die das Kind in den Arm gehabt haben. Und sie haben gesagt, das Kind wird jetzt sterben. Also das haben sie nicht retten gekannt, die Ärzte damals. Und wir haben mit den Frauen natürlich nicht reden gekannt, ist nicht möglich gewesen. Aber ich war auch Gott, haben kleine Kinder gehabt, nachher spürst du die einfach als Frau nicht. Und mit welcher Würde sie den Tod da genommen haben und das Schicksal vom Leben... Das war für mich auch wieder so eine innere Größe und Stärke, was die haben. Die sind so verbunden und geerdet, wo ich mir gedacht habe, wow, so da kann man wirklich noch viel abschauen. Also der Schmerz war da.
3: Mhm.
2: Und er wurde auch gelebt und ausgedrückt, aber er wurde einfach, ja, wie ein Teil eines Kreislaufes gelebt. Und das habe ich unglaublich faszinierend gefunden.
1: Die Unternehmerin Barbara Briet war zu Gast in Toms Radioshow am letzten Samstag. Und auch in dieser Woche erwartet Thomas von Merz wieder einen neuen Gast. Er wird am Samstag ab 14 Uhr mit dem Skifahrer Florian Schieder sprechen.
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0: Hier ist die Landesverkehrsmeldezentrale, Brenner Autobahn. In Richtung Norden zwischen Brixen und dem Brenner abschnittsweise Lkw-Stau wegen Überlastung. Auf der Schnellstraße Mebo ist in Richtung Bozen zwischen dem Sigmundskronotunnel und Bozen Süd bis heute Abend 21 Uhr wegen Arbeit nur eine Fahrspur befahrbar. Die Ausfahrt Industriezone Bozen Süd ist gesperrt. Allen unterwegs, gute Fahrt!
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2: Viele Wolken gibt es heute und immer wieder auch Regenschauer. Die Sonne sehen wir bei diesem unbeständigen Wetter heute nur selten. Auch die Temperaturen sind gedämpft. Die feuchte Luft lässt es sogar noch frischer wirken. 3 Grad hat es gerade in Sulden und da sollten Sie auch einen Regenschirm mit dabei haben, da regnet es gerade. 9 Grad werden im Pfundas gemessen und am wärmsten ist es zurzeit in Bozen mit 15 Grad. Die Temperaturen steigen am Nachmittag auf 14 bis 19 Grad. In höheren Lagen bleibt es deutlich frischer. Wer also unterwegs ist, allen sei geraten, Jacke und oder Regenschirm nicht vergessen.

0: Sanfte Klänge aus Südtirol, Tracy Merano war das. Wenn Sie regelmäßig die Veranstaltungskalender durchschauen, dann ist Ihnen letzthin ganz bestimmt aufgefallen, dass in Südtirol zurzeit sehr viel Theater gespielt wird. Und Reis Südtirol freut sich natürlich umso mehr, wenn wir Sie ins Theater einladen können. Auch heute habe ich wieder die Möglichkeit, in unserem Quiz können Sie 2 Freikarten gewinnen. Die Heimatbühne Auer spielt einen Entführungsthriller, also nichts für schwache Nerven, vielmehr etwas für Tatortfans. Der mutmaßliche Kindermörder Gerd Rautemann wurde entführt.
1: Was soll das?
2: Guten Morgen, Arschloch. Wir wollen leine, dass Sie uns gleich wieder anhauen.
1: Was haben Sie mit mir vor?
3: Seil werden Sie schon noch früher genug davon. Und jetzt halten Sie lieber alles Maul, wenn Ihnen Ihre Zähne etwas wert sein.
2: Verhalten Sie sich ruhig. Und tun Sie, was man Ihnen sagt, dann passiert nicht allzu viel.
0: Die Täter, die sich das Komitee der gerechten Bürger nennen, wollen mit dieser Aktion die Öffentlichkeit und besonders die Politik aufrütteln, um härtere Strafen für Triebtäter durchzusetzen. Ihr Ziel ist es aber auch, aus Rautemann, gegen den es bisher nur Indizien gibt, ein Geständnis herauszubekommen. Der Fall Rautemann ist ein packender Entführungsthriller über Moral, Schuld und Selbstjustiz. Wer ist da das Opfer? Wer der Täter? Darf man selbst richten, wenn das Rechtssystem versagt? Und vor allem, wie würden Sie entscheiden? Das sind die Fragen, die am Theaterabend der Heimatbühne Auer gestellt werden. Am 8. Mai können Sie dabei sein. 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

0: Reisetirol ist hier der Treffpunkt und es ist gleich 10:45. Das heißt, wir spielen unser Quiz heute mit Gerda aus Lana. Guten Morgen.
1: Ja, guten Morgen. Guten Morgen.
0: Gerda, haben Sie starke Nerven?
1: Ja, die habe ich, ja.
0: Schauen Sie vielleicht auch gerne hin und wieder so im Fernsehen einen Thriller oder einen Krimi?
1: Ja, ab und zu.
0: Ab und zu. Das heißt, auch die recht schwere Thematik des Theaterstücks Der Fall Rautermann, die würde Sie interessieren?
1: Ja, das würde mich interessieren.
0: Das würde Sie interessieren. Dann, die heutige Quizfrage hat ein bisschen entfernt was damit zu tun. Und zwar geht es mir um die bekannte Krimi-Reihe Tatort. Und ich möchte wissen, wann denn die erste Ausgabe gelaufen ist. Ist die gelaufen? Im November 1970? Im März 1965 oder im Oktober 1981?
1: Tatort,
0: der allererste Tatort. November 1970, März 65 oder Oktober 81?
1: Das ist jetzt schwierig. Da muss ich roten, gell?
0: Dann versuchen Sie es, das ist erlaubt.
1: Ja, also ich sage
0: 81. Leider nein.
1: Ja, ist es 70.
0: Jetzt haben Sie einen letzten Tipp gegeben, denn Uta aus Salurn hätte jetzt die Chance. Guten Morgen, Uta.
2: Ja, guten Morgen.
0: Guten Morgen. Wissen Sie es oder haben Sie den Tipp von Gerda gehört und sagen Sie ja oder nein?
2: Nein, ich sage ein anderes Datum, aber natürlich bin ich bevorzugt, weil ich nur zwei Antworten hätte.
0: Das ist das Glück derjenigen, die später anrufen in diesem Fall.
2: Aber ich habe auch keine Ahnung.
0: Also übrig geblieben ist noch November 1970 oder März 1965.
2: Ich nehme 1970.
0: Und
2: habe ich Glück gehabt.
0: Da haben Sie Glück gehabt, das stimmt, aber natürlich, das gehört auch dazu beim Quizspielen.
2: Ja, überall.
0: Überall ein bisschen im Leben. Uta, ich wünsche Ihnen einen schönen Tag.
2: Ja, danke, ich habe es nicht weit nach Auer.
0: Nach Auer, wunderbar.
2: Ja, gut. Bekomme ich die Einladung schriftlich?
0: Sie bekommen noch eine Bestätigung per Mail und Sie können dann Ihre Karten an der Abendkasse abholen.
2: Dankeschön.
0: Gerne. Übrigens, Die allererste Tatortfolge, die hieß Taxi nach Leipzig und ermittelt hat der Hauptkommissar Paul Trimmel. Und mittlerweile gibt's über 1300 Folgen der erfolgreichen Serie.

0: graues, trübes Wetter heute draußen. Reis Südtirol begleitet Sie gerne durch den Tag mit dem richtigen Musikprogramm. Und für alle, die mutig sind und am Abend doch noch gerne was unternehmen möchten, hat Leo Rubatscher ein paar Tipps.
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2: Schülerinnen und Schüler der Musikschule Meran Pasayer laden zu einem besonderen Kirchenkonzert ein. Im Zentrum des Abends stehen ausgewählte Orgelwerke. Ergänzt wird das Programm durch ein Streichorchester, ein Klarinetten- und Gitarrenensemble, einen Chor sowie einen rund 45-köpfigen Blockflötenchor. Passend zur Atmosphäre der Kompositionen von Bach, Händel, Mozart und weiteren Komponisten wird der Kirchenraum farblich beleuchtet. Das Konzert Orgel Plus beginnt um 19.30 Uhr in der Stadtpfarrkirche St. Nikolaus in Meran. Hilfe, meine Braut ist eine Leiche. Ein Titel, der sofort Aufmerksamkeit erregt. Das Stück der Theaterwerkstatt Knallrot führt das Publikum in die Unterwelt. Viktor steckt in einer verzwickten Lage. Er soll heiraten, doch gleich zwei Frauen beanspruchen seine Hand. Und eine davon ist bereits tot. Die Premiere beginnt um 20 Uhr im Astra in Brixen. Besucht Ihr Kind die zweite oder dritte Klasse der Mittelschule oder bereits die ersten Jahre der Oberschule und steht vor der Wahl des weiteren Bildungswegs? Beim heutigen Elternabend bekommen Sie einige Impulse und das nötige Überblickswissen, um Ihr Kind bei der Wahl des weiteren Bildungswegs gut begleiten zu können. Beginn ist um 18.30 Uhr in der Stadtbibliothek Bruneck. Das Maxim-Gorki-Theater von Berlin ist zu Besuch in Bozen und hat eine Uraufführung mitgebracht, die auf einer wahren Geschichte basiert. Erzählt wird von einer Mutter und ihrem Sohn, die in den 1960er Jahren als Gastarbeiter aus der Türkei nach Deutschland kommen, in der Hoffnung auf ein besseres Leben. Doch sie stoßen auf Herausforderungen in Bezug auf Sprache, Zugehörigkeit und ihren Platz in der Gesellschaft. Dabei stehen sie sich manchmal nahe und unterstützen einander, geraten aber auch in Konflikt, weil ihre Erfahrungen und Perspektiven unterschiedlich sind. Das bewegende Theatergastspiel Das Deutschlandmärchen beginnt um 19.30 Uhr im Walterhaus. Eine weitere Aufführung folgt morgen.

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1: Bürgermeister Mühlsteiger hält trotz Kritik des österreichischen Verkehrsministers an Blockade fest. Experten warnen vor einer starken Zunahme von Essstörungen in Italien und in Südtirol. Das Wetter: Regenschauer bei 13 bis 18 Grad. Österreichs Verkehrsminister Peter Hanke hat die geplante Brennerblockade am 30. Mai kritisiert. Angesichts hoher Verkehrsbelastungen und eingeschränkter Ausweichrouten könne es zu massiven Staus entlang des Brennerkorridors kommen, warnte Hanke. Er sprach von einem besonders verkehrsreichen Tag, unter anderem wegen des Ferienbeginns in mehreren deutschen Bundesländern. Hanke sprach sich für eine örtliche oder zeitliche Verlegung der Demonstration aus. Der Bürgermeister von Gries am Brenner, Karl Mühlsteiger, hält trotz Kritik an der geplanten Brenner-Demonstration fest. Die Protestaktion werde wie geplant am 30. Mai stattfinden, sagte er zu Rai Südtirol. Über Alternativen hätte man früher sprechen müssen. Die Vorbereitungen seien bereits weit fortgeschritten. Zugleich forderte er ein direktes Gespräch mit Österreichs Verkehrsminister Peter Hanke, statt Diskussionen über die Medien auszutragen. Für den Demonstrationstag sind umfangreiche Sperren geplant. Die Brennerautobahn und die Bundesstraße werden von 11 bis 19 Uhr gesperrt. Ein französisches Containerschiff ist im Persischen Golf in der Straße von Hormus angegriffen worden. Bei dem Angriff wurden mehrere Crewmitglieder verletzt und das Schiff wurde beschädigt. Die Verletzten wurden evakuiert und medizinisch versorgt. Laut Berichten handelt es sich um philippinische Seeleute. Die Mietpreise in Italien haben im April einen neuen Höchststand erreicht. Im Durchschnitt kostete der Quadratmeter rund 15 Euro. In etwa zwei Drittel der Provinzen sind die Mieten weiter gestiegen, nur in rund einem Drittel gab es Rückgänge. Besonders deutlich waren die Zuwächse auch in Bozen, und zwar um 7,5%. Mailand zählt mit über 22 Euro pro Quadratmeter weiterhin zu den teuersten Städten Italiens. Der Psychiater Roger Bücher warnt vor kritischen Entwicklungen im Bereich der Essstörungen. Laut gesamtstaatlichen Daten aus dem Jahr 2024 haben Essstörungen um 30% zugenommen. In 60% der Fälle treten Essstörungen kombiniert mit anderen psychischen Krankheiten auf. Dazu zählen Depressionen, Angststörungen oder Persönlichkeitsstörungen. Das berichtete die renommierte Expertin für Essstörungen Laura Dalla Ragione auf einer Tagung in Bozen. In 30% der Fälle beginnen Essstörungen vor dem 14. Lebensjahr. Zu 90% sind Mädchen und Frauen betroffen. Laut Roger Bücher muss der Südtiroler Betreuungsplan dringend an die neuen Entwicklungen angepasst werden. In Bozen ist ein Positionspapier mit Empfehlungen für den Umgang mit digitalen Medien vorgestellt worden. 24 Partner haben gemeinsam mit dem Netzwerk Eltern Medienfit die Leitlinien ausgearbeitet. Für Eltern gibt es ein Smartphone-Starter-Kit mit konkreten Tipps zu Fragen wie: Ist mein Kind bereit für das erste Smartphone? Was ist der richtige Umgang? Oder wie kann man sich im Fall von Cybermobbing verhalten? Die Broschüre ist ab sofort in Bibliotheken, Jugendzentren und zahlreichen Kinder- und Jugendeinrichtungen erhältlich. Ab Herbst wird der Ratgeber auch an Schulen verteilt. Das Wetter. Heute bleibt es unbeständig mit vielen Wolken. Im Tagesverlauf ziehen aus Süden zeitweise Regenschauer durch. Vereinzelt sind auch Gewitter möglich. Morgen Donnerstag wechseln Wolken mit etwas Sonne. Über den Tag verteilt sind Regenschauer zu erwarten. Die Temperaturen reichen heute von 13 bis 18 Grad. 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
2: Karin Unterhofer aus der Landesverkehrsmeldezentrale. Auf der Brennerautobahn in Fahrtrichtung Norden zwischen Klausen und dem Brenner LKW-Stau wegen Überlastung. Auch für den Leichtverkehr kann es zu Behinderungen kommen. Auf der Schnellstraße Meran-Bozen in Fahrtrichtung Bozen ist bis heute Abend 21 Uhr zwischen der Ausfahrt Industriezone Bozen Süd und der Ausfahrt A22 Brennerautobahn wegen Arbeiten nur eine Fahrspur befahrbar. Die Ausfahrt Industriezone Bozen Süd ist gesperrt zurzeit gibt es ca. 2 Kilometer Rückstau. Zudem wird ab heute Abend 21 Uhr bis morgen früh 6 Uhr in Richtung Bozen der Abschnitt Eppan-Bozen Süd gesperrt. Gute Fahrt!
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3: Ein etwas trüber grauer Tag ist das heute mit Regen, aber nach dem recht trockenen Winter ist der Regen bei vielen sehr willkommen.
4: Sowieso fahrt ins Freitag. Besser Regen.
5: Nee, wir freuen uns nicht.
6: Wir freuen uns nicht,
5: wir sind Touristen.
7: Fein,
6: Abenteuer.
7: Wenn man bedenkt, wie lange schon die Trockenperiode anhält, dann sind alle zufrieden. Von den Landwirten bis zu den Kaufleuten.
3: Ja, und ehrlich gesagt, auch wir von Reis Südtirol freuen uns über den Regen. Da können Sie es sich gemütlich machen und ich begleite Sie gemeinsam mit Edi Bleikner an der Technik durch den Vormittag. Und George Harrison hebt ganz bestimmt die Laune.

0: Carly Simon ist es auf Reis Südtirol. Es ist 11.14 Uhr. Alexander von Walter ist 23 Jahre alt und gerade dabei, sein Jus-Studium in Innsbruck abzuschließen. Bis zum vergangenen Dezember war er Vorsitzender der Südtiroler Hochschülerinnenschaft, SH. Er hat gemeinsam mit Noemi Bonnell auf diese Zeit zurückgeblickt.
1: Ich tue sehr gern mich politisch engagieren. Und das Aufregendste, was ich diesbezüglich in den letzten Jahren machen habe, gedarft, war, dass ich 2 Jahre lang Vorsitzender von der Südtiroler Hochschülerinnenschaft war. Das ist die älteste und größte Studierendenvertretung in Südtirol, gibt es seit 1955. Und genau, da war ich Vorsitzender, war eine irrsinnig spannende und lehrreiche Erfahrung, wo ich viel Spaß auch gehabt und viel von mir selber mitgenommen habe. Und ich glaube auch gemeinsam mit anderen einiges auch bewirken haben können.
2: Hat es auch Erlebnisse gegeben, wo du gesagt hast, das ist jetzt dachten zu meines?
1: Also dachten zu meines, ehrlich gesagt, bis jetzt noch nicht da. Aber natürlich, es hat oft Sachen gegeben, wo zum Beispiel Studierende gesagt haben, ah, das und das und das. Ob es als Südtiroler Hochschülerinnenschaft, habe es eigentlich da nicht richtig hingesetzt. Und es hat oft Situationen gegeben und das ist, glaube ich, einfach ganz normal, wenn man sozusagen in der Interessenvertretung tätig ist. Es hat Situationen gegeben, wo einfach man das Gefühl gehabt hat, es geht einfach zu wenig weiter, es geht zu langsam weiter. Wir leben zum Glück in einer Demokratie, aber die Demokratie kann halt manchmal auch ein bisschen langsam sein, nicht? Weil man natürlich alles abstimmen muss und so weiter. Und das ist manchmal ein bisschen frustrierend gewesen, wenn es zum Beispiel um auch existenzielle Themen geht, wie etwa die Abwanderung von jungen Leuten, wie es Wohnen, was allem teurer wird in Südtirol, oder als Lohngefälle, wenn man da noch eben von der politischen Seite beispielsweise gehört hat, ja, da können wir nicht so schnell weitermachen, weil beispielsweise eben man da noch verschiedene Behörden beauftragen muss und so weiter. Also das sind schon Situationen gewesen, die frustrierend sein können.
2: Wie gehst du mit dem dann um, dass du eben nicht die Lust verlierst aufgrund von so frustrierenden Situationen?
1: Ja, also ich bin ein bisschen so einfach persönlich, dass ich bin auch kurz ärgere ich mich auch und kurz schimpfe ich auch, offen gesagt. Aber das vergeht noch zum Glück bald wieder und das tut sich noch in Motivation umkehren, weil es kann auch sehr motivieren, wenn man einmal einen Rückschlag erlitten hat, weil man dann sieht, man, es ist noch viel zu tun und man will noch auch viel tun. Also irgendwo so ein bisschen das Motivierende von Widerständen.
2: Hat es besonders tolle Erlebnisse gegeben, die dich erst recht bestärkt haben in deinem Weg?
1: Es hat viele gegeben, also jetzt ganz konkret bei der SH. Ein schönes Gefühl, dass durchs Engagement von meinem Vorstand und mir das ganze Thema rund um die Abwanderung von jungen Leuten, vor allem natürlich bei uns von jungen Studienabsolventinnen, dass das ganze Thema in Südtirol schon präsenter geworden ist in den letzten Jahren. Das muss ich sagen, freut mich irrsinnig. Nicht zum Selbstzweck natürlich, also nicht, weil was wichtig ist, dass die SH in die Medien ist, sondern weil es wichtig ist, dass die Themen in die Medien sind. Mhm. Und schon war ein ganz großes Highlight für mich, muss ich sagen, letzten September, wo wir als Südtiroler Hochschülerinnenschaft 70 Jahre SH gefeiert haben, also eine große Jubiläumsfeier organisiert haben, weil es einfach ein Stück Zeitgeschichte Südtirols war. Die SH war allem politische Stimme der jungen Leute in dem Land und da hat man einfach schön einmal sehen können, auf der Bühne ganz konkret, wir haben das Konzept gehabt, ein SH-Vorsitzender aus jedem Jahrzehnt und da sind sozusagen dann 7 Leute auf der Bühne gesessen und haben aus ihrer Zeit erzählt und natürlich, wer in die 50er Jahre SH-Vorsitzender war, sieht die Welt ganz anders und erzählt ganz andere Sachen wie jemand, der 2026 SH-Vorsitzender ist.
0: Auch wenn sich die Themen, mit denen sich die Hochschulvertretung beschäftigt, in diesen 70 Jahren geändert haben, bleibt die SH doch ein wichtiges Sprachrohr für Südtiroler Studierende. Die neue Vorsitzende ist übrigens Neha Kumari Bhatti, ebenfalls Studentin der Rechtswissenschaft in Innsbruck.

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0: Karin Unterhofer aus der Landesverkehrsmeldezentrale. Auf der Brennerautobahn in Fahrtrichtung Norden zwischen Klausen und dem Brenner LKW-Stau wegen Überlastung. Auch für den Leichtverkehr kann es zu Behinderungen kommen. Auf der Schnellstraße Meran-Bozen in Fahrtrichtung Bozen ist bis heute Abend 21 Uhr zwischen der Ausfahrt Industriezone Bozen Süd und der Ausfahrt A22 Brennerautobahn wegen Arbeiten nur eine Fahrspur befahrbar. Die Ausfahrt Industriezone Bozen Süd ist gesperrt. Zurzeit gibt es ca. 2 Kilometer Rückstau. Zudem wird ab heute Abend 21 Uhr bis morgen früh 6 Uhr in Richtung Bozen der Abschnitt Eppan-Bozen Süd gesperrt. Gute Fahrt!
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2: Ziemlich wechselhaft bleibt es auch heute noch. Das heißt, viele Wolken, dazu im Tagesverlauf immer wieder auch heftigere Regenschauer. Zwischendurch geht sich zwar vielleicht der eine oder andere Sonnenstrahl aus, insgesamt bleibt der Eindruck aber eher grau und unbeständig. Die Temperaturen erreichen heute maximal 13 bis 17 Grad. In höheren Lagen bleibt es entsprechend frischer. Wer heute unterwegs ist, sollte besser eine Jacke und den Regenschirm dabei haben. Der Blick auf die nächsten Tage zeigt, es wird noch nicht ganz stabil. Auch morgen bleibt das Wetter wechselhaft mit vielen Wolken und noch mehr Regenschauern. Erst Richtung Wochenende gibt es dann voraussichtlich etwas freundlichere Abschnitte mit mehr Sonne und leicht steigenden Temperaturen.

0: Reis Südtirol begleitet Sie durch den Vormittag, ganz egal ob bei der Kaffeepause, am Schreibtisch oder vielleicht auch beim Bügeln. Was würden Sie machen, wenn Sie auf dem Dachboden ein altes Manuskript finden würden? 350 in Kurrentschrift eng beschriebene Blätter aus der Zeit von vor 100 Jahren. Norbert Hiesleitner aus Wien hat damit genau das Richtige gemacht. Er ist der Sache nachgegangen und hat die Aufzeichnungen seines Großvaters Leopold Staudacher, der aus Goschpeneit bei Sterzing stammte, nun aufarbeiten lassen. Das Ergebnis wird morgen in Sterzing vorgestellt. Es ist das Buch Leopold Staudacher zwischen Südtirol und Sibirien 1914 bis 1920. Verena Ammert hat mit der freiberuflichen Historikerin Barbara Felicetti gesprochen, die das Manuskript im Auftrag des Chronistenvereins Sterzing wissenschaftlich untersucht, aufgearbeitet und neu zugänglich gemacht hat. Und die hat tiefe Einblicke gewonnen in das Leben und Denken des ehemaligen Soldaten, Leutnants und Kriegsgefangenen Leopold Staudacher.
1: Ich weiß jetzt natürlich sehr viel über ihn. Ich habe mich jetzt 2 Jahre sehr intensiv mit seinem Leben beschäftigen dürfen, darf ich sagen. Und ich kann auch sagen, es war ein sehr interessanter Mann, der eine Biografie vorweisen kann, wie sie wahrscheinlich nicht einzigartig ist, aber die doch stellvertretend für viele andere stehen kann.
2: Können Sie einige Stationen im Leben von Leopold Staudacher nacherzählen, sodass wir ungefähr wissen, in welchem Radius hat er sich bewegt, wie weit ist er gekommen?
1: Leopold Staudacher wurde 1880 in Goschpeneit geboren, auf einem sehr einsam gelegenen Bergbauernhof. Ist dort aufgewachsen mit seinen Eltern und 2 Geschwistern. Er muss ein sehr talentierter junger Bub gewesen sein, denn der Pfarrer von Sterzing hat gleich sein Talent erkannt, hat ihn dann nach Brixen ins Gymnasium geschickt. Von dort ging es dann direkt nach Innsbruck an die Universität, hat Germanistik und Französisch studiert. Und von da an ist er eigentlich sehr mobil gewesen, auch für die damalige Zeit. Er kam als junger Lehrer anschließend nach Schlesien, nach Jägerndorf, dann nach Teschen, wo er unterrichtet hat, eben Deutsch und Französisch, und hat 1914 auf einem Heimaturlaub die Einberufung bekommen.
2: Und dann wurde auch im Leben von Leopold Staudacher, wie im Leben so vieler anderer junger Männer damals, alles anders. Auf einmal stand der Krieg vor der Tür.
1: Der Krieg stand sehr plötzlich vor der Tür, kann man sagen, auch wenn er im Rückblick dann geschrieben hat, er hat das alles schon sehr früh kommen sehen. Also es war ein sehr gebildeter Mann, ein sehr interessierter Mann, der viele Zeitungen gelesen hat, der auch in vielen verschiedenen Sprachen gelesen hat. Also so überraschend kam der Krieg für ihn dann nicht wirklich. Er ist von Sterzing dann nach Bozen gekommen, in die Kaserne, und von dort erst im September 1914 dann an die Ostfront. Er war dort als Leutnant eingesetzt, also hatte eine Position mit Verantwortung. Und das, glaube ich, war auch ein Thema, das sich eigentlich durch sein ganzes Leben gezogen hat, dass er viel Verantwortung auf seinen Schultern gespürt hat.
2: Also auch eine Last, die er getragen hat und die er sich dann später auch sozusagen von der Seele... geschrieben hat, sonst wüssten Sie,

0: gezogen, wo er dann auch verstorben ist.
1: Leopold Staudacher hat im Rückblick über seine Kriegserfahrungen geschrieben. Barbara Felicetti, wie sind Sie als freiberufliche Historikerin zu diesen Aufzeichnungen gekommen und überhaupt zu all diesen Informationen, die sein Leben ausmachen?
0: Das war eigentlich ein großer Zufall. Ich wurde von Leopold Staudachers Enkel aus Wien kontaktiert, ob mich das Thema interessieren würde. Er hat nämlich zufällig das Manuskript seines Großvaters im Nachlass seiner Mutter gefunden. Er hat seit seines Lebens gewusst, dass dieses Manuskript existiert. Es war aber über Jahrzehnte nicht mehr auffindbar. Und man hat gleich gemerkt, das ist ein Thema, das ihn sehr interessiert. Also die Familiengeschichte, die ihm sehr am Herzen liegt. Und er hat mir dann dieses Manuskript vorbeigebracht. Und ich muss sagen, es hat mich genauso fasziniert von der ersten Zeile an, wie ehrlich, wie schonungslos ehrlich er zwar im Rückblick über seine Zeit an der Front geschrieben hat und noch viel mehr über die viel längere Zeit im Kriegsgefangenenlager Krasnojarsk in Sibirien, wo er gut 3 Jahre verbracht hat.
1: Was sind so Episoden, was sind Erzählungen in diesen Aufzeichnungen, die Sie besonders berührt haben?
0: Besonders berührt haben mich eigentlich viele Textstellen, die er hinterlassen hat. Einerseits hat er sich oft mit dem Thema Heimat beschäftigt. Natürlich, ob er sie jemals wieder sehen würde, wie es sein würde, wenn er wieder zurückkommt, auch weil ja Italien dann 1915 in den Krieg eingetreten ist. Beschäftigt haben ihn vor allem die Gedanken an seine Mutter, von der er in der ganzen Zeit kaum eine Nachricht erhalten hat. Ein großes Thema war, wie schon gesagt, die Verantwortung, die er verspürt hat für seine Soldaten. Er war einmal kurz auf Heimaturlaub, weil er verwundet wurde, wollte dann aber ganz gleich wieder zurück an die Front, weil er eben diese Verantwortung nicht abgeben wollte.
2: Die Historikerin Barbara Felicetti über Leopold Staudacher. Morgen wird ihr Buch über sein Leben und seine Erinnerungen an den Ersten Weltkrieg, Ostfront, Kriegsgefangenschaft, Flucht und Rückkehr in Sterzing vorgestellt. Dem Buch zugrunde liegen handschriftliche Aufzeichnungen, die der ehemalige Soldat und Leutnant hinterlassen hat und aus denen auch klar wird, wie Barbara Felicetti gleich weitererzählen wird, wie schmal denn der Grat ist im Krieg zwischen Verantwortung, der Ausübung von Befehlen und dem eigenen Gewissen.

0: Leopold Staudacher, zwischen Südtirol und Sibirien 1914 bis 1920. So heißt ein Buch, das morgen in Sterzing erstmals vorgestellt wird. Es enthält die Biografie und die Aufzeichnungen eines äußerst interessanten Mannes, der 1880 in Gospeneid im Jaufental geboren wurde, der als junger Mann im Ersten Weltkrieg zunächst als Soldat, dann als Leutnant und schließlich als Kriegsgefangener in Russland war und der im Nachhinein seine Erinnerungen von Hand aufgeschrieben hat. Die Historikerin Barbara Felicetti, mit der Verena Amort gesprochen hat, hat dieses Manuskript nun im Auftrag des Sterzinger Chronistenvereins aufgearbeitet.
1: Die Aufzeichnungen von Leopold Staudacher sind kein Tagebuch, sondern eben im Rückblick geschrieben. Und ja, vielleicht war es zu dem Zeitpunkt auch eine Möglichkeit, Ungesagtes, ein Leben lang Ungesagtes zu Papier zu bringen.
2: Ganz genau, wie mir der Enkel von Staudacher erzählt hat, ist über dieses Thema in der Familie nie gesprochen worden. Er hat ihn zwar nicht persönlich gekannt, aber aus den Erzählungen seiner Mutter hat er gewusst, dass das ein Thema war, das für ihn unaussprechlich war. Und man hat schon das Gefühl, dass er sich da wirklich eine Last von der Seele geschrieben hat.
1: Nun liegt Barbara Felicetti dieses Buch vor, Leopold Staudacher zwischen Südtirol und Sibirien 1914 bis 1920. Das war die Zeit, die er in Russland verbracht hat, als Soldat, aber eben auch als verantwortlicher Leutnant, wie wir schon öfters gehört haben. Wie ist denn das Buch aufgebaut? Was erfahren wir denn alles darin?
2: Das Buch besteht im Wesentlichen aus zwei großen Teilen. Also der erste Teil ist die Biografie Leopold Staudachers, die anhand wirklich umfangreicher Dokumente, die noch in seinem Nachlass vorhanden waren, rekonstruiert werden konnte. Es gibt auch noch unzählige Fotos aus seiner Zeit vor dem Krieg, während dem Krieg, nach dem Krieg vor allem dann. Und es gibt auch andere Quellen, die genutzt werden konnten, zum Beispiel Zeitungsartikel, Universitätsdokumente, die dafür genutzt wurden. Der zweite Teil des Buches ist das Manuskript, das er hinterlassen hat, das er gleich nach seiner Rückkehr 1920 angefangen hat zu formulieren, auszuformulieren. Er ist dann leider 1936 bereits im Alter von 56 Jahren an den Folgen eines Skiunfalls gestorben und hat dann eigentlich auch den letzten Teil des Manuskripts als Fragment hinterlassen. Also er hat es nicht fertigstellen können.
1: Sie haben als Historikerin dieses Manuskript versehen, natürlich mit ganz vielen Fußnoten, die einfach ja dieses Leben und diese Biografie auch erklären, Orte, wo er war, Menschen vielleicht auch, denen er begegnet ist.
2: Er nennt in seinem Manuskript sehr viele Orte, an denen er an der Front war, auch wo er durchgereist ist auf seiner Fahrt nach Sibirien. Es waren ja tausende von Kilometern, die er da zurückgelegt hat. Er erinnert sich aber auch an sehr viele Personen, die er sowohl an der Front als auch im Lager dann kennengelernt hat oder auch alte Bekannte, die er dort wieder getroffen hat. Also er scheint ein sehr engagierter Mann gewesen sein, verantwortungsbewusst, wie gesagt, aber auch sehr hilfsbereit. Ich glaube, das hat ihn schon ausgezeichnet.
1: Nun liegt eben dieses Buch vor, herausgegeben vom Chronistenverein Sterzing. Für wen ist es gedacht und wie bereichert es sozusagen die Südtiroler Bücherwelt?
2: Gedacht ist es sicherlich für alle, die sich für das Thema interessieren. Ich denke, Leopold Staudacher war ein Mann, der ein Schicksal erlitten hat, das viele Männer jener Zeit erlitten haben. Wobei man dazu sagen muss, als Leutnant war er sicher in einer privilegierten Stellung, auch im Lager. Das sagt er auch von sich selbst. Er reflektiert sehr stark auch seine eigene Person. Ich denke, durch die Veröffentlichung des Manuskripts ist aber auch sehr viel Potenzial da für zukünftige Forschungen, für Studenten vielleicht, die sich mit diesem Thema ausführlicher beschäftigen wollten.
1: Und für die kleine Geschichte sozusagen, die gleichzeitig auch die große erzählt, oder?
2: Genau.
0: Das Buch über Leopold Staudacher wird morgen Abend, am Donnerstag, 7. Mai, von Historikerin und Autorin Barbara Felicetti und vom Sterzinger Chronistenverein vorgestellt. Um 19 Uhr im Figil-Raber-Saal in Sterzing. Die Buchvorstellung wird von Schülerinnen und Schülern der Musikschule umrahmt und einen kleinen Umdruck im Anschluss daran gibt's auch.
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0: 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Hier sind die Nachrichten mit Verena Amort.
1: Bürgermeister Mühlsteiger hält trotz Kritik des österreichischen Verkehrsministers an Brennerblockade fest. Im ehemaligen Hotel Schwefelbad in Bozen sollen Sozialwohnungen entstehen. Das Wetter: Regenschauer bei 13 bis 18 Grad. In knapp einem Monat, am 30. Mai, findet in Griers am Brenner eine Demonstration gegen die hohe Verkehrsbelastung statt. Die geplante Brennerblockade sorgt jedoch für zunehmenden politischen Druck. Johanna Gasser.
2: Zuerst kamen kritische Stimmen aus Rom, der Südtiroler Landespolitik und von Wirtschaftsvertretern. Nun äußert sich auch Österreichs Verkehrsminister Peter Hanke besorgt. Er verweist auf Verkehrsprognosen, wonach der 30. Mai zu den verkehrsstärksten Tagen des Jahres zählen dürfte. Zudem stünden kaum Ausweichrouten zur Verfügung, was auch ein Sicherheitsrisiko darstellen könne, warnt er. Hanke appelliert daher an die Organisatoren, die Demonstration zeitlich oder örtlich zu verlegen. Der Bürgermeister von Griers am Brenner und Initiator der Kundgebung, Karl Mühlsteiger, zeigt sich jedoch unbeeindruckt. Die Protestaktion werde, wie geplant, am 30. Mai stattfinden, kündigte er an. Zugleich forderte er ein direktes Gespräch mit Österreichs Verkehrsminister Peter Hanke statt Diskussionen über die Medien.
1: Für den Demonstrationstag sind umfangreiche Sperren geplant. Die Brenner Autobahn und die Brenner Staatsstraße werden von 11 bis 19 Uhr gesperrt. Aus dem leerstehenden ehemaligen Hotel Schwefelbad in Moritzing am Stadtrand von Bozen soll laut Wohnbaulandesrätin Uli Meier kein Arbeiterwohnheim werden. Das Land plane dort Wohnungen nach dem gemeinnützigen Mietwohnbau. Die Zugangskriterien dafür seien mindestens 5 Jahre Ansässigkeit bzw. ein gültiger Arbeitsvertrag oder ein Studium, sagte Meier zu Reise Tirol.
3: Bozen braucht ganz dringend leistbaren Wohnraum für Angestellte, für Arbeitnehmer. Das Areal des Schwefelbades eignet sich dafür sehr gut. Dieser Wohnraum, der geschaffen werden soll, ist ganz klar an Zugangskriterien gebunden und wird auf der Grundlage einer Rangliste dann auch zugewiesen und ist Personen vorbehalten, die die Voraussetzungen des Wohnens für Ansässige auch erfüllen.
1: Das Schwefelbad-Areal soll noch heuer laut Meier umgewidmet werden. Die Gewerkschaftsbünde hatten nach der Schließung der Kältenotunterkünfte in Bozen eine würdevolle Unterbringung von Arbeitskräften ohne Obdach gefordert und dafür das Schwefelbad ins Spiel gebracht. Verbraucherzentralen warnen aktuell vor Betrugsversuchen beim weltweit führenden Buchungsportal Booking.com, auch in Südtirol. Das Portal teilte mit, dass es im April verdächtige Aktivitäten festgestellt habe. Dabei sollen unbefugte Dritte Zugriff auf Buchungsinformationen erlangt haben. Betroffen sind User weltweit. Alexandra Havlin.
4: Nach einer abgeschlossenen Buchung auf Booking.com bekommen Sie eine Nachricht mit einer weiteren Zahlungsaufforderung. Vor dieser Betrugsmasche warnt aktuell die Geschäftsführerin der Südtiroler Verbraucherzentrale, Gunde Bauhofer.
5: Diese Betrugsmasche ist besonders perfide, weil mir angedroht wird, dass meine Hotelbuchung eventuell hinfällig werden könnte. Und natürlich werde ich da in die Handlung hineingedrängt. Trotzdem ruhigen Kopf bewahren und selbst nachfragen.
4: Am besten bei Booking.com oder direkt bei der Unterkunft. Im aktuellen Fall hat das Portal mitgeteilt, dass für jede Buchung jeweils eine PIN-Nummer vergeben werde. Scheint keine PIN-Nummer auf, sollten Verbraucher misstrauisch werden. In Südtirol wurden allerdings noch keine Betrugsfälle bekannt.
1: Im Ukraine-Krieg gilt seit Mitternacht eine vom ukrainischen Präsidenten Volodymyr Zelensky einseitig ausgerufene Feuerpause. Die Waffenruhe soll nur gelten, solange Russland nicht angreift. Kurz zuvor meldeten russische Behörden einen Drohnenangriff auf die Krim mit mehreren Toten. Kreml-Chef Wladimir Putin hat seinerseits eine Waffenruhe für Freitag und Samstag angeordnet. Anlass ist der 9. Mai, der in Russland als Tag des Sieges über Nazi-Deutschland begangen wird. Die italienische Kartellbehörde hat Ermittlungen gegen mehrere Gesellschaften des Lieferdienstes Glovo sowie gegen Deliveroo in Italien eingeleitet. Der Vorwurf, die Unternehmen könnten Kundinnen und Kunden mit irreführenden Angaben über soziale Verantwortung und Arbeitsbedingungen ihrer Fahrer getäuscht haben. Gestern wurden deshalb die Glovo-Standorte in Italien durchsucht. Deliveroo weist die Vorwürfe zurück und betont, man arbeite mit den Ermittlern zusammen und sei überzeugt, korrekt und regelkonform zu handeln. Die Mietpreise in Italien haben im April einen neuen Höchststand erreicht. Im Durchschnitt kostete der Quadratmeter rund 15 Euro. In etwa zwei Drittel der Provinzen sind die Mieten weiter gestiegen. Nur in rund einem Drittel gab es Rückgänge. Besonders deutlich waren die Zuwächse auch in Bozen, und zwar um 7,5%. Mailand zählt mit über 22 Euro pro Quadratmeter weiterhin zu den teuersten Städten Italiens. Der Psychiater Roger Bücher warnt vor kritischen Entwicklungen im Bereich der Essstörungen. Laut gesamtstaatlichen Daten aus dem Jahr 2024 haben Essstörungen um 30% zugenommen. In 60% der Fälle treten Essstörungen kombiniert mit anderen psychischen Krankheiten auf. Dazu zählen Depressionen, Angststörungen oder Persönlichkeitsstörungen. Das berichtete die renommierte Expertin für Essstörungen Laura Dalla Ragione auf einer Tagung in Bozen. In 30% der Fälle beginnen Essstörungen vor dem 14. Lebensjahr, zu 90% sind Mädchen und Frauen betroffen. Laut Roger Bücher muss der Südtiroler Betreuungsplan dringend an die neuen Entwicklungen angepasst werden. Das Amt für Wildbachverbauung hat die Stabilität der Ätschdämme in den Gemeinden Auer und Pfatten erhöht. Es wurden Filtersysteme aus Schotter in den Dammkörper integriert, um die Sicherheit bei künftigen Hochwasserereignissen zu erhöhen. Am orographisch rechten Ätschufer oberhalb des Pumpwerks am Pfattner Graben nahe der Leimburg wurden rund 600 Meter des Damms gesichert. Am linken Ufer oberhalb der Bigloner Brücke wurden weitere 1000 Meter verstärkt. In beide Projekte flossen jeweils 400.000 Euro. Die Finanzierung wurde über den Europäischen Fonds für regionale Entwicklung, EFRE, sichergestellt. Die Carabinieri von Brixen haben eine auf Hotels spezialisierte Einbrecherbande zerschlagen. Die Kriminellen wurden an der Mautstelle Brixen abgefangen, nachdem sie zwei Einbrüche in Nazschaps verübt haben sollen. Die Carabinieri errichteten eine Straßensperre. Beim Versuch zu fliehen rammte die Einbrecherbande ein Einsatzfahrzeug. Die Carabinieri stellten drei Männer albanischer Herkunft. Sie versuchten, sich der Festnahme mit körperlicher Gewalt zu widersetzen. Dabei wurden zwei Einsatzkräfte verletzt. Im Fahrzeug wurde eine große Menge an Diebesgut, darunter Schmuck, gefunden. Von Rai Südtirol hörten Sie Nachrichten, Redaktion Johanna Gasser und Ariane Löbert.
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6: Grüß Gott und einen schönen Mittag. Am trübsten, am kühlsten und auch zugleich am nassesten Tag der Woche. Denn auch am Nachmittag ziehen heute von Süden her immer wieder ein paar Regenschauer durch. Das sorgt damit auch für gedämpfte Temperaturen, maximal 13 bis 17 Grad heute. Morgen gibt es dann schon eine leichte Wetterbesserung. Konkret heißt das mehr Sonne wieder, aber auch noch ein paar Regenschauer im Tagesverlauf. Die Temperaturen steigen schon etwas an, morgen auf bis zu 22 Grad. Noch sonniger und noch stabiler werden dann Freitag und Samstag, da wirklich nur mehr einzelne Schauer und noch wärmer mit bis zu 26 Grad. Zum Abschluss noch der aktuelle Blick auf die Temperaturen. Gemessen um 12 Uhr in Bozen 16 Grad, in Auer 15, in Meran und Brixen 14, in Schlanders und Bruneck 13 Grad, in Doblach 12, in Sterzing 11 Grad, am Brenner 7 und am Reschen 6 Grad, auf der Blose in 2500 Metern minus 1 Grad, Innsbruck 19, Lien 17 und Trient 15 Grad. Das war das Wetter mit Dieter Peterlin.
7: Aus der Landesverkehrsmeldezentrale begrüßt Sie Silke Andres. Brenner Autobahn. In Richtung Norden zwischen Brix und dem Brenner LKW-Stau wegen Überlastung. Auch für den Leichtverkehr kann es zu Behinderungen kommen. Auf der Schnellstraße Mebo in Richtung Bozen ist bis heute Abend zwischen den Siegmundsgrundertunnel und Bozen Süd wegen Arbeit nur eine Fahrspur befahrbar. Die Ausfahrt Industriezone Bozen Süd ist gesperrt. Zurzeit staut es ca. 2 Kilometer zurück. Zudem wird heute ab 21 Uhr bis morgen früh um 6 Uhr in Richtung Bozen der Abschnitt Eppan bis Bozen Süd gesperrt. Allen unterwegs, gute Fahrt!
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8: Und mit Daniel Kizali. Wir wünschen eine angenehme Mittagspause. Junge Menschen berichten immer wieder, Mietwohnungen in Südtirol sind knapp, teuer und schwer zugänglich. Das erschwert Lebensplanung und Mobilität. Und auch heute haben wir es gerade in den Nachrichten gehört, die Mieten in Italien und besonders auch in Bozen sind stark gestiegen.
9: Tatsächlich glaube ich nicht, dass der Südtiroler Wohnungsmarkt aktuell ausgelegt ist auf einen Mietmarkt, was aber sehr schade ist, weil es eben nicht die nötige Flexibilität an Jugendliche oder generell junge Erwachsene bietet, um wirklich vielleicht ein Leben in Südtirol starten zu können.
8: Katja Oberauch, Vorsitzende vom Südtiroler Jugendring, war heute Gast im Frühstücksradio und hat darüber gesprochen, wie konkrete Verbesserungen im Mietmarkt erreichen werden könnten. Das Wichtigste hören Sie auch im Treffpunkt in gut 3 Minuten.

0: Viertel nach zwölf ist es. 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Ein eigenes Leben aufbauen, arbeiten, vielleicht eine Familie gründen. Für viele junge Menschen in Südtirol beginnt genau das oft mit einer schwierigen Wohnungssuche. Denn der Südtiroler Wohnungsmarkt ist stark auf Eigentum ausgerichtet. Wer flexibel bleiben will oder sich Eigentum schlicht nicht leisten kann, landet schnell in einem engen und teuren Mietmarkt. Das betrifft längst nicht mehr nur junge Menschen selbst, sondern auch Betriebe, den Arbeitsmarkt und damit den Wirtschaftsstandort Südtirol insgesamt. Deshalb haben sich jetzt auch Jugend- und Wirtschaftsorganisationen gemeinsam zu Wort gemeldet. Beim Treffen des Landesjugendbeirats wurden konkrete Forderungen formuliert, um den Mietmarkt zugänglicher und leistbarer zu machen. Stefan Windecker hat darüber mit Katja Oberauch vom Südtiroler Jugendring gesprochen.
1: Tatsächlich glaube ich nicht, dass der Südtiroler Wohnungsmarkt aktuell ausgelegt ist auf einen Mietmarkt, was aber sehr schade ist, weil es eben nicht die nötige Flexibilität an Jugendliche oder generell junge Erwachsene, besser gesagt, bietet, um wirklich vielleicht ein Leben in Südtirol starten zu können.
2: Wie schaut denn der Lebensstil junger Menschen von heute aus?
1: Ich glaube, der Lebensstil hat sich einfach sehr stark gewandelt über die letzten Jahre. Das heißt, junge Menschen brauchen mehr Flexibilität, weil sie eben vielleicht mehr wechseln. Das heißt, nicht nur im Job, aber eben auch vielleicht flexibler sind, wenn es darum geht, ich arbeite zuerst vielleicht im Finchgau, dann gehe ich vielleicht auch mal Richtung Pustertal und so weiter. Aber generell auch, dass man sagt, ich komme vielleicht nach Südtirol zurück und versuche dann auch nochmal mich im Ausland. Und das wird natürlich schwierig, wenn ich dann schon Eigentum selbst gekauft habe und vielleicht auch einen wahrscheinlich Kredit abbezahlen muss.
2: Die Wohnreform, die vor einem Jahr in Kraft getreten ist, hat ja unter anderem versucht, mehr Bewegung in bestehende Wohnungen zu bringen und zum Beispiel auch den Leerstand zu reduzieren. Inwieweit helfen diese Maßnahmen dabei, mehr leistbare Mietwohnungen für junge Menschen zu schaffen?
1: Wir bemerken, dass die Maßnahmen ein bisschen schleppend helfen. Das heißt, es ist jetzt zwar diese Incentivierung da, dass man sagt, man zahlt eben weniger Abgaben, wenn man die Wohnungen vermietet. Das Thema, glaube ich, aber ist hier schon immer noch, dass der Vermieterschutz einfach auch sich nochmal im Detail angeschaut werden muss. Das heißt, das ist eben auch eine vorgeschlagene Maßnahme von unseren Netzwerkpartnern mit uns gemeinsam, dass man sich auch hier wirklich den Vermieterschutz nochmal genauer anschaut und da auch vielleicht mehr Maßnahmen hineinbringt, dass es auch für Vermieter nochmal attraktiver wird, aber eben auch bis zu einem Stück hin etwas sicherer. Unter anderem eben auch aber nochmal das Ganze anzuregen, dass der Leerstand wirklich besser genutzt wird. Aber unter anderem auch, dass der Leerstand sich angeschaut wird. Das heißt zum Beispiel auch, dass große Wohnungen, die teilweise für Großfamilien oder generell Familien mit 5 Leuten erstellt wurden oder gebaut wurden, dass man sich da auch nochmal anschaut, gibt es denn vielleicht bei öffentlichen Bauten die Möglichkeit, diese Wohnungen auch nochmal zu teilen? Weil wir wissen ja auch, der Lebensstil hat sich dahin geändert, dass vielleicht auch sehr viele Paare oder Einzelpersonen in Wohnungen leben. Und das wäre natürlich auch eine Möglichkeit, diesen Leerstand nochmal effizienter nutzen zu können.
2: Also das muss neu diskutiert werden. Ebenso die Preisgestaltung, haben Sie mir gesagt.
1: Ja, genau. Und die Preisgestaltung ist so ein großes Thema. Vor allem natürlich, wenn wir uns dann auch den privaten Mietmarkt anschauen, da ist natürlich, muss eine bestimmte Freiheit auch gegeben sein bei der Preisgestaltung. Was aber natürlich schon sehr kritisch anzusehen ist, ist, dass teilweise Wohnungen in Bozen und Meran gleich viel kosten wie eine Wohnung auf dem Bozen oder Meraner Umland. Und das ist dann sehr schwierig, wenn ich irgendwann gleich viel zahle, egal ob ich im Bozen Zentrum lebe oder vielleicht im Bozner Umland, wo ich dann trotzdem immer noch einen Pendelweg habe.
2: Was passiert jetzt mit diesen Forderungen? Wie geht es konkret weiter?
1: Also ganz konkret werden wir uns sicherlich auch noch mal mit der Politik im Detail austauschen und vor allem eben auch mit der Landesrätin Meyer, die natürlich hier im Wohnbau und generell beim Thema Wohnen unsere erste Ansprechpartnerin ist, und hier noch mal in Austausch gehen und uns auch gemeinsam noch mal anschauen, welche Maßnahmen können wir denn vielleicht auch schon kurzfristiger umsetzen und wo brauchen wir wirklich nochmal im Detail einfach eine tiefere Zusammenarbeit.
0: Also trotz Wohnreform braucht es weiterhin einen genaueren Blick auf den Südtiroler Mietmarkt, gerade dann, wenn junge Menschen im Land bleiben und hier arbeiten sollen. Jugend- und Wirtschaftsorganisationen wollen bei diesem Thema jedenfalls dranbleiben und wir von Reis Südtirol natürlich auch. 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

0: Die Pretenders hier auf Reis Südtirol. Meine Kollegin Medea Zingerle hat die gerade genutzt, um die Tür im Studio zu öffnen und hereinzuspringen. Medea, du bist aufgesprungen von der Vorbereitung für heute Nachmittag.
1: Hallo Katrin, ja genau. Es steht einiges an und aufspringen, das passt, oder ich weiß nicht, aber zumindest zu meinem Thema heute Nachmittag Muay Thai. Weißt du, was es ist?
0: Ich glaube, eine Kampfsportart, aber...
1: Da hast du recht, es ist eine thailändische Kampfsportart. Da habe ich heute zwei Interviewgäste, Live-Gäste, kurz nach 5 Uhr. Ich freue mich schon riesig darauf, bin schon ganz gespannt.
0: Ich bin auch gespannt. Vielleicht lässt du dir ja mal erklären, was man da genau tun muss und ob man wirklich springen muss oder darf.
1: Genau.
0: Weil ich weiß ja, bei diesen Kampfsportarten gibt es sehr strenge Regeln, welche Bewegungen erlaubt sind und welche weniger.
1: Ich bin gespannt. Ich gebe dir dann Bescheid und vielleicht können wir es dann ja auch mal ausprobieren.
0: Ich glaube, das möchten unsere Hörerinnen und Hörer weder sehen noch hören. Lieber hören Sie dir heute Nachmittag zu, ab 14 Uhr, der Nachmittag hier auf Reis Südtirol mit Medea Zingerle. Ja, und hier geht der Treffpunkt mit Katrin Pragania zu Ende. An der Technik war Daniel Gizali und jetzt übernimmt gleich Petra Gaslitter mit dem Mittagsmagazin.

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1: Guten Tag, willkommen im Mittagsmagazin. Eine halbe Stunde Information wartet auf Sie und zwar mit diesen Themen. Grenzen für Helis. Landeshauptmann Arno Kombatscher kündigt Einschränkungen bei den Hubschrauberflügen zum Freizeitvergnügen an. Möglich machen soll es die Autonomiereform. Altes Hotel, neue Nutzung, Land- und Stadtgemeinde Bozen diskutieren über die Zukunft des ehemaligen Hotels Schwefelbad in Moritzing. Die Vorstellungen aber gehen auseinander. Smart genug fürs Smartphone. Das Kind will ein Handy, doch dabei gibt es ein paar Dinge zu beachten. Was Eltern dazu wissen sollten, fasst nun eine Broschüre zusammen. Daniel Kizali an der Sendetechnik, Mia Diori im Sekretariat. Wir freuen uns, dass Sie sich mit Reis Südtirol informieren. Hubschrauberflüge zum Freizeitvergnügen, zur Unterhaltung, weil man die Berge nicht nur erwandern will, weil man sie auch von oben sehen kann. Diese Art des Freizeitverkehrs stört einige im Land sehr. Wir haben gestern an dieser Stelle darüber berichtet. Bislang waren der Landesregierung die Hände gebunden, sagt der Landeshauptmann. Doch mit der Autonomiereform soll sich das ändern. Lisa Hintner berichtet.
2: Das Luftfahrtrecht, geregelt auf staatlicher und europäischer Ebene. Ein enger Rahmen, der den Handlungsspielraum der Landesregierung einschränkt.
3: Wir hatten bisher auch keine Zuständigkeit für Umweltschutz. Das ist ja leider so. Die lag beim Staat, nachdem sie vorher bei niemandem richtig lag. Aber ab 2001 hat man es mit der Verfassungsreform dem Staat übertragen. Und somit ist uns jede Handlungsmöglichkeit entzogen gewesen.
2: Gerade deshalb lässt sich Landeshauptmann Arno Kombatscher vom Gegenwind und dem politischen Druck der Grünen nicht beirren und stellt klar, man arbeite schon länger daran, die Lärm- und Umweltbelastung durch Unterhaltungsflüge zu begrenzen und das mit Nachdruck.
3: Nicht erst seit gestern, nicht erst seit es Anfragen von den Grünen gibt. Nachweislich befassen wir uns seit geraumer Zeit damit. Wir haben auch Einspruch gemacht bei den zuständigen Behörden. Das hat leider nichts gefruchtet, weil wir, wie gesagt, keine Zuständigkeit hatten.
2: Doch nun könnte sich eine neue Tür öffnen mit der Reform des Autonomiestatuts. Neu ist die Gesetzgebungskompetenz für Umwelt und Ökosystem einschließlich des Raubtiermanagements. Das bedeutet mehr Handlungsspielraum auf Landesebene, sprich die Lärmbelastung durch Freizeitflüge könnte künftig gesetzlich geregelt werden.
3: Lärm ist eine Belastung der Umwelt. Wenn wir die Zuständigkeit für Umwelt haben, können wir selbst Gesetze über Lärmbelastung machen. Hubschrauberflüge erzeugen Lärm, sind belastend, also kann eine Umweltschutzgesetzgebung Einschränkungen vorsehen, solange diese verhältnismäßig sind, gerechtfertigt sind bei der Abwägung der geschützten Rechtsgüter, der Gesundheit der Menschen, Schutz vor Lärm und natürlich der Freiheit der anderen Menschen, auch sich zu bewegen und Mobilität zu erfahren.
2: Schon jetzt arbeite man intensiv an einem Gesetzentwurf, gewissermaßen auf Vorrat. Denn die Reform des Autonomiestatuts ist noch nicht in Kraft. Zentrale Hürden stehen aus. Dennoch bleibt die Frage, ab wann greift die neue Umweltkompetenz?
3: Ja, zunächst einmal hoffen wir und klopfen wir auf Holz, dass tatsächlich jetzt nächste Woche, so ist es ja geplant, diese Schlussabstimmung im römischen Parlament auch erfolgreich über die Bühne geht. Das ist kein Honigschlecken. Da muss die absolute Mehrheit der Senatoren nicht nur anwesend sein, sondern dafür stimmen. Das ist gar kein leichtes Unterfangen. Dann wird dieses neue Autonomiestatut oder die reformierte Autonomie im Amtsblatt veröffentlicht und wird in Kraft treten. Das gibt uns dann die Möglichkeit, ein Gesetz dem Landtag vorzulegen. Also im Herbst könnte es soweit sein.
2: Damit ließen sich also Gemeinden, die unter der Lärmbelastung durch Freizeitflüge leiden, gezielter schützen, ähnlich wie es in Naturparks und anderen Schutzgebieten bereits gilt. Dort sind Starts und Landungen von Helikoptern unter 1600 Metern untersagt. Mehr Naturschutzgebiete auch ein möglicher Ansatz?
3: Es sind in Südtirol 25% des Landesgebietes derzeit als Naturschutzgebiet bzw. Nationalpark ausgewiesen. Das Ziel, das wir uns gesetzt haben, ist 30%. Das entspräche dann auch dem globalen und dem europäischen Ziel. Es ist aber so, dass wir sicher nicht Gebiete wie jetzt am Ritten oder so ganz einfach als Naturschutzgebiete ausweisen können, die dicht besiedelt sind, wo es Gewerbezonen gibt und ähnliches mehr. Der Hubschrauberflug aber trotzdem störend ist. Deshalb brauchen wir ja eine Zuständigkeit generell für die Umwelt, auch außerhalb eines Naturschutzgebietes.
2: Und damit hofft Kombatscher, dass in der Debatte rund um Unterhaltungsflüge mehr Ruhe einkehrt. Eine Debatte, die immer wieder politisch und medial hochkoche. Allzu oft werde die Problematik vorschnell dem Tourismus zugeschrieben, sagt Kombatscher. Doch wie so oft beim Thema Verkehr, ob am Boden oder in der Luft, auch Herr und Frau Südtiroler tragen ihren Anteil daran.
1: Am Stadtrand von Bozen steht ein verlassenes Haus, das auf Nutzung wartet. Das Schwefelbad in Moritzing war einmal ein Hotel, dann ein Flüchtlingsheim, doch mittlerweile steht es schon lange leer. Was könnte also daraus werden? Eine Unterkunft für Arbeiter, die keine Bleibe haben, das schlagen die Gewerkschaften vor. Doch die Meinungen in der Politik dazu gehen weit auseinander. Verena Volker berichtet.
4: Kein Heim für arbeitende Obdachlose, sondern gemeinnützige Mietwohnungen mit klaren Zugangskriterien. Das will Wohnbaulandesrätin Uli Mayer für das Schwefelbad.
5: Bozen braucht ganz dringend leistbaren Wohnraum für Angestellte, für Arbeitnehmer. Das Areal des Schwefelbades eignet sich dafür sehr gut. Wir planen ein Projekt im Rahmen des gemeinnützigen Mietwohnbaus mit klarem Schwerpunkt für Arbeitnehmerinnen, Arbeitnehmer aus dem Einzugsgebiet der Landeshauptstadt.
4: Voraussetzung wäre laut Mayer eine 5-jährige Ansässigkeit oder ein Arbeitsvertrag oder ein Studienplatz.
5: Dieser Wohnraum, der geschaffen werden soll, ist ganz klar an Zugangskriterien gebunden und wird auf der Grundlage einer Rangliste dann auch zugewiesen und ist Personen vorbehalten, die die Voraussetzungen des Wohnens für Ansässige auch erfüllen. Das bedeutet eine mindestens 5-jährige Ansässigkeit oder einen gültigen Arbeitsvertrag oder auch einen Studienplatz.
4: Noch heuer soll laut Mayer die urbanistische Umwidmung erfolgen und der gemeinnützige private Partner für die Realisierung ausgewählt werden. Soziallandesrätin Rosmarie Palmer unterstützt das Vorhaben. Sie betont den steigenden Bedarf an Arbeitskräften von auswärts, vor allem für das Gesundheitswesen und die Pflege.
6: Denn wir haben gesehen in den letzten Jahren wirklich in Bozen, dass hier großer Bedarf auch ist. Und ich denke, in diese Richtung braucht es sicher auch Strukturen. Aber vor allem natürlich auch kann man hier auch Kombinationen zum Beispiel schaffen, Personal von dem Krankenhaus, das heißt im Bereich Sanität, auch im Bereich Soziales. Denn auch dort sind wir natürlich auf Menschen angewiesen, die vielleicht aus dem italienischen Raum auch zu uns kommen, um hier dem Fachkräftemangel entgegenzuwirken.
4: Palmer schätzt die Zahl der in Bozen lebenden Menschen, die zwar eine Arbeit, aber keine Unterkunft haben, auf rund 100. Beim Schwefelbad wäre das Land bereit,
6: dass man beim Bau natürlich unterstützt und finanzielle Beteiligung gibt. Aber es wäre nachher natürlich wichtig, dass sich so eine Struktur auch selbst mit den Einnahmen trägt.
4: Und wie steht die Bozener Stadtregierung dazu? Vizebürgermeister Stefan Konder hält sich noch bedeckt.
7: Was das Ex-Schwefelbad betrifft, da gibt es mehrere Möglichkeiten und da werden wir uns auch jetzt in den nächsten Wochen mit dem WOBI, das ja Eigentümer des Ex-Schwefelbads ist, und mit der zuständigen Landesrätin Uli Mayer treffen, um zu sehen, was da jetzt dann effektiv machbar ist. Ich weiß, es gibt eben mehrere Themen, die hier im Raum stehen, mehrere Umsetzungsmöglichkeiten, und das werden wir dann vertiefen, damit wir dann auch zu einer Lösung zeitgerecht kommen.
1: Der Bozner Vizebürgermeister Stefan Konder will sich dazu also demnächst mit Wohnbaulandesrätin Uli Mayer und dem WOBI treffen. Das Schwefelbad steht zwar auf dem Grund der Gemeinde Bozen, gehört aber dem Wohnbauinstitut. Wir bleiben noch ein bisschen bei der Politik. Bio-Apfel und Co. in den öffentlichen Mensen, das wünschen sich die Grünen. Sie forderten in einem Beschlussantrag im Landtag Maßnahmen, um den Anteil an biologischen Lebensmitteln in Kindergärten, Schulausspeisungen, Krankenhäusern oder auch Seniorenwohnheimen zu erhöhen. Daraus entspannt sich im Landtag heute Vormittag folgende Debatte. Was ist eigentlich wichtiger? Bio oder regional und damit kurze Wege? Silvia Franceschini hat für uns genau zugehört.
8: Einbringerin Madeleine Rohrer von den Grünen geht es darum, dass Bio-Lebensmittel, die in Südtirol produziert werden, auch in öffentlichen Mensen auf den Tisch kommen. Immerhin gäbe es in Südtirol mehr als 1000 Betriebe, die biologische Lebensmittel herstellen.
9: Das heißt, das Potenzial eigentlich in unserem Land ist da. Was fehlt, ist die Verbindung zwischen diesen Betrieben und unseren öffentlichen Küchen.
8: Diese Verbindung sei zu fördern, denn Bioprodukte in Mensen seien kein Luxus, sondern eine Investition in die heimische Landwirtschaft und in die Qualität der Lebensmittel. Die SVP-Abgeordnete Waltraud Deeg betonte, dass nicht immer genügend biologische Lebensmittel verfügbar seien. Sie dann von weit weg nach Südtirol zu bringen, sei kontraproduktiv, betonte Deeg und machte auf einen möglichen Gegensatz aufmerksam.
10: Bio oder regional? Wenn ich diese Entscheidung treffen muss, dann würde ich mich persönlich immer für regional entscheiden.
8: Ähnlich sieht das Andreas Leiter-Reber von der Freien Fraktion. Er machte darauf aufmerksam, dass die konventionelle Landwirtschaft in Südtirol seit geraumer Zeit versuche, Umwelt Umweltbewusstsein und Wirtschaft unter einen Hut zu bekommen.
11: Und der integrierte Anbau, der ja der Großteil einnimmt in Südtirol, ist ja Ausdruck auch dessen, dass man ein Gespür für Ökologie hat, aber eben auch für Ökonomie.
8: Hannes Rabensteiner von der Südtiroler Freiheit betonte, dass die Qualität des Essens in Schulen und Kindergärten bereits sehr gut sei. Bei mehr Bio befürchtet er auch negative Folgen für die Familien.
12: Was ich in der ganzen Diskussion ein bisschen langgestanden, ein bisschen Bauchweh an, wenn wirklich mehr Bioprodukte verabreicht werden, welchen Preis Eltern mir zahlen.
8: Paul Köllensberger vom Team K betonte, dass laut Vergabegesetz bereits jetzt bei Ausschreibungen das Angebot an Bio-Lebensmitteln und die Berücksichtigung regionaler Kreisläufe beachtet würden. Landeshauptmann Arno Kompatscher dazu:
13: Beides sind Ziele und beide Ziele verfolgen. Wir möchten möglichst viel regional und möglichst viel biologisch.
8: Problematisch seien immer noch die bürokratischen Hürden bei öffentlichen Vergaben, sagte Kompatscher. Viele Anbieter, auch biologischer Produkte, ließen sich davon abschrecken. Man arbeite an Vereinfachungen, um den Weg von Bio- und regionalen Produkten in die öffentlichen Mensen einfacher zu machen. Den Antrag der Grünen lehnte die Mehrheit unter anderem mit Verweis auf den zusätzlichen bürokratischen Aufwand ab.
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14: Wer aktuell über das Reiseportal booking.com bucht, sollte bei E-Mails oder Nachrichten besonders vorsichtig sein. Verbraucherzentralen warnen vor einer weltweiten Betrugsmasche. Nutzer erhalten Zahlungsaufforderungen, die so wirken, als kämen sie direkt vom Buchungsportal oder von der Unterkunft selbst. Das Brisante daran, die Betrüger nutzen Daten aus einem früheren Sicherheitsleck bei Booking. Dadurch sind die Nachrichten sehr personalisiert und enthalten oft sogar Namen und Details zur Reise. Wer nicht zahlt, dem wird gedroht, die Buchung werde storniert. Alexandra Havlin berichtet.
15: Die Buchung auf Booking.com ist abgeschlossen, die Vorfreude steigt. Plötzlich kommt eine weitere Zahlungsaufforderung, die täuschend echt wirkt. Vor dieser Betrugsmasche warnt aktuell die Geschäftsführerin der Südtiroler Verbraucherzentrale Gunde Bauhofer.
16: Ich bekomme meine reguläre Bestätigung der Buchung und dann erhalte ich irgendwann eine Nachricht, die nur so aussieht, als käme sie von Booking selbst oder vom Hotel. Und ich werde aufgefordert, entweder erneut die Zahlungsdaten einzugeben oder eine Banküberweisung zu machen oder gar die Kreditkartendaten via WhatsApp irgendwo hinzuschicken.
15: Besonders perfide, es wird angedroht, dass die Buchung der Unterkunft hinfällig wird, wenn man der Zahlungsaufforderung nicht nachkommt. Dass Zeitdruck aufgebaut werde, ist laut Verbraucherschützern oft ein erster Hinweis zur Erkennung von Betrügern. Betrugsmaschen im Zusammenhang mit Booking.com sind keineswegs neu. Was den aktuellen Fall aber brisant macht, ist, dass Booking.com im April über ein Datenleck informierte, wonach Buchungsinformationen in die Hände von unbefugten Dritten gelangt seien. Da es um die weltweit führende Plattform für Buchungen geht, sind potenziell Besoninformierte, wonach Buchungsinformationen in die Hände von unbefugten Dritten gelangt seien. Da es um die weltweit führende Plattform für Buchungen geht, sind potenziell besonders viele Verbraucher betroffen.

0: da gekommen sind.
1: Da Betrugsnachrichten dank der abgegriffenen Daten besonders personalisiert sein können, warnt Bauhofer vor einem hohen Risiko, auf den Betrug hereinzufallen.
0: Das ist genau das Problem. Die betrügerischen Mails sehen den echten Mails immer ähnlicher. Im aktuellen Fall hat Booking mitgeteilt, dass für alle Buchungen eine PIN-Nummer vergeben wurde. Wenn diese PIN-Nummer in der Mail nicht aufscheint, dann rate ich zu großer Vorsicht und fragen Sie gegebenenfalls direkt bei Booking oder beim Hotel nach, ob die Nachricht wirklich authentisch ist.
1: Im schlimmsten Fall können Kreditkartendaten und persönliche Angaben in die Hände von Betrügern fallen. Verbraucherschützer raten in diesem Fall dazu, Zahlungen schnellstmöglich zu stoppen oder rückgängig zu machen und die Betrugsmaschen zu melden.
2: Sie graben, teeren und mauern, die Bauunternehmen. Die Firmen sind im Baukollegium im Unternehmerverband zusammengeschlossen und haben sich heute zur Jahreshauptversammlung im Bozner-Druso-Stadion getroffen. Thema heuer, der Verbrauch von Grund und Boden. Ute Niederfreniger war dabei und hat den Präsidenten des Baukollegiums Christian Egartner gefragt, wie denn der sparsame Umgang mit Ressourcen mit dem Bauen zusammenpasst.
3: Herr Egert, heute Jahreshauptversammlung des Baukollegiums. Wie geht es denn der Bauwirtschaft in Südtirol?
4: Der Bauwirtschaft geht es zurzeit immer noch gut und unsere Betriebe haben ein technisches und ein wirtschaftliches Know-how, wo man sagen kann, es funktioniert. Allerdings muss man sagen, dass die ganze wirtschaftliche weltweiten Krisen auch unsere Betriebe sehr, sehr, sehr in komische und in schwierige finanzielle Situationen bringen. Wenn man bedenkt, Eisen und Stahl ist ca. um 8% teurer geworden, Bitumen um Asphaltherstellung für Asphaltierungsarbeit um ca. 50%, wie noch vor wenigen Wochen. Das natürlich bringt alles ins Ungleichgewicht und es ist sehr, sehr schwierig zurzeit auch wirtschaftliche Angebote an die Antragsteller zu stellen.
3: Herr Egartner, das Motto der heutigen Versammlung ist unter anderem auch Grundsparen. Schießen Sie sich da nicht selbst ins Knie?
4: Natürlich sind wir auch dafür, dass man in Südtirol mit Grund und Boden sorgsam und ordentlich und umwelttechnisch gut umgeht. Man muss aber auch einstehen, anhand von einer Studie der ASTAT weiß man, dass in Südtirol zurzeit heute ca. 545.000 Leute leben und dass in den nächsten 20 Jahren ca. die Bevölkerung auf 565.000 Personen wächst. Das heißt, anhand dieser Schätzung weiß man, dass in Südtirol in nächster Zeit sehr, sehr viele neue Wohnungen oder Wohnungsmöglichkeiten braucht. Ansonsten werden wir Probleme haben, diese Leute ordentlich und zeitgerecht unterzubringen.
3: Es gibt die Möglichkeit, im Bestand zu bauen, zu renovieren, zu sanieren oder auf der sogenannten grünen Wiese zu bauen. Wie wird denn Ihrer Meinung nach das Verhältnis in den nächsten Jahren sein?
4: Das Verhältnis vor allem hängt von den Gemeinden ab. Man bedenkt, dass man vor 8 Jahren in Südtirol ein neues Urbanistikgesetz genehmigt hat, wo jede Gemeinde sich selbst muss ihren Gemeindeentwicklungsplan machen. Stand heutigen Tages sind von 116 Gemeinden in Südtirol nur 10 Gemeinden in der Lage gewesen, sich einen Gemeindeentwicklungsplan zurechtzulegen und genehmigen zu lassen und gleichzeitig mit diesem Plan zu arbeiten. Es ist also ein großer Bedarf bei den Gemeinden selbst, sich zu orientieren. Der Gemeindeentwicklungsplan ist sicherlich das wichtigste Instrument für uns in den Gemeinden in den nächsten Jahren. Und es schließt aber nicht aus, dass man auch ohne Gemeindeentwicklungsplan das eine oder andere machen kann. Aber langfristige Planung braucht es ein Gemeindeentwicklungskonzept, wo wirklich nachgedacht wird und gedacht wird, was es auch in Zukunft für unsere Bevölkerung hier in Südtirol braucht.
3: Eine Frage ist bauen wollen, eine andere Frage ist bauen können. Wer kann sich denn heute überhaupt noch leisten zu bauen?
4: Genau das ist der springende Punkt. Und hier, glaube ich, muss man endlich einmal Hand anlegen. Zurzeit wird das Bauen immer teurer. Natürlich aktuell die ganze Energiekrise und die ganzen Krisen weltweit, was wir haben, beeinträchtigen das sehr, sehr viel. Aber langfristig kann Bauen und leistbares Wohnen nur möglich sein, wenn es ein breites Angebot gibt, entweder mit neuen ausgewiesenen Wohnbauzonen in landwirtschaftlichen Grün oder mit Aufstockungen von Kubaturen oder mit Erweiterungen von Kubaturen. Zurzeit ist das Angebot sehr, sehr gering und anhand von diesem Angebot explodieren auch die Preise. Desto breiter und höher das Angebot ist, desto geringer werden die Kosten zum Bauen werden.
2: Sagt der Präsident des Baukollegiums Christian Egartner. Kollegin Ute Niederfreniger hat Egartner auf der Jahreshauptversammlung der Bauunternehmer im Bozner-Drusus-Stadion interviewt. Der Friedhof der Stadt Brixen wird täglich von rund 1000 Personen besucht. Die Gemeinde setzt nicht zuletzt deshalb auf eine digitale Friedhofsverwaltung. Das heißt, eine App erleichtert die Suche nach dem

0: Service soll künftig ausgebaut werden. Barbara Tilly schaut sich für die Tagesschau in Brixen um und hat mit Carmen Schenk vom Friedhofsamt Brixen gesprochen.
1: Frau Schenk, die Gemeinde Brixen setzt auf eine digitale Friedhofsverwaltung. Konkret können die Gräber digital gesucht werden. Warum diese Idee? Warum braucht es das?
2: Also im Zuge der Überarbeitung unseres Friedhofsprogrammes haben wir da einfach alles versucht zu digitalisieren, also zu kartografieren auch in dem Zuge. Und dann haben wir gesagt, ist das die Grabsuche wäre eigentlich auch für den Bürger eine attraktive Sache, einfach um sich, um ein bisschen die Grabsuche zu erleichtern, vor allem von Bürgern auch, die nicht direkt in Brixen wohnen, die oft Verwandte oder Freunde da haben. Und bis jetzt war es eben so, dass die ganz viel zu uns ins Büro gekommen sind zu fragen oder umgerufen haben. Und dann war es natürlich ein bisschen schwierig, weil der Brixener Friedhof ist ziemlich unterteilt. Es gibt zwei Teile, einen neuen und einen alten. Und dann den Bürgern das zu erklären, war eben ein bisschen schwierig. Und so haben wir jetzt, weil wir das eh alles überarbeitet haben, haben wir können eben das jetzt dazu machen. Und doch sieht der Bürger, kann den Namen eingeben, sieht dann durch eine kleine Karte genau, wo die Loge von der Grobstätte oder von der Nische ist.
1: Wie aufwendig war das für Sie hier im Friedhofsamt, das Ganze zu digitalisieren?
2: Ja, das war ziemlich eine aufwendige Arbeit. Einmal, weil wir müssen haben, das Friedhofsprogramm ist ein neues. Dann haben wir das müssen kartografisch darstellen im gesamten Friedhof. Dann ist das natürlich viel auch mit der Übersetzung wieder ins Deutsche, ins Italienische, was ja bei uns auch eben auch bedacht werden muss. Und dann haben wir da wirklich fast ja 1,5 Jahre jetzt gebraucht. Es fehlt noch die digitale Tafel.
1: Jetzt ist es so, dass viele Seniorinnen und Senioren den Friedhof besuchen und die sind bekanntlich digital nicht so fit. Wie passt das zusammen?
2: Wir haben jetzt eben, es ist jetzt angedacht, dass am Friedhof oben eine digitale Tafel, ein Totem, wie heißen das Totem, aufgestellt wird. Da kann dann direkt im Friedhof über diesen Totem eingestiegen werden. Natürlich ist es für die Senioren immer ein bisschen schwierig, obwohl man darf sie nicht unterschätzen. Wir haben das jetzt auch vom Bürgerschalter mitbekommen und ja auch für andere Dienste, dass sich die Senioren da ziemlich einfuchsen.
1: Gab es auch Bedenken, einen Trauerort, einen Ort wie deinen Friedhof zu digitalisieren, zu technologisieren?
2: Hat es, glaube ich, jetzt so nicht gegeben. Das Einzige, was natürlich jetzt mit technischen Hilfsmitteln, die wir dann im Friedhof oben aufstellen werden, dass jetzt natürlich immer alles übers Denkmalamt geht, dass das dann auch nicht zu invasiv ist und so weiter. Das wird natürlich auch, ist von uns bedacht worden, da versuchen wirklich so wenig wie möglich das invasiv zu machen.
0: Sagt Carmen Schenk vom Friedhofsamt in Brixen. Wie diese digitale Friedhofsverwaltung in Brixen aussieht, das sehen Sie heute Abend in der Tagesschau 20 Uhr RAI Südtirol. Und irgendwann kommt dann die Frage, Mama, bekomme ich ein Handy? Manche Eltern fürchten diesen Moment, dass sie sich dann mit Fragen auseinandersetzen müssen, wie viel Handyzeit ist für mein Kind eigentlich noch verträglich? Wie viel Kontrolle ist erlaubt? Und gibt es so etwas wie ein Einstiegsalter für das Smartphone? Auf einige dieser Fragen gibt es nun Antworten. Das Forum Prävention hat ein Smartphone-Starter-Kit erstellt. Christian Bassani war bei der Vorstellung in Bozen dabei.
3: Manuela Lechner vom Forum Prävention. Heute wurde das Smartphone Starter Kit vorgestellt. Was macht man damit? Für wen ist das eigentlich vorgesehen?
4: Das Smartphone Starter Kit richtet sich an Eltern, und zwar an Eltern, die vielleicht in dem Moment sind, sich Gedanken zu machen, bekommt mein Kind jetzt dann erst das Smartphone, braucht es das nicht? Und wir möchten einfach Unterstützung bieten, dass es neben dem Gruppendruck einfach auch Eltern sensibilisiert werden, hinzuschauen, welche Kompetenzen braucht mein Kind eigentlich, damit es reif ist für sein erstes eigenes Gerät.
3: Wann sollte ein Kind eben sein erstes eigenes Smartphone erhalten?
4: Also es gibt Altersangaben, und die richten sich aber frühestens ab dem 11., 12. Lebensjahr. Aber es muss kein Muss sein, man kann auch gerne noch warten in diesem Alter. Also im Grundschulalter sind sie einfach auch noch zu jung.
3: Wichtig, Frau Lechner, ist dann auch der richtige Umgang natürlich mit dem ersten eigenen Smartphone als Kind. Inwiefern können auch wir Eltern hier gewissermaßen eine Vorbildfunktion abgeben?
4: Also die Vorbildfunktion ist sehr, sehr wichtig, weil Regeln und Begleitung sind das eine, die auch wichtig sind. Aber was wir den Kindern vorleben und was Kindern sehen, beeinflusst ihr Verhalten oft noch viel mehr, als wir überhaupt denken.
3: Und wie lange sollte eigentlich ein Kind mit dem eigenen Smartphone unterwegs sein, tätig sein, im Internet surfen? Gibt es da gewissermaßen auch zeitliche Richtlinien oder Vorgaben, die empfehlenswert sind?
4: Also die Richtlinien, die klaren zeitlichen Richtlinien haben wir vor allem für das Kleinkindalter. Wenn wir dann ins Mittelschulalter kommen, gibt es nicht mehr so die klaren Empfehlungen. Was aber wichtig ist für Wissen für Eltern, Kinder sollten einen ausgewogenen Alltag haben. Es ist wichtig, dass sie medienfreie Zeiten haben und dass die medienfreien Zeiten überwiegen. Dass Kinder draußen unterwegs sind, dass sie sich mit Freunden treffen, dass das Smartphone zum Beispiel nicht nachts ins Schlafzimmer gehört und dass es bei gemeinsamen Familienmomenten wie dem gemeinsamen Abendessen oder sonstigen gemeinsamen Aktivitäten das Smartphone zur Seite gelegt werden soll. Aber bitte dann für alle Familienmitglieder und nicht nur für die Kinder sollte diese Regel gelten.
3: Dieses Smartphone-Starter-Kit, diese Broschüre, die wird in Kürze dann verteilt werden in den verschiedensten Kinder- und Jugendeinrichtungen, ab Herbst dann auch in den Schulen. Wie ist dieses Starter-Kit aufgebaut? Was finden Eltern ganz konkret als Hilfeleistung gewissermaßen in dieser Broschüre?
4: Eltern finden 3 Checklisten. Eine Checkliste, wo ich die Kompetenzen einschätzen kann, ob mein Kind reif ist. Eine Checkliste, die bei den ersten Schritten begleitet. Es gibt dann einen Mediennutzungsvertrag, der dabei unterstützt, die Regeln wirklich auch gemeinsam festzulegen, festzuschreiben, denn der kann unterschrieben werden von beiden. Und es gibt eine sogenannte Krisenkarte. Wenn doch mal was passiert, was kann ich als Elternteil dann tun, um nicht sofort in Panik zu geraten?
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0: Uhr. Wir schauen auf die Weltpolitik. Kurz vor seinem Treffen mit US-Außenminister Marco Rubio im Vatikan gibt sich Papst Leo XIV. Unbeeindruckt von den jüngsten Attacken Donald Trumps. Wer ihn dafür kritisieren wolle, dass er das Evangelium verkünde, solle das bitte mit der Wahrheit tun. Soweit der Papst. Im politischen Rom hingegen wächst die Nervosität. Ulrike van den Driesch berichtet.
6: Die Haltung der Kirche sei seit Jahren eindeutig, betont Papst Leo XIV. Es gebe nicht den geringsten Zweifel, dass der Vatikan jede Form von Atomwaffen ablehne. Mit ungewöhnlich klaren Worten reagierte das Kirchenoberhaupt damit auf die jüngsten Angriffe von US-Präsident Donald Trump, der ihm unterstellt hatte, es in Ordnung zu finden, wenn der Iran über eine Atombombe verfüge. Die Mission der Kirche sei es, das Evangelium und den Frieden zu verkünden, stellte der Papst klar. Trumps Attacke reiht sich ein in eine Serie von Ausfällen gegen den Papst. Bemerkenswert auch deshalb, weil Leo XIV. Selbst US-Amerikaner ist. Bereits Mitte April hatte Trump ihm vorgeworfen, seinen Job schlecht zu machen und furchtbar in der Außenpolitik zu sein. Anlass war die Kritik des Papstes am Angriff der USA und Israels auf den Iran, den er als inakzeptabel bezeichnet hatte. Doch einschüchtern lässt sich Leo XIV. Davon nicht. Auch am Tag vor seinem Treffen mit US-Außenminister Marco Rubio im Vatikan gibt er sich unbeeindruckt. Politische Angriffe, so der Papst, änderten nichts an seiner Aufgabe. Für Rubio, selbst Katholik, wird der Besuch damit zur heiklen Mission. Er dürfte versuchen, das seit Wochen belastete Verhältnis zwischen der US-Regierung und dem Vatikan zu entschärfen. Am Freitag trifft Rubio zudem Ministerpräsidentin Giorgia Meloni, ein Gespräch, das in Rom als besonders heikel gilt. Das Verhältnis zwischen Meloni und Trump hatte sich zuletzt merklich abgekühlt. Die Ministerpräsidentin hatte den Papst gegen frühere Angriffe Trumps verteidigt und dafür prompt selbst scharfe Kritik aus Washington kassiert. Umso mehr setzt Meloni nun auf Rubio. Sie hofft, mit ihm ein Art politisches Sicherheitsnetz zu knüpfen, eine Absicherung, die die bilateralen Beziehungen stabil halten soll, falls Trump erneut austeilt. Während sie sich vor wenigen Tagen erstmals offen von der US-Regierung distanziert hat, überließ Meloni die Verteidigung des Papstes diesmal Außenminister Antonio Tajani. Der betonte, die Regierung teile die Vision des Heiligen Vaters, die auf Dialog und Stabilität setze. Doch schon jetzt zeichnen sich mögliche Konfliktpunkte ab. Kurz vor seiner Abreise nach Rom erklärte Rubio, die italienische Präsenz im Krisengebiet Libanon sei von großer Bedeutung. Wie Meloni auf diesen Vorstoß reagieren wird, dürfte eines der spannenden Elemente des Treffens werden.
0: Das war das Mittagsmagazin für heute. Hier folgen nun die Nachrichten mit einem ausführlichen Verkehrsfunk und dem Wetterbericht. Die Veranstaltungstipps für heute Abend hören Sie dann gleich im Anschluss. Um 13:30 übernehmen hier die Kollegen der ladinischen Redaktion mit ihrer Nachrichtensendung. Um 14 Uhr gibt es dann wieder deutschsprachige Sendungen. 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Heute im Mittagsmagazin dabei waren Daniel Kizali an der Sendetechnik und Mia Diori im Sekretariat. Am Mikrofon war Petra Gaslitter. Wir dürfen uns an dieser Stelle verabschieden. Gleich gibt's die Nachrichten. Das Mittagsmagazin gibt es dann morgen wieder. Inzwischen danke fürs Zuhören und guten Nachmittag.
5: 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Hier sind die Nachrichten mit Verena Amort.
7: Bürgermeister Mühlsteiger hält trotz Kritik des österreichischen Verkehrsministers an Brennerblockade fest. Im ehemaligen Hotel Schwefelbad in Bozen sollen Sozialwohnungen entstehen. Das Wetter: Regenschauer bei 13 bis 18 Grad. In knapp einem Monat, am 30. Mai, findet in Griers am Brenner eine Demonstration gegen die hohe Verkehrsbelastung statt. Die geplante Brennerblockade sorgt jedoch für zunehmenden politischen Druck. Johanna Gasser.
8: Zuerst kamen kritische Stimmen aus Rom, der Südtiroler Landespolitik und von Wirtschaftsvertretern. Nun äußert sich auch Österreichs Verkehrsminister Peter Hanke besorgt. Er verweist auf Verkehrsprognosen, wonach der 30. Mai zu den verkehrsstärksten Tagen des Jahres zählen dürfte. Zudem stünden kaum Ausweichrouten zur Verfügung, was auch ein Sicherheitsrisiko darstellen könne, warnt er. Hanke appelliert daher an die Organisatoren, die Demonstration zeitlich oder örtlich zu verlegen. Der Bürgermeister von Griers am Brenner und Initiator der Kundgebung, Karl Mühlsteiger, zeigt sich jedoch unbeeindruckt. Die Protestaktion werde, wie geplant, am 30. Mai stattfinden, kündigte er an. Zugleich forderte er ein direktes Gespräch mit Österreichs Verkehrsminister Peter Hanke statt Diskussionen über die Medien.
7: Für den Demonstrationstag sind umfangreiche Sperren geplant. Die Brenner Autobahn und die Brenner Staatsstraße werden von 11 bis 19 Uhr gesperrt. Aus dem leerstehenden ehemaligen Hotel Schwefelbad in Moritzing am Stadtrand von Bozen soll laut Wohnbaulandesrätin Uli Meier kein Arbeiterwohnheim werden. Das Land plane dort Wohnungen nach dem gemeinnützigen Mietwohnbau. Die Zugangskriterien dafür seien mindestens 5 Jahre Ansässigkeit oder ein gültiger Arbeitsvertrag oder ein Studium, sagte Meier zu Rai Südtirol.
9: Bozen braucht ganz dringend leistbaren Wohnraum für Angestellte, für Arbeitnehmer. Das Areal des Schwefelbades eignet sich dafür sehr gut. Dieser Wohnraum, der geschaffen werden soll, ist ganz klar an Zugangskriterien gebunden und wird auf der Grundlage einer Rangliste dann auch zugewiesen und ist Personen vorbehalten, die die Voraussetzungen des Wohnens für Ansässige auch erfüllen.
7: Das Schwefelbad-Areal soll laut Meier noch heuer umgewidmet werden. Die Gewerkschaftsbünde hatten nach der Schließung der Kältenotunterkünfte in Bozen eine würdevolle Unterbringung von Arbeitskräften ohne Obdach gefordert und dafür das Schwefelbad ins Spiel gebracht. Verbraucherzentralen warnen aktuell vor Betrugsversuchen im weltweit führenden Buchungsportal Booking.com, auch in Südtirol. Das Portal teilte mit, dass es im April verdächtige Aktivitäten festgestellt habe. Dabei sollen unbefugte Dritte Zugriff auf Buchungsinformationen erlangt haben. Betroffen sind User weltweit. Alexandra Havlin.
10: Nach einer abgeschlossenen Buchung auf Booking.com bekommen Sie eine Nachricht mit einer weiteren Zahlungsaufforderung. Vor dieser Betrugsmasche warnt aktuell die Geschäftsführerin der Südtiroler Verbraucherzentrale, Gunde Bauhofer.
11: Diese Betrugsmasche ist besonders perfide, weil mir angedroht wird, dass meine Hotelbuchung eventuell hinfällig werden könnte. Und natürlich werde ich da in die Handlung hineingedrängt. Trotzdem ruhigen Kopf bewahren und selbst nachfragen.
10: Am besten bei Booking.com oder direkt bei der Unterkunft. Im aktuellen Fall hat das Portal mitgeteilt, dass für jede Buchung jeweils eine PIN-Nummer vergeben werde. Scheint keine PIN-Nummer auf, sollten Verbraucher misstrauisch werden. In Südtirol wurden allerdings noch keine Betrugsfälle bekannt.
7: Im Ukraine-Krieg gilt seit Mitternacht eine vom ukrainischen Präsidenten Volodymyr Zelensky einseitig ausgerufene Feuerpause. Die Waffenruhe soll nur gelten, solange Russland nicht angreift. Kurz zuvor meldeten russische Behörden einen Drohnenangriff auf die Krim mit mehreren Toten. Kreml-Chef Wladimir Putin hat seinerseits eine Waffenruhe für Freitag und Samstag angeordnet. Anlass ist der 9. Mai, der in Russland als Tag des Sieges über Nazi-Deutschland begangen wird. Die italienische Kartellbehörde hat Ermittlungen gegen mehrere Gesellschaften des Lieferdienstes Glovo sowie gegen Deliveroo in Italien eingeleitet. Der Vorwurf: Die Unternehmen könnten Kundinnen und Kunden mit irreführenden Angaben über soziale Verantwortung und Arbeitsbedingungen ihrer Fahrer getäuscht haben. Gestern wurden deshalb die Glovo-Standorte in Italien durchsucht. Deliveroo weist die Vorwürfe zurück und betont, man arbeite mit den Ermittlern zusammen und sei überzeugt, korrekt und regelkonform zu handeln. Die Grünen haben im Landtag ihren Begehrensantrag zur Einschränkung von Freizeitflügen mit Hubschraubern ausgesetzt. Landeshauptmann Kompatscher zeigte sich zuversichtlich, nach der Autonomiereform die Frage mit einem Landesgesetz regeln zu können. Die Lärmbelästigung durch Hubschrauber sei ein Umweltthema und wenn Südtirol die Kompetenz für den Bereich Umwelt erhalte, könne man tätig werden. Kompatscher schlug daher die Aussetzung des Antrages vor. Die Grünen stimmten dem zu. Zugleich kündigten sie an, dass sie das Thema kritisch weiterverfolgen wollen. Die Mietpreise in Italien haben im April einen neuen Höchststand erreicht. Im Durchschnitt kostet der Quadratmeter rund 15 Euro. In etwa zwei Drittel der Provinzen sind die Mieten weiter gestiegen, nur in rund einem Drittel gab es Rückgänge. Besonders deutlich waren die Zuwächse auch in Bozen, und zwar um 7,5%. Mailand zählt mit über 22 Euro pro Quadratmeter weiterhin zu den teuersten Städten Italiens. Der Psychiater Roger Bücher warnt vor kritischen Entwicklungen im Bereich der Essstörungen. Laut gesamtstaatlichen Daten aus dem Jahr 2024 haben Essstörungen um 30% zugenommen. In 60% der Fälle treten Essstörungen kombiniert mit anderen psychischen Krankheiten auf. Dazu zählen Depressionen, Angststörungen oder Persönlichkeitsstörungen. Das berichtete die renommierte Expertin für Essstörungen Laura Dalla Ragione auf einer Tagung in Bozen. In 30% der Fälle beginnen Essstörungen vor dem 14. Lebensjahr. Zu 90% sind Mädchen und Frauen betroffen. Laut Roger Bücher muss der Südtiroler Betreuungsplan dringend an die neuen Entwicklungen angepasst werden. Das Amt für Wildbachverbauung hat die Stabilität der Ätzdämme in den Gemeinden Auer und Pfatten erhöht. Es wurden Filtersysteme aus Schotter in den Dammkörper integriert, um die Sicherheit bei künftigen Hochwasserereignissen zu erhöhen. Am orographisch rechten Ätschufer oberhalb des Pumpwerks am Pfattner Graben nahe der Leimburg wurden rund 600 Meter des Damms gesichert. Am linken Ufer oberhalb der Bigloner Brücke wurden weitere 1000 Meter verstärkt. In beide Projekte flossen jeweils 400.000 Euro. Die Finanzierung wurde über den Europäischen Fonds für regionale Entwicklung, EFRE, sichergestellt. Die Karabinieri von Brixen haben eine auf Hotels spezialisierte Einbrecherbande zerschlagen. Die Kriminellen wurden an der Mautstelle Brixen abgefangen, nachdem sie zwei Einbrüche in Nattschaps verübt haben sollen. Die Karabinieri errichteten eine Straßensperre. Beim Versuch zu fliehen rammte die Einbrecherbande ein Einsatzfahrzeug. Die Karabinieri stellten drei Männer albanischer Herkunft. Diese versuchten, sich der Festnahme mit körperlicher Gewalt zu widersetzen. Dabei wurden zwei Einsatzkräfte verletzt. Im Fahrzeug wurde eine große Menge an Diebesgut, darunter Schmuck, gefunden. 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Redaktion Johanna Gasser und Ariane Löbert.
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12: Grüß Gott und einen schönen Mittag. Am trübsten, am kühlsten und auch zugleich am nassesten Tag der Woche. Denn auch am Nachmittag ziehen heute von Süden her immer wieder ein paar Regenschauer durch. Das sorgt damit auch für gedämpfte Temperaturen, maximal 13 bis 17 Grad heute. Morgen gibt es dann schon eine leichte Wetterbesserung. Konkret heißt das mehr Sonne wieder, aber auch noch ein paar Regenschauer im Tagesverlauf. Die Temperaturen steigen schon etwas an, morgen auf bis zu 22 Grad. Noch sonniger und noch stabiler werden dann Freitag und Samstag, da wirklich nur mehr einzelne Schauer und noch wärmer mit bis zu 26 Grad. Das war das Wetter mit Dieter Peterlin.
13: Karin Unterhofer aus der Landesverkehrsmeldezentrale. Auf der Brennerautobahn gibt es in Fahrtrichtung Norden zwischen Brixen und Sterzing 4 Kilometer Stau nach einem Unfall. Und zwischen Brixen und dem Brenner gibt es zudem LKW-Stau wegen Überlastung. Auf der Schnellstraße Meran-Bozen in Fahrtrichtung Bozen ist bis heute Abend 21 Uhr zwischen der Ausfahrt Industriezone Bozen Süd und der Ausfahrt A22 Brennerautobahn wegen Arbeit nur eine Fahrspur befahrbar. Die Ausfahrt Industriezone Bozen Süd ist gesperrt. Zudem wird ab heute 21 Uhr bis morgen früh 6 Uhr nicht um Bozen der Abschnitt Eppan bis Bozen Süd gesperrt. Gute Fahrt!
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14: Schülerinnen und Schüler der Musikschule Meran Pasaya laden zu einem besonderen Kirchenkonzert ein. Im Zentrum des Abends stehen ausgewählte Orgelwerke. Ergänzt wird das Programm durch ein Streichorchester, ein Klarinetten- und Gitarrenensemble, einen Chor sowie einen rund 45-köpfigen Blockflötenchor. Passend zur Atmosphäre der Kompositionen von Bach, Händel, Mozart und weiteren Komponisten wird der Kirchenraum farblich beleuchtet. Das Konzert Orgel Plus beginnt um 19.30 Uhr in der Stadtpfarrkirche St. Nikolaus in Meran. Hilfe, meine Braut ist eine Leiche. Ein Titel, der sofort Aufmerksamkeit erregt. Das Stück der Theaterwerkstatt Knallrot führt das Publikum in die Unterwelt. Viktor steckt in einer verzwickten Lage. Er soll heiraten, doch gleich zwei Frauen beanspruchen seine Hand. Und eine davon ist bereits tot. Die Premiere beginnt um 20 Uhr im Astra in Brixen. Besucht Ihr Kind die zweite oder dritte Klasse der Mittelschule oder bereits die ersten Jahre der Oberschule und steht vor der Wahl des weiteren Bildungswegs? Beim heutigen Elternabend bekommen Sie einige Impulse und das nötige Überblickswissen, um Ihr Kind bei der Wahl des weiteren Bildungswegs gut begleiten zu können. Beginn ist um 18.30 Uhr in der Stadtbibliothek Bruneck. Das Maxim Gorki Theater von Berlin ist zu Besuch in Bozen und hat eine Uraufführung mitgebracht, die auf einer wahren Geschichte basiert. Erzählt wird von einer Mutter und ihrem Sohn, die in den 1960er Jahren als Gastarbeiter aus der Türkei nach Deutschland kommen, in der Hoffnung auf ein besseres Leben. Doch sie stoßen auf Herausforderungen in Bezug auf Sprache, Zugehörigkeit und ihren Platz in der Gesellschaft. Dabei stehen sie sich manchmal nahe und unterstützen einander, geraten aber auch in Konflikt, weil ihre Erfahrungen und Perspektiven unterschiedlich sind. Das bewegende Theatergastspiel Das Deutschlandmärchen beginnt um 19.30 Uhr im Walterhaus. Eine weitere Aufführung folgt morgen.

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1: Willkommen in diesem Nachmittag von Reisetirol. An der Technik begleitet mich heute David Leitner. Wir haben wieder jede Menge tolle Sachen für Sie mit dabei. Ein persönliches Highlight heute werden meine Live-Gäste am späten Nachmittag sein. Und zwar geht es da heute um Muay Thai, einer thailändischen Kampfsportart. Außerdem gibt es in Kürze in unserer Frage zum Café das Buch Und wir mittendrin von Toni Fjung zu gewinnen. Und was für einen guten Nachmittag nie fehlen darf, ist gute Musik. Hier ist Fiction Factory mit Feels Like Heaven.

0: Es ist Mittwoch, der 6. Mai. Hallo. Ich weiß nicht, wie das bei Ihnen so ist, aber ich höre es in meinem Umkreis oder Umfeld sehr oft. Und zwar, ich habe keine Zeit. Gefühlt ist jeder immer irgendwie gestresst und findet schwer die Zeit. Aber genau die sollte man sich nehmen, vor allem wenn man in einer Paarbeziehung lebt, sagt Toni Fjung, Coach und Familienseelsorger.
1: Zeit ist grundsätzlich wichtig, oder sich Zeit zu nehmen, denn die Zeit hat man, die man sich nimmt. Und wenn Paare lange nicht mehr sich die Zeit nehmen für sich, dann kann schon sein, dass sie sich auch entfremden. Also die erste Anregung wäre wirklich, nein, jetzt müssen wir endlich mal reden.
0: Sein Buch Und wir mittendrin, das können Sie bei uns jetzt gewinnen. Es geht um das Elternsein und sich darin als Paar nicht zu verlieren. Rufen Sie bei uns an, beantworten Sie meine Frage richtig und vielleicht gehört das Buch bald schon Ihnen. Anrufen können Sie unter 8 3 × 0 144 77. Die Nummer ist 8 3 × 0 144 77. Ich freue mich auf Ihren Anruf. 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
2: Und wir haben Gerlinde aus Bozen an der Leitung. Hallo Gerlinde.
3: Ein Hallo nach Bozen.
2: Gerlinde, genießen Sie den Regen oder das regnerische Wetter? Oder
3: ja, ja.
2: Sind Sie nicht so ein Regenfan?
3: Doch, im Moment schon. Es passt den Regen.
2: Das ist gut. Was ich am Regen besonders gerne mag, ist dieser Geruch, wenn der Regen auf trockenen Asphalt oder die Erde trifft. Und dafür gibt es tatsächlich einen Begriff dafür. Wenn Sie den richtig beantworten, dann gewinnen Sie das Buch von Toni Fjung und Wir mittendrin.
3: Ja.
2: Wie nennt man diesen Begriff, wenn der Regen auf trockenen Asphalt trifft? A. Vetrichor, B. Pluviodor, C. Aquascent. Haben Sie eine Ahnung?
3: Oh, Maria.
2: Soll ich nochmal sagen, welche Antwortmöglichkeiten es gibt?
3: Ja.
2: A. Vetrichor, B. Pluviodor, C. Aquascent. Der Begriff, der kommt aus dem Griechischen.
3: Griechischen, Vetrichor.
2: Das ist richtig, Gerlinde.
3: Super.
2: Herzlichen Glückwunsch.
3: Danke.
2: Es kommt
3: ja, danke vielmals.
2: Ja, wir freuen uns. Petra, also Petri wegen Stein und Ikor, die Flüssigkeit der Götter in der griechischen Mythologie.
3: Wir freuen uns. Das Buch kommt gerade zur richtigen Zeit.
2: Das freut uns. Wir schicken es Ihnen zu. Vielen, vielen Dank fürs Mitmachen.
3: Ich habe zu danken und eine gute Zeit Ihnen.
2: Dankeschön. Ihnen auch einen schönen Nachmittag.

0: Hier ist die Landesverkehrsmeldezentrale. Brenner Autobahn in Richtung Norden zwischen Brixen und Sterzing. 2 Kilometer Stau nach einem Unfall. Weiterhin gute Fahrt.
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2: Am Nachmittag bleibt's wechselhaft. Viele Wolken und immer wieder Regenschauer. Gegen Abend beruhigt sich das Wetter dann langsam wieder. Aktuell haben wir folgende Werte: 7 Grad am Carapaz, 12 Grad in Antholz und 14 Grad in Meran. Auch am Donnerstag schaut es noch eher grau aus. Es bleibt regnerisch und die Temperaturen erreichen ungefähr ähnliche Werte. Aber gute Nachrichten fürs Wochenende: Am Freitag wird es wieder freundlicher. Zwar sind noch ein paar Wolken dabei, aber zwischendurch zeigt sich auch die Sonne wieder mehr.

0: You'll never walk alone hier auf Reis Südtirol. Auf Deutsch, du gehst nie allein. Passt eigentlich auch ziemlich gut zu einem Generationenwechsel in Familienunternehmen. Das ist selten von heute auf morgen erledigt, sondern eher ein längerer Prozess. Die Älteren müssen Schritt für Schritt loslassen und die Jüngeren wachsen nach und nach in ihre neue Rolle hinein. Julia Burger aus Jenesien hat den Hof ihrer Eltern übernommen und von Milchwirtschaft auf Wachtelzucht umgestellt.
1: Ja, ich habe mehrmals so am Anfang so ein Gefühl von Erschlagenheit gehabt. So, okay, jetzt bin ich verantwortlich. Wenn irgendwas schief läuft, hang ich. Und da war schon erst so ja, beklommenes Gefühl.
0: Patrick Gampenreder ist, wie Julia Burger, Anfang 30. Er hat die Tischlerei seines Vaters übernommen. Drei Generationen arbeiten noch im Betrieb. Für ihn sind Respekt und Wertschätzung zentral. Das zeigt sich auch im Alltag.
2: Beim Aufräumen in der Werkstatt, da ist ganz, ganz klar der Opa oder der Chef. Also dort darf man ihm auch nicht reinreden, wie man irgendwo einen Karton zusammenlegt oder wie man das Holz jetzt irgendwo dort zerkleinert. Also da bitte ja nicht reinreden. Und da bin ich und mein Papa dann auch, wo wir sagen, okay, schau, da lassen wir jetzt den Opa einfach mal sein und lassen wir ihn einfach mal machen, auch wenn das Thema jetzt wirklich für uns auch keinen Sinn macht. Aber bitte, das hat er jetzt seit 70 Jahren so gemacht. Das darf er jetzt auch noch so machen.
0: Wichtig ist für die Betriebsnachfolge eine gute Vorbereitung. Robert Pollin hat sein Elektrotechnikunternehmen vor 1,5 Jahren an die beiden Söhne übergeben. Die beiden sind von einem ehemaligen Mitarbeiter in den Betrieb eingeführt worden.
3: Der ist dann wirklich 3,5 Jahre zu uns im Betrieb gekommen. Jeden Dienstagnachmittag hat sich mit den Buben beschäftigt und hat ihnen mit reellen Firmendaten, nicht mit Schuldaten, bearbeitet, hat die ganzen Abteilungen durchgemacht. Wichtig ist ja im Betrieb, die Abläufe zu kennen, die Prozesse, wie das ablaufen soll und natürlich auch die Menschen kennenzulernen.
0: Auch im Tourismus zeigt sich, wie komplex die Übergabe im Unternehmen sein kann. Besonders dann, wenn mehrere Familienmitglieder beteiligt sind. Eva Berger führt gemeinsam mit der Familie ihres Mannes ein Hotel in Bozen. Für sie war externe Unterstützung ein wichtiger Schritt.
4: Irgendwann eben so in der Familie dreht man sich immer nur mal einen Kreis und wenn dann so ein Coach von außen kommt, dann hilft er mal die Gedanken zu sortieren und Klarheit zu bringen, was will eigentlich jeder und wo will man hin. Das war irgendwo gar nicht mehr so klar und das hat sehr geholfen.
0: Generationenübergabe in Familienunternehmen. Sie gelingt nicht von heute auf morgen. 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

0: An diesem Mittwochnachmittag schauen wir mit Reise Südtirol nach Meran, ins Theater in der Altstadt. Dort feiert in dieser Woche das Stück Alta Tensione – Das Experiment Premiere. Es geht um sehr unterschiedliche Familienschicksale, die dennoch irgendwie miteinander verwoben sind. Und zwar von dem Hintergrund der Südtirol-Attentate. Adina Guarnieri hat mit dem Ensemble und mit Regisseurin Flora Sarubo gesprochen.
1: Regisseurin Flora Sarubo.
2: Die Geschichte ist die Geschichte von zwei Familien im Jahr 1966. Eine Südtiroler Familie, die Oberbozen wohnt, und eine italienische Familie in Rom. In der Südtiroler Familie gibt es viele Figuren. Also der Franz ist der Opa und er hatte Deserteure versteckt. Das war gegen Nazi, gegen Faschisten. Und dann haben wir die Marianne, die Tochter. Und dann haben wir Martin. Der Martin ist jung, hat gerechte Idealen, aber er wird bald auch manipuliert in dieser Geschichte.
1: Tochter Marianne wird von Brigitte Knapp interpretiert, Enkel Martin von Simeon von Aulok. Roland selber spielt
3: ein Großvater, der die Erfahrung von zwei Weltkriegen, zwei Diktaturen hinter sich hat und dementsprechend den Leben immer in Angst unter Soldaten mit Waffen und so weiter geprägt ist. Er hat halt eine große Erfahrung und weiß, gewisse Sachen, das nutzt nichts, die muss man einfach aussitzen und die Zeit wird die Wunden heilen, die Narben bleiben.
4: Und deswegen Martin.

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1: Schau mich an, Opa! Schau mich an und sag, dass du mir nicht zornig bist. Sag mir, dass es dir nicht wert wird, dass sie allen noch ins Diskriminieren leid, weil wir Deutsche sein. 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Ja, schau mich an und sag's mir.
2: In Rom hingegen lebt, gespielt von Johanna Burkeddu, Adriana. Sie ist Mitglied der Kommunistischen Partei, während ihre Tochter Irma, interpretiert von Diletta La Rosa, nichts von Politik wissen will. Das Stück ist ein Spiegelbild der 60er und behandelt die Südtiroler Bombenjahre sowie die radikalen Machenschaften der Nordtiroler Neonazis und bettet das Ganze ein in die Strategia della Tensione, sprich in das tödliche Gemisch aus rotem und schwarzem Terrorismus, bei dem der italienische Geheimdienst fleißig mitmischte. Ein doppelter Blick, wie schon 2023, als Flora Zarubo in Meran das Bozner Durchgangslager und den sogenannten Schrank der Schande thematisierte. Für Johanna Burkeddu, die das Theater leitet, steht das 20. Jahrhundert im Fokus.
3: Unser Anliegen ist es, einen Blick auf die zeitgenössische Südtiroler Geschichte zu werfen, der aber auf beiden Seiten gültig sein kann. Also der sei es die italienische Seite berücksichtigt und beleuchtet, wie auch die Südtiroler Seite, und einen gemeinsamen Blick darauf zu wagen.
2: Johanna Burkeddu.
3: Ich merke es auch immer wieder in unseren Probensituationen und so, die Südtiroler, besonders die Jungen, kennen kaum die zeitgenössische italienische Geschichte. Und umgekehrt. Dieses Stück zeigt wirklich auf, dieselben Leute, die während der Strategia della Tensione in Italien tätig waren, waren zum Teil hier in Südtirol tätig. Und das ist unglaublich.
2: Das Stück ist gewollt zweisprachig.
3: Es ist ein Wagnis, aber ich finde, es ist höchste Zeit, diese Sachen auch zu wagen und dem Publikum was zuzutrauen, weil ich glaube, diese beiden Landessprachen sind uns irgendwie unglaublich vertraut. Und wenn wir auch nicht jedes einzelne Wort vielleicht verstehen, können wir doch den Sinn und die Atmosphäre verstehen, begreifen.
4: Das zweisprachige Stück Alta Tensione, das Experiment, hat morgen Abend im Theater in Meran in der Altstadt Premiere. Das Stück über die Bombenjahre ist eine Zusammenarbeit zwischen dem Meraner Theater und dem Controtempo Teatro aus Bozen.
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0: 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Hier sind die Nachrichten mit Hannes Senfter.
1: Südtirols Bauunternehmer fordern für die kommenden Jahre 400 Hektar Grund für neue Wohnbauzonen. Die EU-Kommission will mit einem Sozialpaket die Armut in Europa bis 2050 abschaffen. Das Wetter: Regenschauer bei 13 bis 17 Grad. Die Südtiroler Bauunternehmer halten die Ausweisung von 400 Hektar Grund für neue Wohnbauzonen in Südtirol für dringend notwendig. Nur mit zusätzlichen 19.000 Wohnungen ließe sich der Bedarf aufgrund der Bevölkerungsentwicklung für die kommenden 12 Jahre decken, sagte der Präsident des Südtiroler Baukollegiums, Christian Egartner. Die Ausweisung neuer Baurechte im Bestand und auch in neuen Wohnbauzonen sei notwendig, um künftig leistbaren Wohnraum in Südtirol anbieten zu können. Laut Egartner geht die aktuelle Entwicklung viel zu langsam. So seien in den vergangenen 3 Jahren lediglich 16 Hektar an Wohnbauzonen in einem Großteil der Südtiroler Gemeinden ausgewiesen worden. Am Butzner Stadtrand sollen aus dem ehemaligen Hotel Schwefelbad Wohnungen im Rahmen des gemeinnützigen Mietwohnbaus entstehen. Dem Vorschlag eines Arbeiterwohnheims erteilte Wohnbaulandesrätin Uli Meyer eine Absage. Bozen benötige dringend leistbaren Wohnraum für Angestellte und Arbeitnehmer. Deshalb plane das Land, dort Wohnungen mit klaren Zugangskriterien wie eine 5-jährige Ansässigkeit oder einen gültigen Arbeitsvertrag oder einen Studienplatz, sagte Meyer zu Reis Südtirol. Die Gewerkschaftsbünde hatten aufgrund fehlender Schlafplätze für Arbeitskräfte eine Notlösung mit der Öffnung des Schwefelbads in Moritzing gefordert. Die EU-Kommission will mit einem Maßnahmenpaket Armut, Kinderarmut und die Wohnungsnot in der Europäischen Union bekämpfen. Mehr als die Hälfte der Europäer würde die hohen Lebenshaltungskosten als ihre größte Sorge bezeichnen, so die EU-Kommission. Der Energiepreisschock verursache zusätzlichen Druck in Haushalten, die jetzt schon Probleme hätten. Bis 2050 soll die Armut in der EU abgeschafft werden. Die USA und der Iran kommen laut Vermittlern einer Vereinbarung für ein Kriegsende näher. Eine Einigung auf ein Memorandum zur Beendigung des Krieges könne bald erzielt werden, sagte ein pakistanischer Insider aus dem Vermittlerkreis. Man sei kurz davor, es abzuschließen. US-Präsident Donald Trump hatte zuvor den Militäreinsatz für Geleitschutz von Handelsschiffen durch die vom Iran blockierte Straße von Hormus ausgesetzt und von Fortschritten bei der Suche nach einer diplomatischen Lösung des Konflikts gesprochen. In Nordtirol ist erneut ein Wolf erlegt worden. Die Tiroler Landesregierung hatte aufgrund wiederholter Annäherungen an bewohnte Gebäude im Bezirk Innsbruck-Land eine Abschussverfügung erlassen. Gestern Abend wurde das Tier von Jägern gesichtet und erlegt. Es ist bereits der 5. mittels Verfügung abgeschossene Wolf im Bundesland Tirol seit Jahresanfang. In Brixen ist nach einer aufsehenerregenden Verfolgungsjagd der Carabinieri eine mutmaßliche Einbrecherbande gestellt worden. Die 3 Männer sollen in den vergangenen Wochen in mehrere Hotels in Südtirol eingebrochen sein. Zuletzt sollen 2 Einbrüche in Natschaps auf ihr Konto gehen. Um die Diebesbande zu stoppen, wurde eine Straßensperre errichtet. Die 3 Männer albanischer Herkunft durchbrachen die Absperrung mit ihrem Lieferwagen und widersetzten sich auch der Festnahme. Sie befinden sich mittlerweile im Bozner Gefängnis. In ihrem Fahrzeug stellten die Carabinieri eine große Menge an Diebesgut sicher. Auf der Brenner Autobahn ist es auf der Nordspur bei Freienfeld zu einem Auffahrunfall gleich mehrerer Fahrzeuge gekommen. 2 Lkw und 1 Bkw waren in den Unfall kurz nach Mittag verwickelt. Glücklicherweise wurde niemand verletzt, es entstand lediglich Blechschaden. Aufgrund der Aufräumarbeiten durch die Feuerwehren von Sterzing, Farn und Brixen kam es zu Verzögerungen und längeren Staus in Richtung Norden. Das Wetter. Der Nachmittag verläuft weiterhin unbeständig. Es ziehen viele Wolken und teils kräftige Regenschauer durch. Erst gegen Abend beruhigt sich das Wetter wieder. Die Temperaturen erreichen Höchstwerte von 13 bis 17 Grad. Der morgige Donnerstag verläuft wechselnd bewölkt. Im Tagesverlauf nehmen die Wolken zu. Lokale Regenschauer werden am Nachmittag immer häufiger. Das waren die Nachrichten von RAI Südtirol.
2: Aus der Landesverkehrsmeldezentrale begrüßt Sie Karin Unterhofer. Auf der Brenner Autobahn gibt es in Richtung Norden zwischen Sterzing und dem Brenner abschnittsweise Lkw-Stau wegen Überlastung. Auf der Schnellstraße Meran-Bozen in Richtung Bozen ist bis heute Abend 21 Uhr zwischen der Ausfahrt Industriezone Bozen Süd und der Ausfahrt A22 Brenner Autobahn wegen Arbeiten nur eine Fahrspur fahrbar. Die Ausfahrt Industriezone Bozen Süd ist gesperrt. Zudem wird ab heute 21 Uhr bis morgen früh 6 Uhr in Richtung Bozen der Abschnitt Eppan bis Bozen Süd gesperrt. Gute Fahrt!
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3: Und an der Sendetechnik begleitet mich David Leitner. Schön, dass auch Sie mit dabei sind. Gehen Sie gerne auf die Straße oder engagieren Sie sich politisch? Einer, der das gerne macht, ist Alexander von Walter.
4: Ich tue sehr gern mich politisch engagieren. Und das Aufregendste, was ich diesbezüglich in den letzten Jahren machen habe, gedacht, war, dass ich 2 Jahre lang Vorsitzender von der Südtiroler Hochschullehrerinnenschaft war.
3: Die Herausforderungen und Highlights davon hören wir gleich um circa 3:15.

0: Hallo an diesem gemütlichen grauen Mittwochnachmittag. Alexander von Walter ist 23 Jahre alt und gerade dabei, sein Jus-Studium in Innsbruck abzuschließen. Bis zum vergangenen Dezember war er 2 Jahre lang Vorsitzender der Südtiroler Hochschülerinnenschaft, auch bekannt als SH. Mit Noemi Bonnell hat er auf diese Zeit zurückgeblickt.
1: Ich tue sehr gern mich politisch engagieren. Und das Aufregendste, was ich diesbezüglich in den letzten Jahren machen habe, gedarft, war, dass ich 2 Jahre lang Vorsitzender von der Südtiroler Hochschülerinnenschaft war. Das ist die älteste und größte Studierendenvertretung in Südtirol, gibt es seit 1955. Mhm. Und genau, da war ich Vorsitzender, war eine irrsinnig spannende und lehrreiche Erfahrung, wo ich viel Spaß auch gehabt und viel von mir selber mitgenommen habe. Und ich glaube auch gemeinsam mit anderen einiges auch bewirken haben können.
2: Hat es auch Erlebnisse gegeben, wo du gesagt hast, das ist jetzt echt nicht so meines?
1: Also echt nicht so meines, ehrlich gesagt, bis jetzt noch nicht da. Aber natürlich, es hat oft Sachen gegeben, wo zum Beispiel Studierende gesagt haben, ah, das und das und das. Ob es als Südtiroler Hochschülerinnenschaft, habe es eigentlich da nicht richtig hingesetzt. Und es hat oft Situationen gegeben und das ist, glaube ich, einfach ganz normal, wenn man sozusagen in der Interessenvertretung tätig ist. Es hat Situationen gegeben, wo einfach man das Gefühl gehabt hat, es geht einfach zu wenig weiter, es geht zu langsam weiter. Wir leben zum Glück in einer Demokratie, aber die Demokratie kann halt manchmal auch ein bisschen langsam sein, nicht? Weil man natürlich alles abstimmen muss und so weiter. Und das ist manchmal ein bisschen frustrierend gewesen, wenn es zum Beispiel um auch existenzielle Themen geht, wie etwa die Abwanderung von jungen Leuten, wie es Wohnen, was allem teurer wird in Südtirol, oder als Lohngefälle, wenn man da noch eben von der politischen Seite beispielsweise gehört hat, ja, da können wir nicht so schnell weitermachen, weil beispielsweise eben man da noch verschiedene Behörden beauftragen muss und so weiter. Also das sind schon Situationen gewesen, die frustrierend sein können.
2: Wie gehst du mit dem dann um, dass du eben nicht die Lust verlierst aufgrund von so frustrierenden Situationen?
1: Ja, also ich bin ein bisschen so einfach persönlich, dass ich bin auch kurz ärgere ich mich auch und kurz schimpfe ich auch, offen gesagt. Aber das vergeht noch zum Glück bald wieder und das tut sich noch in Motivation umkehren, weil es kann auch sehr motivieren, wenn man einmal einen Rückschlag erlitten hat, weil man dann sieht, man, es ist noch viel zu tun und man will noch auch viel tun. Also irgendwo so ein bisschen das Motivierende von Widerständen.
2: Hat es besonders tolle Erlebnisse gegeben, die dich erst recht bestärkt haben in deinem Weg?
1: Es hat viele gegeben, also jetzt ganz konkret bei der SH auch ein schönes Gefühl, dass durchs Engagement von meinem Vorstand und mir das ganze Thema rund um die Abwanderung von jungen Leuten, vor allem natürlich bei uns von jungen Studienabsolventinnen, dass das ganze Thema in Südtirol schon präsenter geworden ist in den letzten Jahren, das muss ich sagen, freut mich irrsinnig, nicht zum Selbstzweck natürlich, also nicht, weil was wichtig ist, dass die SH in die Medien ist, sondern weil es wichtig ist, dass die Themen in die Medien sind. Mhm. Und schon war ein ganz großes Highlight für mich, muss ich sagen, letzten September, wo wir als Südtiroler Hochschülerinnenschaft 70 Jahre SH gefeiert haben, also eine große Jubiläumsfeier organisiert haben, weil es einfach ein Stück Zeitgeschichte Südtirols war. Die SH war allem politische Stimme der jungen Leute in dem Land und da hat man einfach schön einmal sehen können, auf der Bühne ganz konkret, wir haben das Konzept gehabt, ein SH-Vorsitzender aus jedem Jahrzehnt. Und da sind sozusagen dann 7 Leute auf der Bühne gesessen und haben aus ihrer Zeit erzählt. Und natürlich, wer in die 50er Jahre SH-Vorsitzender war, sieht die Welt ganz anders und erzählt ganz andere Sachen wie jemand, der 2026 SH-Vorsitzender ist.
0: Auch wenn sich die Themen, mit denen sich die Hochschulvertretung beschäftigt, in diesen 70 Jahren geändert haben, bleibt die SH doch ein wichtiges Sprachrohr für Südtiroler Studierende. Die neue Vorsitzende ist übrigens Neha Kumari Bhati, ebenfalls Studentin der Rechtswissenschaft in Innsbruck.

0: Aus der Landesverkehrsmeldezentrale begrüßt sie Karin Unterhofer. Auf der Brenner Autobahn gibt es in Richtung Norden zwischen Sterzing und dem Brenner abschnittsweise Lkw-Stau wegen Überlastung. Auf der Schnellstraße Meran-Bozen in Richtung Bozen ist bis heute Abend 21 Uhr zwischen der Ausfahrt Industriezone Bozen Süd und der Ausfahrt A22 Brenner Autobahn wegen Arbeiten nur eine Fahrspur fahrbar. Die Ausfahrt Industriezone Bozen Süd ist gesperrt. Zudem wird ab heute 21 Uhr bis morgen früh 6 Uhr in Richtung Bozen der Abschnitt Eppan bis Bozen Süd gesperrt. Gute Fahrt!
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2: Der Nachmittag, der bleibt wechselhaft. Wolken und Regen bestimmen den Tag. Aber am Abend soll sich das Wetter langsam beruhigen. Aktuell messen die Wetterstationen 15 Grad in Bruneck, 14 Grad in Auer und 11 Grad in Sarentheim. Auch morgen bleibt das Wetter regnerisch, aber dafür soll das Wochenende wieder besser werden. Zwar sind am Freitag noch ein paar Wolken dabei, aber zwischendurch lacht dann doch wieder die Sonne vom Himmel mit Höchsttemperaturen von 25 Grad.

0: Sie hören Reise Südtirol, das war Christina Stürmer an diesem Mittwochnachmittag. Gestern gab es in Brixen ein Konzert mit einem ganz großen Star aus Deutschland, und zwar Helge Schneider. Unter allen Entertainern, und das nicht nur deutschlandweit, sticht er heraus. Denn bei Helge weiß man nie so recht, ob er gerade Komiker ist oder Musiker. Der Multi-Instrumentalist zaubert auf jedem Instrument, das in seiner Reichweite gelangt, etwas Berührendes hervor. Aber auch mit seinen größtenteils aus dem Stegreif erfundenen Ansagen zwischen den Liedern erntet er tosenden Applaus, wie wir in diesem Ausschnitt hören, den Kollege Hannes Hölzel vom gestrigen Konzert in Brixen mitgebracht hat.
1: Brixen. Hier steht es auch, hier auf der Bühne steht Brixen. Damit ich weiß, wo ich bin. Als Superstar wird man so rumgereicht. Man liegt im Bettbus und wacht auf und ist plötzlich wieder irgendwo auf einer wildfremden Bühne. Aber hier ist es anders. Hier komme ich mir nicht vor wie ein Fremder. Ich bin einer von euch. Ich bin ein Brixener.
0: Genial, wie Helge Schneider das Große mit dem Kleinen mischt, die kabarettistischen Satire über die Kleinstadt Brixen mit dem großen Zitat von Kennedy, der 1963 sagte, ich bin ein Berliner. Jetzt hören wir noch ein Lied von Helge Schneider, das er gestern mit seinem Jazz-Trio aufgeführt hat, hier aber in der originalen Version aus dem fernen Jahr 1993, aus der Zeit, als er ganz groß rauskam. Hier ist Wenn ich dich nicht halten kann von Helge Schneider.
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0: Meinfeld mit On a Little Hill. 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Was würden Sie machen, wenn Sie auf dem Dachboden ein altes Manuskript finden würden? 350 in Kurrentschrift eng beschriebene Blätter aus der Zeit von vor 100 Jahren. Norbert Hiesleitner aus Wien hat damit genau das Richtige gemacht. Er ist der Sache nachgegangen und hat diese Aufzeichnungen seines Großvaters Leopold Staudacher, der aus der Nähe von Sterzing stammte, nun aufarbeiten lassen. Das Ergebnis wird morgen in Sterzing vorgestellt. Es ist das Buch Leopold Staudacher zwischen Südtirol und Sibirien 1914 bis 1920. Verena Amott hat mit der freiberuflichen Historikerin Barbara Felicetti gesprochen, die das Manuskript im Auftrag des Chronistenvereins Sterzing wissenschaftlich untersucht, aufgearbeitet und neu zugänglich gemacht hat und die tiefe Einblicke gewonnen hat in das Leben und Denken des ehemaligen Soldaten, Leutnants und Kriegsgefangenen Leopold Staudacher.
1: Ich weiß jetzt natürlich sehr viel über ihn. Ich habe mich jetzt 2 Jahre sehr intensiv mit seinem Leben beschäftigen dürfen, darf ich sagen. Und ich kann auch sagen, es war ein sehr interessanter Mann, der eine Biografie vorweisen kann, wie sie wahrscheinlich nicht einzigartig ist, aber die doch stellvertretend für viele andere stehen kann.
2: Können Sie einige Stationen

0: Im Leben von Leopold Staudacher nacherzählen, so dass wir ungefähr wissen, in welchem Radius hat er sich bewegt, wie weit ist er gekommen?
1: Leopold Staudacher wurde 1880 in Gospeneid geboren, auf einem sehr einsam gelegenen Bergbauernhof, ist dort aufgewachsen mit seinen Eltern und zwei Geschwistern. Er muss ein sehr talentierter junger Mann, junger Bub gewesen sein, denn der Pfarrer von Starzing hat gleich sein Talent erkannt, hat ihn dann nach Brixen ins Gymnasium geschickt. Von dort ging es dann direkt nach Innsbruck an die Universität, hat Germanistik und Französisch studiert. Und von da an ist er eigentlich sehr mobil gewesen, auch für die damalige Zeit. Er kam als junger Lehrer anschließend nach Schlesien, nach Jägerndorf, dann nach Teschen, wo er unterrichtet hat, eben Deutsch und Französisch, und hat 1914 auf einem Heimaturlaub die Einberufung bekommen.
0: Und dann wurde auch im Leben von Leopold Staudacher, wie im Leben so vieler anderer junger Männer damals, alles anders. Auf einmal stand der Krieg vor der Tür.
1: Der Krieg stand sehr plötzlich vor der Tür, kann man sagen. Auch wenn er im Rückblick dann geschrieben hat, er hat das alles schon sehr früh kommen sehen. Also es war ein sehr gebildeter Mann, ein sehr interessierter Mann, der viele Zeitungen gelesen hat, der auch in vielen verschiedenen Sprachen gelesen hat. Also so überraschend kam der Krieg für ihn dann nicht wirklich. Er ist von Starzing dann nach Bozen gekommen, in die Kaserne, und von dort erst im September 1914 dann an die Ostfront. Er war dort als Leutnant eingesetzt, also hatte eine Position mit Verantwortung. Und das, glaube ich, war auch ein Thema, das sich eigentlich durch sein ganzes Leben gezogen hat, dass er viel Verantwortung auf seinen Schultern gespürt hat.
0: Also auch eine Last, die er getragen hat und die er sich dann später auch sozusagen von der Seele geschrieben hat, sonst wüssten wir ja nicht, wer er war und was er alles erlebt hat. Nach der russischen Gefangenschaft ist Leopold Staudacher zwar zurückgekommen, aber nicht mehr nach Südtirol. Sein Lebensmittelpunkt war von da an, also nach dem Ersten Weltkrieg, in Österreich.
1: Ja, er hat sich in Steyr niedergelassen, wo er auch als Lehrer wieder tätig war, hat dort eine Familie gegründet und ist dann später mit seiner Familie nach Linz gezogen, wo er dann auch verstorben ist.
0: Leopold Staudacher hat im Rückblick über seine Kriegserfahrungen geschrieben. Barbara Felicetti, wie sind Sie als freiberufliche Historikerin zu diesen Aufzeichnungen gekommen und überhaupt zu all diesen Informationen, die sein Leben ausmachen?
1: Das war eigentlich ein großer Zufall. Ich wurde von Leopold Staudachers Enkel aus Wien kontaktiert, ob mich das Thema interessieren würde. Er hat nämlich zufällig das Manuskript seines Großvaters im Nachlass seiner Mutter gefunden. Er hat seit seines Lebens gewusst, dass dieses Manuskript existiert. Es war aber über Jahrzehnte nicht mehr auffindbar. Und man hat gleich gemerkt, das ist ein Thema, das ihn sehr interessiert. Also die Familiengeschichte, die ihm sehr am Herzen liegt. Und er hat mir dann dieses Manuskript vorbeigebracht. Und ich muss sagen, es hat mich genauso fasziniert von der ersten Zeile an, wie schonungslos ehrlich er zwar im Rückblick über seine Zeit an der Front geschrieben hat und noch viel mehr über die viel längere Zeit im Kriegsgefangenenlager Krasnojarsk in Sibirien, wo er gut 3 Jahre verbracht hat.
0: Was sind so Episoden, was sind Erzählungen in diesen Aufzeichnungen, die Sie besonders berührt haben?
1: Besonders berührt haben mich eigentlich viele Textstellen, die er hinterlassen hat. Einerseits hat er sich oft mit dem Thema Heimat beschäftigt. Natürlich, ob er sie jemals wieder sehen würde, wie es sein würde, wenn er wieder zurückkommt, auch weil ja Italien dann 1915 in den Krieg eingetreten ist. Beschäftigt haben ihn vor allem die Gedanken an seine Mutter, von der er in der ganzen Zeit kaum eine Nachricht erhalten hat. Ein großes Thema war, wie schon gesagt, die Verantwortung, die er verspürt hat für seine Soldaten. Er war einmal kurz auf Heimaturlaub, weil er verwundet wurde, wollte dann aber ganz gleich wieder zurück an die Front, weil er eben diese Verantwortung nicht abgeben wollte.
2: So die Historikerin Barbara Felicetti. Das Buch über Leopold Staudacher wird morgen Abend von ihr und vom Sterzinger Chronistenverein vorgestellt. Um 19 Uhr im Vigil-Rabas-Saal in Sterzing. Die Buchvorstellung wird von Schülerinnen und Schülern der Musikschule umrahmt und einen kleinen Umdruck im Anschluss daran gibt's auch.

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1: Südtirols Bauunternehmer sehen wegen der Bevölkerungsentwicklung den Bedarf für 19.000 neue Wohnungen. Die USA und der Iran stehen kurz vor einer grundlegenden Einigung zum Kriegsende. Das Wetter: Regenschauer bei 13 bis 17 Grad. In Südtirol sind laut dem Baukollegium in den kommenden Jahren bis zu 19.000 zusätzliche Wohnungen notwendig. Aufgrund der Bevölkerungsentwicklung müssten 400 Hektar neue Wohnbauzonen ausgewiesen werden. Nur mit der Ausweisung neuer Baurechte im Bestand und neuer Wohnbauzonen könne man in Südtirol künftig leistbaren Wohnraum anbieten, sagte der Präsident des Südtiroler Baukollegiums, Christian Egartner. Die aktuelle Entwicklung gehe viel zu langsam. Laut Egartner wurden in den vergangenen Jahren lediglich 16 Hektar an neuen Wohnbauzonen in 77 Gemeinden ausgewiesen. Südtirols Hoteliers- und Gastwirteverband hat die Nachricht von der Festnahme einer mutmaßlichen Einbrecherbande mit Erleichterung aufgenommen. Die jüngsten Einbrüche hätten bei den Mitgliedsbetrieben große Besorgnis ausgelöst, sagte HGV-Präsident Klaus Berger. Umso wichtiger sei es, dass die Sicherheitskräfte rasch und entschlossen gehandelt hätten. Die Carabinieri hatten die drei Männer albanischer Herkunft nach einer aufsehenerregenden Verfolgungsjagd samt Fluchtversuchs festgesetzt. Sie werden für mehrere Einbrüche in Hotels in Natschaps, Kienz, Abtei und Schenner verantwortlich gemacht. Die USA und der Iran kommen laut Vermittlern einer Vereinbarung für ein Kriegsende näher. Eine Einigung auf ein Memorandum zur Beendigung des Krieges könne bald erzielt werden, sagte ein pakistanischer Insider aus dem Vermittlerkreis. Man sei kurz davor, es abzuschließen. US-Präsident Donald Trump hatte zuvor den Militäreinsatz für Geleitschutz von Handelsschiffen durch die vom Iran blockierte Straße von Hormus ausgesetzt und von Fortschritten bei der Suche nach einer diplomatischen Lösung des Konflikts gesprochen. Die Aussicht auf ein Ende des Krieges ließ die Ölpreise weltweit einbrechen und beflügelte die Aktienmärkte. Die EU-Kommission will mit einem Maßnahmenpaket Armut, Kinderarmut und die Wohnungsnot in der Europäischen Union bekämpfen. Mehr als die Hälfte der Europäer würde die hohen Lebenshaltungskosten als ihre größte Sorge bezeichnen, sagte Kommissionsvizepräsidentin Roxana Minsatu. Der Energiepreisschock verursache zusätzlichen Druck bei den Haushalten, die jetzt schon Probleme hätten. Bis 2050 soll die Armut in der EU abgeschafft werden. Die Südtiroler Teilnehmer am Jugendparlament zur Alpenkonvention haben 4 Resolutionen der diesjährigen Parlamentssitzung vorgestellt. Solarpaneele auf Staudämmen, der Einbau kleiner Turbinen zur Stromerzeugung in bestehende Staudammanlagen, ein verpflichtendes Klimaprojekt in der Schullaufbahn jedes Jugendlichen sowie Ausbildungseinheiten zum Thema Klimabewusstsein für Bergführer und Trainer lauten die Vorschläge der Jugendlichen. Wie bereits in den Jahren zuvor haben Schülerinnen und Schüler der Meraner Fachoberschule für Tourismus und Biotechnologie Marie Curie Südtirol beim Jugendparlament der Alpenkonvention vertreten. In St. Jakob bei Leifers haben die Feuerwehren einen Entstehungsbrand auf einem Dach löschen können. Ein überhitzter Inverter einer Photovoltaikanlage war in Brand geraten. Das Feuer griff in der Folge auf das Dach und die Isolierung des Gebäudes über. Die Hausbesitzer bemerkten den Brand von ihrer Terrasse aus und schlugen Alarm. Die Feuerwehren von St. Jakob und von Leifers löschten den Brand und entfernten das brennende Isoliermaterial. Es entstand erheblicher Sachschaden. Italiens Fußballgemeinschaft trauert um den ehemaligen Mittelfeldspieler Evaristo Beccalossi. Er verstarb in der vergangenen Nacht nach längerer Krankheit im Alter von 70 Jahren in Brescia. Beccalossi gehörte zu den Aushängeschildern von Inter Mailand Ende der 70er Jahre. Er spielte anschließend auch für Sampdoria Genua und Monza. Beccalossi war einem breiten Fernsehpublikum als Analytiker und Experte bekannt. Das Wetter. Der Nachmittag verläuft weiterhin unbeständig. Es ziehen viele Wolken und teils kräftige Regenschauer durch. Erst gegen Abend beruhigt sich das Wetter wieder. Die Temperaturen erreichen Höchstwerte von 13 bis 17 Grad. Der morgige Donnerstag verläuft wechselnd bewölkt. Im Tagesverlauf nehmen die Wolken zu. Auch lokale Regenschauer werden am Nachmittag immer häufiger. Das waren die Nachrichten von RAI Südtirol.
2: Guten Nachmittag aus der Landesverkehrsmeldezentrale. Brenner Autobahn in Richtung Norden zwischen Brix und dem Brenner. Abschnittsweise Lkw-Stau wegen Überlastung. Auf der Schnellstraße Mebo in Richtung Bozen ist bis heute Abend 21 Uhr zwischen der Ausfahrt Industriezone Bozen Süd und der Ausfahrt A22 Brenner Autobahn wegen Arbeit nur eine Fahrspur befahrbar. Die Ausfahrt Industriezone Bozen Süd ist gesperrt. Zudem wird ab heute 21 Uhr bis morgen früh um 6 Uhr in Richtung Bozen der Abschnitt Eppan bis Bozen Süd gesperrt. Allen unterwegs, gute Fahrt!

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1: Schön, dass Sie mit mir und Daniel Kizali an der Sennetechnik durch diesen Nachmittag gehen. Auch wenn die letzten Tage nicht viel Sonnenlicht durchlassen, werden die Sonnenstunden immer länger und die meisten, die freuen sich darüber.
2: Ja, mir passt es gut, wenn es jetzt wieder hell ist, weil in der Früh ist man direkt wacher und da von oben kann man viel länger repetieren.
1: Ja, und wenn Sie noch Vorschläge für heute Abend brauchen, in dieser Stunde gibt es von uns ein paar Veranstaltungstipps. Und jetzt natürlich Musik. Hier ist Karma Chameleon von Culture Club auf Reich Südtirol.

0: Es ist Mittwoch, das 6. Mai, 16.16 Uhr. Und heute, vor 170 Jahren, wurde Sigmund Freud geboren, der Begründer der Psychoanalyse. Er war der Erste, der gesagt hat, unsere Gedanken, unsere Ängste, sogar unsere Träume, all das hat eine Bedeutung. Und vor allem, darüber zu sprechen, kann helfen. Seine Ideen haben die Medizin verändert und unseren Blick auf uns selbst. Henrik Lindmalm blickt zurück auf das Leben eines Mannes, der der menschlichen Seele eine Stimme gegeben hat.
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2: Am 6. Mai 1856 wird Sigmund Freud geboren. In Freiburg in Mähren. Heute Prešibor in Tschechien. Der Vater ist Textilhändler, wird oft antisemitisch angefeindet und ist einer, der sich nicht wehrt. Genau eine solche Szene ereignet sich auch in Wien und bleibt Sigmund Freud ewig im Gedächtnis. Schon bald zieht seine Familie nach Wien, eine Stadt voller Glanz und voller Spannungen. Hier studiert Freud Medizin, arbeitet im Krankenhaus und forscht, reist auch nach Paris an die Salpêtrière. Dort sieht er Frauen, die zittern, erstarren, zusammenbrechen, ohne körperliche Ursache. Der Neurologe Jean-Martin Charcot nennt das Hysterie. Für Freud ist es ein erster Hinweis. Vielleicht spricht der Körper eine Sprache, die man erst verstehen muss. Er kehrt zurück nach Wien im Jahre 1886, gründet dort eine eigene Praxis und Familie. Dabei startet er auch eine leise Revolution. Freud beginnt, etwas radikal Einfaches zu tun. Er lässt seine Patienten reden. Ohne Medikamente, ohne Berührung, einfach sprechen lassen. Über Träume, Versprecher, Erinnerungen. Auch über das, was peinlich ist oder keinen Sinn ergibt. Für uns ist das heute selbstverständlich, aber damals war es ein Bruch mit allem, was Medizin zu sein glaubte. Im Jahre 1900 erscheint sein berühmtestes Buch, Die Traumdeutung. Freud analysiert darin auch sich selbst, seine eigenen Träume. Seine Idee? Träume sind keine Zufälle, sondern verschlüsselte Botschaften aus dem Unterbewusstsein. Es folgen Bücher über Fehlleistungen im Alltag, über Sexualität, auch die von Kindern, ein Skandal. Und sein berühmtes Modell von Es, Ich und Über-Ich, drei Kräfte, die in uns ringen. Freud wird berühmt und angefeindet. Er diskutiert mit Albert Einstein über Krieg und Gewalt. Auch berühmte Persönlichkeiten legen sich auf sein Sofa, darunter auch die Prinzessin Marie Bonaparte, die seine Hilfe sucht. Privat ist er kein Asket. Er raucht bis zu 20 Zigarren am Tag. Nennt das einmal ironisch verschobene Lust. 1923 die Diagnose, Krebs im Gaumen. Mehr als 30 Operationen folgen, doch Freud arbeitet stets weiter. Auch schwere Verluste treffen ihn. Und doch hält er an seiner Überzeugung fest, dass unsere Vergangenheit in uns weiterlebt und dass Reden helfen kann, sie zu begreifen. 1933 verbrennen die Nationalsozialisten seine Bücher. Freud kommentiert trocken, was für ein Fortschritt. Im Mittelalter hätten sie mich verbrannt. 1938 muss er aus Wien fliehen, nach London. Ein Jahr später, am 23. September 1939, stirbt er. Was bleibt? Viele seiner Theorien gelten heute als überholt. Und doch, seine Idee, dass es ein Unbewusstes gibt, das Wünsche, Ängste und Erinnerungen unser Handeln prägen, hat sich durchgesetzt. Und vor allem, dass es helfen kann, darüber zu sprechen. Sigmund Freud, ein Mann, der die Seele nicht erfunden, aber ihr eine Stimme gegeben hat.
0: Und Freud hat tatsächlich auch Zeit in Südtirol verbracht. 1911 mehrere Monate auf dem Ritten, wo er mit seiner Familie Urlaub gemacht und sogar seine Silberhochzeit gefeiert hat. Zu seinem 150. Geburtstag, also vor 20 Jahren, wurde übrigens der Spazierweg zwischen Oberbozen und Klobenstein als Freud-Promenade eröffnet.
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5: Guten Nachmittag aus der Landesverkehrsmeldezentrale. Brenner Autobahn in Richtung Norden zwischen Brix und dem Brenner. Abschnittsweise LKW-Stau wegen Überlastung. Auf der Schnellstraße Mebo in Richtung Bozen ist bis heute Abend 21 Uhr zwischen der Ausfahrt Industriezone Bozen Süd und der Ausfahrt A22 Brenner Autobahn wegen Arbeit nur eine Fahrspur befahrbar. Die Ausfahrt Industriezone Bozen Süd ist gesperrt. Zudem wird ab heute 21 Uhr bis morgen früh um 6 Uhr in Richtung Bozen der Abschnitt Eppan bis Bozen Süd gesperrt. Bald unterwegs. Gute Fahrt.
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6: Vergessen Sie nicht Ihren Regenschirm, wenn Sie heute noch rausgehen, denn es bleibt wechselhaft. Aber am Abend soll sich das Wetter langsam beruhigen. Aktuell messen die Wetterstationen 6 Grad in Deutschnofen, 10 Grad in Mühlwald und 15 Grad in Salon. Auch morgen bleibt das Wetter regnerisch mit Höchsttemperaturen von 22 Grad. Aber dafür soll es rechtzeitig zum Wochenende wieder besser werden. Zwar sind am Freitag noch ein paar Wolken dabei, aber zwischendurch kommt die Sonne wieder durch.

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1: Schülerinnen und Schüler der Musikschule Meran Pasaya laden zu einem besonderen Kirchenkonzert ein. Im Zentrum des Abends stehen ausgewählte Orgelwerke. Ergänzt wird das Programm durch ein Streichorchester, ein Klarinetten- und Gitarrenensemble, einen Chor sowie einen rund 45-köpfigen Blockflötenchor. Passend zur Atmosphäre der Kompositionen von Bach, Händel, Mozart und weiteren Komponisten wird der Kirchenraum farblich beleuchtet. Das Konzert Orgel Plus beginnt um 19.30 Uhr in der Stadtpfarrkirche St. Nikolaus in Meran. Hilfe, meine Braut ist eine Leiche. Ein Titel, der sofort Aufmerksamkeit erregt. Das Stück der Theaterwerkstatt Knallrot führt das Publikum in die Unterwelt. Victor steckt in einer verzwickten Lage. Er soll heiraten, doch gleich zwei Frauen beanspruchen seine Hand. Und eine davon ist bereits tot. Die Premiere beginnt um 20 Uhr im Astra in Brixen. Besucht Ihr Kind die zweite oder dritte Klasse der Mittelschule oder bereits die ersten Jahre der Oberschule und steht vor der Wahl des weiteren Bildungswegs? Beim heutigen Elternabend bekommen Sie einige Impulse und das nötige Überblickswissen, um Ihr Kind bei der Wahl des weiteren Bildungswegs gut begleiten zu können. Beginn ist um 18.30 Uhr in der Stadtbibliothek Bruneck. Das Maxim-Gorki-Theater von Berlin ist zu Besuch in Bozen und hat eine Uraufführung mitgebracht, die auf einer wahren Geschichte basiert. Erzählt wird von einer Mutter und ihrem Sohn, die in den 1960er Jahren als Gastarbeiter aus der Türkei nach Deutschland kommen, in der Hoffnung auf ein besseres Leben. Doch sie stoßen auf Herausforderungen in Bezug auf Sprache, Zugehörigkeit und ihren Platz in der Gesellschaft. Dabei stehen sie sich manchmal nahe und unterstützen einander, geraten aber auch in Konflikt, weil ihre Erfahrungen und Perspektiven unterschiedlich sind. Das bewegende Theatergastspiel Das Deutschlandmärchen beginnt um 19.30 Uhr im Walterhaus. Eine weitere Aufführung folgt morgen.

0: 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Am vergangenen Samstag war bei Toms Radioshow Barbara Priet zu Gast, Unternehmerin aus Südtirol, die gemeinsam in einer Doppelspitze Verantwortung für mehrere Betriebe und rund 100 Mitarbeiterinnen und Mitarbeiter trägt. Im Gespräch ging es unter anderem um ihren Weg, ihre Haltung zur Führung und um die Frage, was Menschen eigentlich wirklich prägt.
1: Mein Opa hat selber ein Geschäft gehabt und hat seine Mitarbeiter, finde ich, sehr menschlich und schön geführt. Und dann habe ich das schon gesehen und toll gefunden für die damalige Zeit. Und dann habe ich eine Oma gehabt, die auch sehr, wenn irgendjemand gekommen ist und etwas gebraucht hat, dann hat sie mir ein belegtes Brot gemacht oder einer geholt oder irgendetwas. Also das habe ich schon, die Menschlichkeit, was dann mein Thema wieder im Leben ist, die habe ich schon gesehen. Mhm. Und auch in meiner Familie vorgelebt gekriegt. Und dann bin ich zufällig auf die Südtiroler Ärzte gestoßen, habe gesehen, was die machen und habe mich selber zu ihrer Feier eingeladen und habe gesagt, ich will mehr wissen. Okay. Und dann ist eigentlich eine Freundschaft, halt darf man denke ich sagen, entstanden, wo damals schon bei der Hochzeit von Raimund und mir haben wir gesagt, nein, da möchten wir einen Teil eben spenden. Und dann bin ich selber nach der Trennung nach Äthiopien gefahren und sie haben mich mitgenommen und die haben mir das gedacht, durfte mal alles anschauen, was da aufgebaut worden ist und was die alles machen.
2: Was macht denn so eine Erfahrung mit uns selber? Also was war für die Äthiopien? Was hast du denn gesehen?
1: Also ich war gar nicht so erschrocken, aber vielleicht, weil ich gerne reise, deswegen kann ich mit Armut gut umgehen und sehe das als Realität der Welt an. Ich habe vor allem die Leichtigkeit und die Schönheit der Menschen gesehen und das klingt auch wieder

0: pathetisch, aber das ist total wirklich. Die lachen, die sind fröhlich. Da ist so eine positive Grundstimmung. Die haben nichts, die haben einen kaputten Fußball. Und du schaust den Kindern stundenlang zu, oder ich mit der Mädel auch Ramsamsam gemacht, und die hat gelacht und gelacht. Und man denkt, na schau, was können wir von denen lernen? Mhm. Und was ganz toll war in Äthiopien...
1: Was kann man denn von denen lernen?
0: Ja, die Lebensfreude. Aber die Lebensfreude, was nicht ein Mittel braucht, um dass sie funktioniert, sondern einfach die Lebensfreude, weil sie da ist. Mhm. Und noch ganz ein wichtiger Punkt für mich war, wir waren dann in die Kinderstation und da waren die Mamis drinnen und da sind zwei Mamas gewesen, die das Kind in den Arm gehabt haben. Und sie haben gesagt, das Kind wird jetzt sterben. Also das haben sie nicht retten gekannt, die Ärzte damals. Und wir haben mit den Frauen natürlich nicht reden gekannt, ist nicht möglich gewesen. Aber man, als ich war auch gerade, haben kleine Kinder gehabt, nachher spürst du ihn einfach als Frau nicht. Und mit welcher Würde sie den Tod angenommen haben und das Schicksal vom Leben, das war für mich auch wieder so eine innere Größe und Stärke, was die haben. Die sind so verbunden und geerdet, wo ich mir gedacht habe, wow, so da kann man wirklich noch viel abschauen. Also der Schmerz war da. Mhm. Und er wurde auch gelebt und ausgedrückt, aber er wurde einfach, ja, wie ein Teil eines Kreislaufes gelebt. Und das habe ich unglaublich faszinierend gefunden.
2: Das war Barbara Priet zu Gast bei Thomas von Metz am vergangenen Samstag. Und die nächste Ausgabe von Toms Radioshow gibt es kommenden Samstag ab 14 Uhr wieder mit einem neuen Gast, dann mit dem Skifahrer Florian Schieder auf Reisetirol.

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1: Südtirols Gastwirte reagieren erleichtert auf die Festnahme einer mutmaßlichen Hotel-Einbrecherbande. Italien beziffert den Schaden durch die Brandkatastrophe im Schweizer Cromontana auf 300.000 Euro. Das Wetter morgen wechselhaft bei 14 bis 22 Grad. Südtirols Hoteliers- und Gastwirteverband hat die Nachricht von der Festnahme einer mutmaßlichen Einbrecherbande mit Erleichterung aufgenommen. Die Einbruchserie in Hotels hätte bei den Mitgliedsbetrieben große Besorgnis ausgelöst, sagte HGV-Präsident Klaus Berger. Umso wichtiger sei es, dass die Sicherheitskräfte rasch und entschlossen gehandelt hätten. Die Carabinieri hatten die drei Männer albanischer Herkunft nach einer aufsehenerregenden Verfolgungsjagd samt Fluchtversuchs festgesetzt. Sie werden für mehrere Einbrüche in Hotels in Natschaps, Kienz, Abtei und Schenna verantwortlich gemacht. Martina Ladurner ist als Präsidentin des Verbandes der Seniorenwohnheime Südtirols bestätigt worden. Zum neuen Vizepräsidenten wurde Ulrich Seitz bei der Sitzung des Verbandsausschusses heute gewählt. Der Verband stehe vor wichtigen Herausforderungen, sagte Ladurner. Es seien rechtliche, organisatorische und finanzielle Rahmenbedingungen zu stärken, um auch in Zukunft eine gute Pflege für ältere Menschen garantieren zu können. Dem italienischen Staat ist aufgrund des verheerenden Brandes im Schweizer Skiort Cromontana mit 41 Toten und 115 Verletzten ein Schaden von rund 300.000 Euro entstanden. Das geht aus einem Antrag bei der Schweizer Staatsanwaltschaft von Sion hervor. Die Summe umfasse ausschließlich die Kosten des italienischen Zivilschutzes für die Opfer. Nicht enthalten seien die Kosten der Regionen für die medizinische Versorgung. Zuletzt hatte sich Ministerpräsidentin Giorgia Meloni empört, dass Spitalsrechnungen aus der Schweiz nach Italien geschickt worden waren. Aufgrund einer möglichen Einigung zwischen den USA und dem Iran zum Ende der Kriegshandlungen haben die Rohstoffpreise deutlich nachgegeben. Ein Barrel der Nordseesorte Brent kostete heute um 6,5% weniger als gestern. Die US-Ölsorte West Texas fiel um mehr als 7%. Laut Experten könnte es jedoch bis zu einem halben Jahr dauern, bis sich die Ölpreise nach einer Öffnung der Straße von Hormus wieder normalisieren. Zur künftigen Nutzung des Klosters der Tertiarschwestern in Kaltern hat Wohnbaulandesrätin Uli Meier Gespräche mit allen Beteiligten angekündigt. Ziel sei es, einen möglichst breiten Konsens zur Zukunft des Gebäudes zu finden. Meier schloss aus, dass das Land sein Vorkaufsrecht geltend machen werde. Der Abgeordnete Jürgen Wirth Anderlan von JWA hatte im Landtag gefordert, dass das Land das Kloster kaufen und bedürftigen einheimischen Familien zur Verfügung stellen soll. Die Wohnbaulandesrätin argumentierte, dass die Errichtung kostengünstiger Wohnungen in einem denkmalgeschützten Gebäude schwer umsetzbar ist. Zurzeit steht ein Kauf des Klosters durch die Vinzenzgemeinschaft im Raum. Sie möchte dort ein Haus der Solidarität errichten. In St. Jakob bei Leifers haben die Feuerwehren einen Entstehungsbrand auf einem Dach löschen können. Ein überhitzter Inverter einer Photovoltaikanlage war in Brand geraten. Das Feuer griff in der Folge auf das Dach und die Isolierung des Gebäudes über. Die Hausbesitzer bemerkten den Brand von ihrer Terrasse aus und schlugen Alarm. Die Feuerwehren von St. Jakob und von Leifers löschten den Brand und entfernten das brennende Isoliermaterial. Es entstand erheblicher Sachschaden. Auf der Brenner Autobahn ist es auf der Nordspur bei Freienfeld zu einem Auffahrunfall gleich mehrerer Fahrzeuge gekommen. Zwei Lkw und ein Pkw waren in den Unfall kurz nach Mittag verwickelt. Glücklicherweise wurde niemand verletzt. Aufgrund der Aufräumarbeiten durch die Feuerwehren von Sterzing, Farn und Brixen kam es zu Verzögerungen und längeren Staus. das Wetter. Morgen Donnerstag bleibt es wechselhaft. Neben der Sonne gibt es bereits am Vormittag örtliche erste Regenschauer, unter anderem im Südstau. Am Nachmittag treten die Schauer häufiger auf. Die Höchsttemperaturen reichen von 14 bis 22 Grad. Am Freitag geht es mit einer freundlichen Mischung aus Sonne und Wolken weiter. Am Nachmittag sind nur mehr einzelne Schauer zu erwarten. Es wird wärmer. Das waren die Nachrichten von RAI Südtirol.
2: Karin Unterhofer aus der Landesverkehrsmeldezentrale. Auf der Brenner Autobahn in Fahrtrichtung Norden zwischen Brixen und dem Brenner abschnittsweise Lkw-Stau wegen Überlastung. Auf der Schnellstraße Meran-Bozen in Richtung Bozen ist bis heute Abend 21 Uhr zwischen der Ausfahrt Industriezone Bozen Süd und der Ausfahrt A22 Brenner Autobahn wegen Arbeiten nur eine Fahrspur befahrbar. Die Ausfahrt Industriezone Bozen Süd ist gesperrt. Ab heute 21 Uhr bis morgen früh 6 Uhr wird auf der Schnellstraße Meran-Bozen in Richtung Bozen der Abschnitt Eppan-Bozen Süd gesperrt. Gute Fahrt!
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3: Und mit Daniel Kizali an der Sendetechnik. Die letzte Stunde unserer Nachmittagssendung hat hiermit begonnen. Und das heißt auch, dass ich gleich zwei Gäste live bei mir im Studio begrüßen darf. Es wird sportlich, denn es geht um Muay Thai, eine thailändische Kampfsportart. Und am Samstag gibt es ein großes Event in Bozen. Darüber spreche ich gleich mit dem Organisator Stefan Mohr und der Muay Thai-Kämpferin Magdalena Bircher.

0: Sie hören Reis Südtirol an diesem Nachmittag. Es ist der 6. Mai. Bei uns wird es jetzt richtig spannend. Am Samstag findet in Bozen die Muay Thai Arena 4 statt. Ein großes Kampfsportere-Event rund um Muay Thai, die sogenannte Kunst der 8 Gliedermaßen. Bei mir zu Gast sind der Organisator Stefan Mohr und die Kämpferin Magdalena Bircher. Die im Hauptkampf steht. Schön, dass ihr da seid.
1: Ja, Dankeschön. Danke.
0: Stefan, Muay Thai ist eine thailändische Kampfsportart, auch bekannt als die Kunst der 8 Gliedmaßen. Warum wird sie so genannt eigentlich?
1: Also Muay Thai, die Wurzeln sind schon, das geht schon ganz viele Jahre zurück, ungefähr 1000 Jahre, wo sie damals noch in Kriegen zwischen Myanmar und dem alten Siam ist die alte Kampfkunst damals eingesetzt worden, wo die Soldaten darauf trainiert haben. Später, ungefähr im frühen 20. Jahrhundert, dann sind die ersten Regeln dazu gekommen. Und noch zum Boxring ist da dazu gekommen und dann ist das praktisch als Nationalsport sozusagen gegründet worden.
0: Und die 8 Gliedmaßen?
1: Ja, das heißt das so, weil man kann die Fäuste benutzen. Wir haben die 2 Fäuste, dann hat man Ellbögen, die 2 Ellbögen, also 4, dann die 2 Knie, 6 und dann haben wir auch noch die Beine, die Schienbeine, deshalb 8.
0: Okay, und Magdalena als erfolgreiche Kämpferin, wie gewinnt man einen Kampf oder was sind die Regeln?
2: Ja, bestenfalls klarerweise durch K.O.
0: Okay.
2: Und ansonsten gibt es ein 10-Punkte-System, also da sind praktisch 3 Schiedsrichter und die vergeben einfach Punkte. Das heißt, es gibt die blaue Ecke, die rote Ecke. Da startet man bei 10 Punkten. Nachher ist jeweils der Schiedsrichter, der was beurteilt, die Schläge, die Häufigkeit von den Schlägen, wie viel die Schläge Werge tun hoben, die Ringkontrolle. Und da sind so bestimmte Punkte, die was einfach erfüllt werden müssen. Und dann sind die 3 Schiedsrichter, die da was nachher für jede Runde Punkte vergeben. Die werden am Ende von Kampf dann zusammengezählt und dann gibt es entweder einen Punktesieg oder eben vorher einen vorherigen K.O.-Sieg.
0: Okay, haben Sie schon mal jemanden K.O. geschlagen?
2: Ja.
0: Okay. Und wie sind Sie zu diesem, was begeistert Sie an diesem Sport? Also wenn ich jetzt höre, okay, ich schlage jemanden K.O., das ist ja schon ziemlich heftig. Aber was ist das Schöne an diesem Sport?
2: Na, das ist klarerweise einmal gleich sportlich gesehen. Wir trainieren jeden Tag durch ihn und das ist einfach schön zu sehen, wie weit man seinen Körper eigentlich pushen kann. Ich denke, wir gehen bei jedem Training, so nach so einer Vorbereitung, wirklich über die Grenzen aus. Und dann steigst du in den Ring auf und du weißt, boah, ja, die letzten Wochen hast du so hart für das gearbeitet, du kannst dich anstrengen, die Leute schauen dir zu und du kannst ihm auch irgendwie so deine Passion also vermitteln. Du sagst ihm wirklich, boah, ja, das alles steckt dahinter.
0: Und genau so ein Moment, da kommt auch am Samstag die Muay Thai Arena 4. Stefan, für alle, die diese Veranstaltung nicht kennen, was ist das genau?
1: Genau, das ist jetzt mittlerweile die 4. Ausgabe schon. Wir haben die erste Muay Thai Arena um 2022 haben wir sie veranstaltet und jetzt, wie gesagt, mittlerweile ist das schon die 4. Edition, wo wir Athleten aus anderen Kontinenten erholen, wie in dem Fall jetzt die Gegnerin von der Magdalena, sie kommt aus Thailand. Und wir haben ja dann auch viele andere Kämpfe, Profikämpfe. Wir haben Athleten aus England und es sind auch viele Athleten aus Südtirol vertreten. Deshalb, ich kann jeden dazu einladen, vorbeizukommen und sich das anzuschauen. Ist wirklich einzigartig da in Südtirol.
0: Ein einzigartiges Event. Wir hören gleich mehr dazu, auch von Magdalena, die im Hauptkampf steht. Jetzt gibt es aber mal ein bisschen von Musik von den Everly Brothers.

0: 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Mai. Ja, und am Samstag, da findet in Bozen die Muay Thai Arena 4 statt. Eine Kampfsportart, ein Event. Wir haben den Organisator Stefan Mohr und eine Kämpferin Magdalena hier. Magdalena, du bist im Hauptkampf, heißt es auch ein Highlight des Abends. Was bedeutet das für dich?
1: Genau, also ich kämpfe um einen Intercontinental-Titel auf minus 48 Kilo. Das sind 5 Runden zu 3 Minuten. Logischerweise jetzt daheim zu kämpfen ist super cool, weil da können alle ein bisschen zuschauen, die ganzen Fans, was dabei sein, die Stimmung, was logischerweise super ist, aber halt auch der Druck, was ein bisschen da ist.
0: Und wie bereitet man sich auf so einen Kampf vor?
1: Ja, wir sind im Fightcamp jetzt gewesen für circa 8 Wochen, mehr oder weniger, trainieren 2x am Tag,
0: was
1: 5 Tage die Woche.
0: Fightcamp?
1: Das ist einfach die Vorbereitungszeit, wo wir uns einfach auf den Kampf vorbereiten.
0: Okay, nicht schlecht. Wie würdest du deinen Kampfstil beschreiben?
1: Allem vorwärts.
0: Immer vorwärts. Das heißt, nichts sagt man, einpacken oder nichts nur ausgeben.
1: Genau, gut einstecken und gut ausdauern.
0: Okay. Stefan, was macht Muay Thai für die Zuschauer so spannend?
2: Das Tod, dass es einfach eine traditionelle Sportart ist. Das heißt, es ist ja tief verankert, verwurzelt, bevor die Athleten, sage ich mal, bevor der Kampf losgeht, ist es üblich, dass sie also ein Ritual machen vor dem Kampf. Das heißt Wai Kru auf Thailändisch. Rein übersetzt, wortwörtlich heißt es den Lehrer danken, den Trainer danken. Und dann wird praktisch so ein Tanz gemacht und das sind ganz viele Leute, die das noch nie gesehen haben. Beeindruckend, dass man da irgendwie vor dem Kampf einen Tanz macht, der was ästhetisch wirklich sehr, sehr schön ist anzuschauen. Und danach geht es dann halt los. Nicht? Danach wird gekämpft. Das beeindruckt ganz viele.
0: Das klingt sehr interessant. Magdalena, auch ein Tanz oder dieses Ritual gibt es dann auch am Samstag?
1: Ja, genau. Das ist eigentlich bei uns so ein fixer Bestandteil von den Kämpfen.
0: Und das wird vorher auch geübt, oder?
1: Ja, da hat jeder ein bisschen so seinen Style, ein bisschen jeder so seine Figuren. Deswegen, es gibt da nicht einen Standard oder etwas, was man unbedingt machen muss. Deswegen, da hat jeder ein bisschen seins.
0: Okay. Und wie bist du zu diesem Sport überhaupt gekommen?
1: Ja, angefangen hat es leider so rein mit Neugierde. Habe ich mal ein bisschen probiert und eigentlich nachher vor 10 Jahren und dabei geblieben, ja.
0: Stefan, wenn jetzt für alle, die Lust bekommen haben, sich am Samstag das Ganze mal selber anzuschauen, wo bekomme ich die Infos und wo bekomme ich die Tickets?
2: Also die Tickets können entweder online gekauft werden auf der Website, auf dem Portal von iTicket. Dort einfach Muay Thai Arena reinschreiben und sonst direkt vor Ort im Sheraton. Einfach vorbeikommen gegen 16 Uhr, ab 16 Uhr und dann kriegt man die Tickets auch vor Ort.
0: Und dann fängt das Ganze an. Magdalena, hast du noch ein Ritual oder etwas abgesehen von dem mit deinem Trainer, das du für dich so im Kopf hast, bevor du in den Ring steigst?
1: Nein, eigentlich in dem Moment versuche ich mich leid zu konzentrieren und einfach einen Spaß an der Situation zu haben und einen Spaß dabei zu haben. Genau.
0: Dann wünschen wir dir toi toi toi alles Gute für deinen Kampf. Sie hat einen Hauptkampf an der Veranstaltung Muay Thai Arena 4, die am Samstag stattfindet. Danke euch beiden, dass ihr hier wart.
2: Vielen Dank. Dankeschön.

0: Karin Unterhofer aus der Landesverkehrsmeldezentrale. Auf der Brenner-Autobahn in Fahrtrichtung Norden zwischen Brixen und dem Brenner abschnittsweise Lkw-Stau wegen Überlastung. Auf der Schnellstraße Meran-Bozen in Richtung Bozen ist bis heute Abend 21 Uhr zwischen der Ausfahrt Industriezone Bozen Süd und der Ausfahrt A22 Brenner-Autobahn wegen Arbeiten nur eine Fahrspur befahrbar. Die Ausfahrt Industriezone Bozen Süd ist gesperrt. Ab heute 21 Uhr bis morgen früh 6 Uhr wird auf der Schnellstraße Meran-Bozen in Richtung Bozen der Abschnitt Eppan-Bozen Süd gesperrt. Gute Fahrt!
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2: Auch wenn es im Moment vielerorts noch nass ist, gegen Abend beruhigt sich das Wetter langsam und die Regenschauer lassen nach. Ein Blick auf die aktuellen Temperaturen. 13 Grad gibt es in Barbian, 8 Grad in Rheinlentaufers und 14 Grad in Schlanders. Morgen bleibt es noch einmal wechselhaft und regnerisch bei Höchstwerten um die 22 Grad. Aber gute Nachrichten fürs Wochenende. Da zeigt sich das Wetter wieder freundlicher. Am Freitag ziehen zwar noch ein paar Wolken durch, zwischendurch lässt sich aber schon wieder die Sonne blicken und es gibt wieder 25 Grad.

0: 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Schön, dass Sie dabei sind an diesem Nachmittag. Die Aufmerksamkeit der Welt richtet sich derzeit auf die Region um den Persischen Golf, insbesondere auf die Straße von Hormus. Aber was hat das mit Südtirol zu tun? Seit Jahren schon exportieren einige Unternehmen Waren in diese kaufkräftige Region. Es kommen vereinzelt auch schon Touristen nach Südtirol. In den letzten 3 Jahren rückten die Marktstrategen von IDM Südtirol in ihrer Exportförderung auch das Nachbarland Saudi-Arabien in den Fokus ihrer Tätigkeit. Und sie eröffneten im letzten Herbst in der Hauptstadt Riad sogar eine Art ständige Vertretung für Südtiroler Unternehmen. Der Iran-Krieg hat jetzt verständlicherweise zu einer leichten Verunsicherung geführt. Rupert Zöschk vom Wirtschaftsmagazin Trend hat sich bei Südtiroler Unternehmen umgehört.
1: Alexander Rieper ist Präsident des Südtiroler Unternehmerverbandes und sieht auch als Chef des traditionsreichen Mühlenbetriebs in Vintel Saudi-Arabien als ein Land mit viel Potenzial für Südtiroler Unternehmen.
2: Also wir sind damals vor knapp 3 Jahren zusammen mit einer Delegation, die war zusammen von Unternehmerverband Südtirol und Confindustria Trento, hat es eine gemeinsame Wirtschaftsdelegation gegeben und dort sind wir spontan mitgefahren und haben dort eigentlich entdeckt, eben, dass diese Veränderungen, die in der saudi-arabischen Gesellschaft stattfinden, eben diese Öffnung hin zu mehr Freiheit, auch besonders für Frauen, eine wachsende, schnell wachsende Gastronomie und Hotellerie, dass diese Veränderungen auch für uns als Firma Rieper Chancen bieten könnten. Dieser Trend kann durchaus für die Südtiroler Lebensmittelbetriebe Chancen bieten, weil es einfach ein großes Land ist mit fast 40 Millionen Einwohnern, eine sehr junge Gesellschaft hat, 2/3 sind jünger als 35 Jahre, also eine aufstrebende junge Gesellschaft, die eben Lust auf Sachen hat, die vor ein paar Jahren ihnen noch nicht zugänglich waren.
1: Anders als bisher in der Südtiroler Exportförderung üblich, hat sich IDM Südtirol im Fall des aufstrebenden Golfstaats Saudi-Arabien entschieden, mit einer Agentur, einem fixen Partner, direkt vor Ort vertreten zu sein, sagt Erwin Hinterecker, Geschäftsführer von IDM.
3: Über den machen wir sozusagen einen Vertrag IDM mit diesem Partner und über den stellen wir dann je nach Nachfrage von unseren Betrieben hier 1, 2 oder 3 Leute an, fokussiert immer auf ein gewisses Thema, zum Beispiel im Lebensmittelsektor oder in Industrieanlagen, Maschinen oder eben Bau.
1: TTM in Brat im Finchgau. Das Unternehmen exportiert spezielle Produkte für den Bausektor. Das sind Nischenprodukte wie Klebefolien oder beispielsweise Ummantelungen und Isolierungen für Heizungs- und Lüftungsrohre. Leo Berger, der Geschäftsführer, hat Exporterfahrung in 55 Ländern der Welt und auch in Ländern der Golfregion. Aktuell besorgt ihn nicht so sehr die Lage in Saudi-Arabien selbst. Probleme machen die Logistik und der Schiffsverkehr.
4: Die aktuelle Situation ist eine unglaubliche Herausforderung. Wir haben in diesem Bereich Golfstaaten schon mehrere Kunden. Wir haben Container, die unterwegs waren, gestoppt wurden, abgeladen wurden. Wir haben Luftfrachtverkehr palettenweise, die irgendwo auf irgendeinem Flughafen steht seit Wochen. Wir haben fertige Ware, die bezahlt wurde, die eigentlich geliefert werden müsste. Also es ist, wird nicht langweilig in dem Segment.
1: Alexander Rieper sieht sich durch die Situation in der Golfregion und speziell in Saudi-Arabien allgemein in seiner Grundeinstellung bestätigt. Südtiroler Unternehmen müssen sich im Export breit aufstellen und Märkte wie Saudi-Arabien gehören dazu.
2: Es gibt sicher einen Moment der Vorsicht, wobei Saudi-Arabien eben aufgrund seiner Größe und auch seiner vorteilhafteren Lage, nicht auf der Innenseite des Golfs zu sein, sondern eigentlich das ganze Rote Meer nach wie vor frei zugänglich zu haben. Aber die Projekte laufen alle weiter. Aber Saudi-Arabien stellt sich dieser Krise viel stabiler als die kleineren Golfemirate.
1: Die vielen Potenziale und Chancen dürfen nicht verpasst werden. So fasst es Erwin Hinterecker von IDM zusammen.
3: Und deswegen ist es auch wichtig, dass wir auch jetzt da mit dabei sind, trotz der aktuellen Schwierigkeiten.
1: Ob das nur Zweckoptimismus ist, wird sich zeigen. In Saudi-Arabien selbst sei von Krieg und Krise so gut wie gar nichts zu spüren, sagen informierte Unternehmer.
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0: Es ist 6:15 an diesem Mittwochnachmittag, 6. Mai. Wohnen, das wird in Südtirol immer mehr zur sozialen und auch zur wirtschaftlichen Frage. Laut einer Studie von Astat und Eurag sehen rund 80% die hohen Immobilien- und Mietpreise als großes Problem. Besonders schwierig ist es für alle, die mieten müssen. Denn nur etwa 10% der Wohnungen stehen überhaupt zur Miete. Gerade junge Leute brauchen aber Flexibilität, etwa für Ausbildung oder Job. Deshalb fordert der Landesjugendbeirat gemeinsam mit Wirtschaftsorganisationen konkrete Maßnahmen für einen leistbaren Mietmarkt. Stefan Windecker hat darüber mit Katja Oberauch vom Südtiroler Jugendring gesprochen.
1: Tatsächlich glaube ich nicht, dass der Südtiroler Wohnungsmarkt aktuell ausgelegt ist auf einen Mietmarkt, was aber sehr schade ist, weil es eben nicht die nötige Flexibilität an Jugendliche oder generell junge Erwachsene, besser gesagt, bietet, um wirklich vielleicht ein Leben in Südtirol starten zu können.
2: Wie schaut denn der Lebensstil junger Menschen von heute aus?
1: Ich glaube, der Lebensstil hat sich einfach sehr stark gewandelt über die letzten Jahre. Das heißt, junge Menschen brauchen mehr Flexibilität, weil sie eben vielleicht mehr wechseln. Das heißt, nicht nur im Job, aber eben auch vielleicht flexibler sind, wenn es darum geht, ich arbeite zuerst vielleicht im Finchgau, dann gehe ich vielleicht auch mal Richtung Pustertal und so weiter. Aber generell auch, dass man sagt, ich komme vielleicht nach Südtirol zurück und versuche dann auch noch mal mich im Ausland. Und das wird natürlich schwierig, wenn ich dann schon Eigentum selbst gekauft habe und vielleicht auch einen wahrscheinlich Kredit abbezahlen muss.
2: Die Wohnreform, die vor einem Jahr in Kraft getreten ist, hat ja unter anderem versucht, mehr Bewegung in bestehende Wohnungen zu bringen und zum Beispiel auch den Leerstand zu reduzieren. Inwieweit helfen diese Maßnahmen dabei, mehr leistbare Mietwohnungen für junge Menschen zu schaffen?
1: Wir bemerken, dass die Maßnahmen ein bisschen schleppend helfen. Das heißt, es ist jetzt zwar diese Incentivierung da, dass man sagt, man zahlt eben weniger Abgaben, wenn man die Wohnungen vermietet. Das Thema, glaube ich, aber ist hier schon immer noch, dass der Vermieterschutz einfach auch sich nochmal im Detail angeschaut werden muss. Das heißt, das ist eben auch eine vorgeschlagene Maßnahme von unseren Netzwerkpartnern mit uns gemeinsam, dass man sich auch hier wirklich den Vermieterschutz nochmal genauer anschaut und da auch vielleicht mehr Maßnahmen hineinbringt, dass es auch für Vermieter nochmal attraktiver wird, aber eben auch bis zu einem Stück hin etwas sicherer. Unter anderem eben auch aber nochmal das Ganze anzuregen, dass der Leerstand wirklich besser genutzt wird. Aber unter anderem auch, dass der Leerstand sich angeschaut wird. Das heißt zum Beispiel auch, dass große Wohnungen, die teilweise für Großfamilien oder generell Familien mit 5 Leuten erstellt wurden oder gebaut wurden, dass man sich da auch nochmal anschaut, gibt es denn vielleicht bei öffentlichen Bauten die Möglichkeit, diese Wohnungen auch nochmal zu teilen, weil wenn Familien mit 5 Leuten erstellt wurden oder gebaut wurden, dass man sich da auch nochmal anschaut, gibt es denn vielleicht bei öffentlichen Bauten die Möglichkeit, diese Wohnungen auch nochmal zu teilen, weil wir wissen ja auch, der Lebensstil hat sich dahin geändert.

0: den privaten Mietmarkt anschauen, da ist natürlich, muss eine bestimmte Freiheit auch gegeben sein bei der Preisgestaltung. Was aber natürlich schon sehr kritisch anzusehen ist, ist, dass teilweise Wohnungen in Bozen und Meran gleich viel kosten wie eine Wohnung auf dem Bozen oder Meraner Umland. Und das ist dann sehr schwierig, wenn ich irgendwann gleich viel zahle, egal ob ich im Bozen Zentrum lebe oder vielleicht im Bozener Umland, wo ich dann trotzdem immer noch einen Pendelweg habe.
1: Was passiert jetzt mit diesen Forderungen? Wie geht es konkret weiter?
0: Also ganz konkret werden wir uns sicherlich auch nochmal mit der Politik im Detail austauschen und vor allem eben auch mit der Landesrätin Meyer, die natürlich hier im Wohnbau und generell beim Thema Wohnen unsere erste Ansprechpartnerin ist, und hier nochmal in Austausch gehen und uns auch gemeinsam nochmal anschauen, welche Maßnahmen können wir denn vielleicht auch schon kurzfristiger umsetzen und wo brauchen wir wirklich nochmal im Detail einfach eine tiefere Zusammenarbeit.
2: Trotz Wohnreform wird also klar, auf dem Mietmarkt muss weiterhin genauer geschaut werden. Und gerade wenn junge Menschen in Südtirol leben, arbeiten und bleiben sollen. Jugend- und Wirtschaftsorganisationen wollen bei diesem Thema weiter Druck machen und wir bleiben natürlich ebenfalls dran. 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

Es ist 17.55 Uhr, das heißt kurz vor 18 Uhr. Die Nachmittagssendung auf Reisetirol, die neigt sich dem Ende zu. Aber danach, nach den Nachrichten, gibt's A Tanzler weiß mit meiner Kollegin Heidi Rieder. Und ab 19.30 Uhr können Sie auch anrufen bei meiner Kollegin. Es hat Spaß gemacht mit Ihnen diesen Nachmittag. Mein Name ist Medea Zingele und an der Sendetechnik hat mich heute Daniel Kizali begleitet. Wir wünschen Ihnen noch einen schönen Abend.

0: 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Hier sind die Nachrichten mit Hannes Senfter.
1: In Bozen ist die Mebo-Ausfahrt bereits morgen früh wieder für den Verkehr geöffnet. In Italien werden Unterschriften für eine deutliche Preiserhöhung von Zigaretten und Vape-Produkten gesammelt. Das Wetter morgen wechselhaft bei 14 bis 22 Grad. Die Arbeiten an der Mebo-Ausfahrt in Bozen Süd werden einen Tag früher als angekündigt beendet. Die Straße ist bereits morgen früh ab 6 Uhr wieder frei befahrbar. Das teilte Autobahnpräsident Hartmann Reichhalter mit. Damit sollte es ab morgen früh zu keinem Verkehrschaos und überlangen Fahrtzeiten mehr zwischen dem Überetsch und Bozen kommen. Zu Behinderungen kommt es heute und morgen hingegen noch in den Nachtstunden. Der Sigmundskoner-Tunnel wird jeweils von 21 Uhr bis 6 Uhr früh wegen Arbeiten gesperrt. Die Sperre betrifft nur die Südspur. Südtirols Hoteliers- und Gastwirteverband hat die Nachricht von der Festnahme einer mutmaßlichen Einbrecherbande mit Erleichterung aufgenommen. Die jüngste Einbruchserie in Hotels hätte bei den Mitgliedsbetrieben große Besorgnis ausgelöst, sagte HGV-Präsident Klaus Berger. Umso wichtiger sei es, dass die Sicherheitskräfte rasch und entschlossen gehandelt hätten. Die Carabinieri hatten die drei Männer albanischer Herkunft nach einer aufsehenerregenden Verfolgungsjagd samt Fluchtversuch festgesetzt. Sie werden für mehrere Einbrüche in Hotels in Nazschaps, Kienz, Abtei und Schenna verantwortlich gemacht. In Italien läuft eine Unterschriftensammlung für eine Gesetzesinitiative für eine deutliche Preiserhöhung von herkömmlichen Tabakzigaretten und E-Zigaretten. Der Vorschlag mehrerer Forschungseinrichtungen sieht eine Preiserhöhung um mindestens 5 Euro zusätzlich zum Verkaufspreis vor. Bisher seien bereits 400.000 Unterschriften gesammelt worden, heißt es von den Organisationen der Aktion 5 Euro gegen das Rauchen. Die Unterschriftensammlung läuft mittels SPID über die Internetseite des Justizministeriums. Italienweit rauchen 10 Millionen Menschen. Laut Schätzungen sterben mehr als 90.000 Menschen jährlich an den Folgen des Tabakkonsums. Aufgrund einer möglichen Einigung zwischen den USA und dem Iran zum Ende der Kriegshandlungen haben die Rohstoffpreise deutlich nachgegeben. Ein Barrel der Nordseesorte Brent kostete heute um 6,5% weniger als gestern. Die US-Ölsorte West Texas fiel um mehr als 7%. Laut Experten könnte es jedoch bis zu einem halben Jahr dauern, bis sich die Ölpreise nach einer Öffnung der Straße von Hormus wieder normalisieren. Ungarn hat an die Ukraine beschlagnahmtes Geld in Höhe von 35 Millionen Euro und 9 Kilogramm Gold zurückgegeben. Geld und Gold waren in zwei Geldtransportern an einer ungarischen Tankstelle beschlagnahmt worden, trotz entsprechender Transportpapiere. Der ukrainische Präsident Volodymyr Zelensky bedankte sich bei Ungarn und sprach von einem konstruktiven Beitrag. In Südtirol sind laut dem Baukollegium in den kommenden Jahren bis zu 19.000 zusätzliche Wohnungen notwendig. Aufgrund der Bevölkerungsentwicklung müssten 400 Hektar neue Wohnbauzonen ausgewiesen werden. Nur mit der Ausweisung neuer Baurechte im Bestand und neuer Wohnbauzonen könne man in Südtirol künftig leistbaren Wohnraum anbieten, sagte der Präsident des Südtiroler Baukollegiums Christian Egartner. Die aktuelle Entwicklung gehe viel zu langsam. Laut Egartner wurden in den vergangenen Jahren lediglich 16 Hektar an neuen Wohnbauzonen in 77 Gemeinden ausgewiesen. Martina Ladurna ist als Präsidentin des Verbandes der Seniorenwohnheime Südtirols bestätigt worden. Zum neuen Vizepräsidenten wurde Ulrich Seitz bei der Sitzung des Verbandsausschusses heute gewählt. Der Verband stehe vor wichtigen Herausforderungen, sagte Ladurna, es seien rechtliche, organisatorische und finanzielle Rahmenbedingungen zu stärken, um auch in Zukunft eine gute Pflege für ältere Menschen garantieren zu können. Das Wetter. Morgen Donnerstag bleibt es wechselhaft. Neben der Sonne gibt es bereits am Vormittag örtliche erste Regenschauer, unter anderem im Südstau. Am Nachmittag treten die Schauer häufiger auf. Die Höchsttemperaturen reichen von 14 bis 22 Grad. Am Freitag geht es mit einer freundlichen Mischung aus Sonne und Wolken weiter. Am Nachmittag sind nur mehr einzelne Schauer zu erwarten. Es wird wärmer. Das waren die Nachrichten von RAI Südtirol.
2: Hier ist die Landesverkehrsmeldezentrale. Brenner Startstraße zwischen Blumau und Kardau und Höhe Gastrofresch, Behinderungen und Stau nach einem Unfall. Brenner Autobahn in Richtung Norden zwischen Brix und dem Brenner, abschnittsweise LKW-Stau wegen Überlastung. Auf der Schnellstraße Meben Richtung Bozen ist bis heute Abend 21 Uhr im Bereich Bozen Süd nur eine Fahrspur befahrbar. Die Ausfahrt Industriezone Bozen Süd ist gesperrt. Ab heute 21 Uhr bis morgen früh um 6 Uhr ist in Richtung Bozen der Abschnitt Eppern bis Bozen Süd gesperrt. Allen unterwegs, gute Fahrt!
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wunderschönen guten Abend und grüß Gott an alle Hörerinnen und Hörer der Sendung Ein Tänzler weiß. Für eine knappe Stunde ist auf Reis Südtirol alpenländische Volksmusik angesagt und ab 6:30 können auch Sie daheim mit einem Anruf mit der Nummer 83x0 144 77 und einem musikalischen Wunsch die Sendung mitgestalten. Damit die Live-Übertragung bestens funktioniert, sitzt in der Regie an der Technik Aaron Schrott und am Mikrofon durch die Sendung begleitet sie Heidi Rieder. Und jetzt viel Freude mit dem ersten Stickel und des Kimpfer der Leukenthaler Zirchmusi. Sie spielen in der Walzerle auf und ich hoffe, der Titel «A schöner Tag» entspricht ganz dem, was ich heint gehabt oder der Lebhum.

Bei der Home sind nicht unrecht die Sänger der Sängerinnen, die Sänger und Sängerinnen vom AVS-Chor Unterland, wenn sie singen und es frühjährig kämen, voller Sonne und voll Blut. Und in der zweiten Strophe hat es geheißen und bringen Unruhe in die Herzen und eine eigene Glut. Es ist Mai, der Wonnemonat der Liebe und der Frühlingsgefühle. Seit Jahren seien die Wissenschaftler auf der Suche nach der genauen Ursache für die Frühlingsgefühle. Der Frühling steigert unsere Dopaminproduktion, im Volksmund als Glückshormon bekannt. Hormonmediziner glauben, dass die Überflutung mit neuen Reizen wie Sonnenschein und Blumenduft die Ursache für das ganz besondere Gefühl sein kann. Die Mischung aus Kribbeln im Bauch, neuer Energie und Lust auf die Liebe. Und die Frühlingsgefühle und die Liebe werden auch allem wieder gern im Volkslied besungen. In ein bildsaubers Dirndl verliebt man sie bald, singt im nächsten Lied der Haushammer Bergwachtgesang mit Zither- und Gitarrenbegleitung. Und drauf spielt das Dumpfer-Trio den Träume- und Wünschewalzer und der Singkreis Ars Musica Althofen schließt die musikalische Runde mit einem Liebeslied O.

Den Singkreis Ars Musica, Althofen mit dem Kärntner Liebeslied auf dein Mund, lieber Schatz, um sie gut kehrt. Vom Frühjahr als schönste Jahreszeit, von der Sonne voller Kraft, vor die Vögel, die den Mai begrüßen und wir alles über Nacht zum Leben erwacht, singen jetzt die Storberg-Sängerinnen im Lied Christi Gott, schöner Frühling, bist schon wieder da.

die Schmetterlingsmazurka, auch gespielt von der Weinbergmusikum Sigrud Kehrt. Der Schmetterling, auch einer für die gern gesehenen Frühlingsboten, genauso wie die reiche Anzahl an Wiesenblumen, Gräsern und Kräutern, die jetzt in der Jahreszeit blühen und gedeihen. Deswegen hat der Mai auch die Bezeichnung Blumenmond. Blumen aus Tirol spielen jetzt die Filzleidenmusik.

Die Filzleitenmusik mit dem sehr bekannten Walzer aus der Feder von Gottlieb Weißbacher, Blumen aus Tirol, ist es gewesen. Im katholischen Kirchenjahr ist der Mai besonders der Verehrung der Gottesmutter Maria gewidmet. Deswegen wird er auch als Marienmonat bezeichnet. Der Haslacher Mädchen Dreigesang besingt Maria als unsere Frau und Königin, Helferin und Herrscherin. Im Marienlied Alle sollen wir uns freuen. Darauf folgt eine Marienweise und Polonaise vom Salzburger Blattbläser-Ensemble. Und noch freue ich mich auf Ihre Anrufe und musikalischen Beiträge zur heutigen Ausgabe von Tanzler Weiß auf Freies Südtirol. Mit der kostenlosen Nummer 8, 3x die 0, 144, 77, wählen Sie sich zu mir ins Studio. Zusammen begrüßt Sie zunächst mein Kollege Christoph Bichler, dem Sie Ihren Musikwunsch verraten. Und noch freue ich mich, mein Name ist Heidi Rieder, mit Ihnen ein bisschen zu plaudern. Genau so machen wir es, aber zuerst noch eine Musik.

0: Hörertelefon unter der grünen Nummer 83 mal die 0 144 77.
1: Ja, schönen guten Abend. Ein uns sehr bekannter Hörer der Sendung ist der Meinhard aus Vilnius und der ist jetzt am Telefon.
2: Ja, schönen guten Abend.
1: Hallo, guten Abend.
2: Ich wünsche mir für die Fidelen Entwickler einen Walzer, einen Verena-Walzer.
1: Den von Herbert Bixner, glaube ich, hat den auch geschrieben.
2: Nein, ja. Der Stefan Bär, glaube ich.
1: Weil von ihm gibt es, glaube ich, auch einen Verena-Walzer von Herbert.
2: Ach so.
1: Nein, stimmt, bei mir ist es jetzt auch komisch, wir können das, der Franz Bosch und seine Imprickler, die in den spielen, aber passt, machen wir gern, Meinhard.
2: Ja, und den hatte ich in alle Mutes lieben. Mhm. Und jetzt schon einen schönen Muttertag wünschen, natürlich am Sonntag.
1: Genau, am Sonntag feiern wir das große Fest aller Mannes.
2: Ja. Geil.
1: Gut. Ja. Danke, mein Herr von Anruf und viel Freude dir
2: ja,
1: jetzt
2: gern.
1: Und natürlich allen Mamis.
2: Ja, danke.
1: Danke, schönen Abend.
2: Ebenfalls danke.

0: Franz Busch und seine Innbrückler mit dem Verena-Walzer ist es gewesen. Wir gehen nach Sandin Daufers. Die Lisi ist am Telefon.
1: Ja, grüß Gott.
0: Grüß Gott.
1: Ich möchte einen Liedgruß nach Sexten schicken.
0: Gerne.
1: Und zwar an erster Linie den Dr. Meier, Dr. Karl Meier, den Gemeindearzt. Mhm. Der wird sich vielleicht freuen, wenn er hört, welches Lied ich da jetzt mir wünsche für die Sexter. Und noch halt die Emma und den Toni, die zeitlebens gern gesungen haben und noch gern singen. Und den Herbert in der Kofler und die Mirella. Das sind alles liebe Leute und den möchte ich mal grüßen und ihnen eine gute Zeit wünschen.
0: Mhm. Und jetzt verrat mir auch, was sie sich gewünscht haben?
1: Ein Lied von Cortaccio Männerchor. Ich meine, die Lernhexen. Ich weiß nicht genau, jetzt, oder haben sie anders gefunden. Aber
0: ja, die Lernhexen sind es ja. Die Lern war es ja.
1: Und ich glaube, wenn das eine alte Aufzeichnung ist, dann singt da der Vater noch von Dr. Meier mit.
0: Ah,
1: und das hat mich freut, wenn er mich hören hat.
0: Ja. Das ist die Überraschung. Ich habe jetzt schon gemeint wegen Schlern, weil ich in Sechsten nicht
1: Schlern. Ja.
0: Okay, weil du der Vater mitsingt. Gut, ja. Probieren wir, schauen wir, wie alt die Aufnahme ist. Gut, danke für den Anruf und schöne Zeit.
1: Und Ihnen auch schöne Zeit und danke für die Sendung.
0: Dankeschön, danke. Wiederhören.

0: Ja, so um sich aus die Schlernhexen der MGV. Kurt Tatsch hat das gesungen und als Info für die Lisi, die Aufnahme stammt von 1988, noch vielleicht kann sie sich ausrechnen, wenn, ob der Herr da mitgesungen hat. Für alle Hörer, eventuell die Telefonleitungen, seien jetzt wieder besetzt, trotzdem 83 mal die 0 144 77, unter der Nummer können Sie anrufen und sich ein Stickel wünschen. Wir wandern vom Pustertal ins Finchgau. Wir sind im Malz, die Vega Helga ist am Telefon.
1: Ja, hallo, grüß Gott.
0: Ja, hallo, grüß Gott.
1: Danke mal im Voraus für eine schöne Sendung.
0: Ja, danke Ihnen.
1: Danke, dass Sie mich durchkommen. Und ich habe mir gerne das Lied, ich wünsche Ihnen zweiter Schwindig über den schönen See. Und ich habe mit im Voraus mein Chorleiter, also zum Geburtstag gratulieren, aber ich jetzt schon, der hat erst in 3 Tagen. Und ich darf ihn da herzlich grüßen und alle, die es nicht kennen und hören. Alle einen schönen Tag und schöne Grüße.
0: Mhm. Und das, der Titel von dem Lied, passt es zurzeit auf dem Rechner oben? Gerd,
1: ja, schon? Nein, es geht schon. Nein, jetzt momentan ein bisschen, bleiben wir frisch und jung.
0: Genau, stimmt, das ist richtig.
1: Nein, es geht schon. Nein, tut halt ein bisschen geregnet, aber ganz minimal. Aber nein, wie geht es nochmal, Gott sei Dank.
0: Ach, was ist bloß da schon da oben, gell?
1: Ah ja, also, jetzt bin ich schon 57 Jahre im Holz da, aber in den Wind kann ich einfach nie gehen. Aber
0: wie gesagt, halt es haltet jung, haben Sie gesagt, gell?
1: Ja, genau, vielleicht zieht es die Folge ein bisschen dabei.
0: Ja, so ein Kim ja auch. Gut.
1: Ja, danke schön.
0: Es singt es der Ernst Stoma und die Marta Rauner-Stecher.
1: Mhm. Aha.
0: Gell?
1: Und alle alles Gute.
0: Gut. Danke für den Anruf.
1: Danke schön. Danke
0: für die Sendung.
1: Danke. Wiederhören.

0: Ja, das waren sie schon, der Ernst Dohm und die Martha Rauner Stecher haben das Wetter am Reschener See besungen. Und aus St. Johann im Arntal ist die Niederwieser Erika am Telefon.
1: Ja, guten Abend.
0: Grüß Gott, guten Abend.
1: Ja, das freut mich, dass ich durchgekommen bin und ich freue mich über eure Sendung. Und ich möchte ganz gerne meine Krankenschwestern grüßen, die mich ganz fleißig zweimal die Woche verarzten daheim. Und ganz besonders, dass die anderen ja bitte nicht beleidigt sein, aber die Manuela ist einfach meine Lieblingskrankenschwester.
0: Ja, das dürfen Sie schon sagen.
1: Weil wir so gut miteinander dabei reden können, während sie mich verarztet.
0: Mhm.
1: Und Lied für die Taufer, für die lustigen Taufer, Stauferlied, bitte.
0: Das machen wir gern, Frau Erika. Dann wünschen wir Ihnen...
1: Ich danke.
0: Gut, danke Ihnen für den Anruf und jetzt viel Freude mit die lustigen Taufer.

0: Ja, ich bedanke mich ganz fest fürs fleißige Anrufen. Wir hören jetzt kurz, welche Musik uns die Christine Wieser den Samstag bei der Sendung Achtung Volksmusik präsentieren wird. Und danach fragen Sie noch, was sich im Land in Sachen Veranstaltungen mit Volksmusik wo und wenn tut.
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0: Es tut sich einiges in unserem Land. Der Männergesangsverein Tramin lädt zum traditionellen Muttertagskonzert ein. Und zwar am Samstag, den 9. Mai um 20 Uhr.

Bürgerhaus Tramin. Es singt und musiziert der Männergesangsverein Tramin unter der Leitung von Tobias Simonini, Klavier Christian Ferrari und die Traminer Tanzmusik ist dabei. Durch den Abend führt Peter Frank. Ebenfalls am Samstag, den 9. Mai, feiert der Männerchor Ohlong sein 50-jähriges Jubiläum. So ein Jubiläum kehrt anständig gefeiert, und zwar wird zum Konzert im Kongresshaus Ohlong am 9. Mai um 20 Uhr eingeladen. Neben den Jubilaren, dem Männerchor Ohlong, unter der Leitung von Walter Innerhofer, ist die Familienmusik Huber und der Huber Viergesang aus Luttach dabei und aus Ohlong-Antholz die Sola Sigitschen. Durch den Abend führt Christoph Meyer und anschließend gibt es ein kleines Buffet. Ebenfalls zum Frühjahrskonzert lodert der Singkreis Runkelstein zum Motto Klänge zur Nacht. Am 9. Mai um 20 Uhr in der Saleva Bozen singen und gestalten sie das Konzert. Am E-Piano ist Christine Greco, Gesamtleitung hat Rupert Ploner. Einige offene Tanzen darf ich ankündigen, und zwar morgen am Donnerstag, den 7. Mai, ist in St. Georgen ein offenes Tanzen, und zwar im Vereinshaus von Aufhofen in Brunneck. Am Montag, 11. Mai, ist offenes Tanzen in Dils im Vereinshaus von Dils bei Brixen. Und ich weise schon einmal auf den Gesamttiroler Mai-Tanz, organisiert von der AG Volkstanz im Kulturhaus Karl Schönherr in Schlanders am 16. Mai hin. Eine Änderung fürs offene Tanzen in St. Pauls, also findet nicht mehr in der Grundschule St. Pauls statt, sondern im Tannerhof in Girlan, und zwar den Freitag am 8. Mai um 20 Uhr offenes Tanzen. Am Mittwoch, den 13. Mai, gibt es ein offenes Singen im Bauernhof beim Förnerhof, wenn ich richtig lese, in Oberlana, in der Kapuzinerstraße 3 mit Maria Sulze und Helmut Gruber. Ab 18 Uhr wird gesungen und gespielt. Zum Konzert lädt die Klasse der Steirischen Harmonika und Hackbrett vom Konservatorium Claudio Monteverdi ein. Ebenfalls ein Ensemblespiel mit Volksmusik. Und zwar findet es am Samstag, 16. Mai um 12.30 Uhr im kleinen Konzertsaal im Konservatorium Claudio Monteverdi in Bozen statt. Dann darf ich die Südtiroler Singtage hinweisen. Die finden heuer vom 23. Juli bis 26. Juli, und zwar in Diesens in Frankenberg statt, die Fachschule für Hauswirtschaft und Ernährung. Kursleitung haben Renate Schwerzel und Evi Hasler. Informationen kann man sich beim Volksmusikverein Bozen holen. Der Anmeldeschluss ist der 12. Juni. Ich darf ganz kurz das Referententeam vorstellen, die Renate Schwerzer, die Evi Hasler ist dabei, der Robert Schwerzer und der Thomas Brünster. Und eine Veranstaltung habe ich noch, und zwar ist die etwas später, im 7. Juni. Ich verweise schon einmal auf den Horngart Volksmusik auf Schloss Brösels mit die Schwiedgeschwistert, die Freitimusi, das Flügelhorn-Trio Dovi und die Maschelmusik. Moderation hat Franz Hermeter, Volksmusik auf Schloss Brösels am 7. Juni um 14.30 Uhr.

fast am Ende der Sendung von Adanzler Weiß auf Radio Südtirol umkommen, möchte ich mich bei Ihnen, liebe Hörer und Hörerinnen, fürs Zuhören und das Dabeisein bedanken. Mit dem Kaisermarsch, auch gespielt von der Wengerbach-Musi, möchten wir, das sein Aaron Schrott an der Technik und Heide Ried am Mikrofon, ins bei Ihnen verabschieden. Vielen Dank und bis zum nächsten Mal, wenn es wieder heißt Adanzler Weiß.

0: Es ist 19.30 Uhr. 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
1: In Bozen kann die Mebo-Ausfahrt bereits morgen früh wieder für den Verkehr geöffnet werden. In Friaul, Julisch-Venetien, haben Staatspräsident Mattarella und Ministerpräsidentin Meloni der Erdbebenopfer vor 50 Jahren gedacht. Das Wetter morgen wechselhaft bei 14 bis 22 Grad. Die Arbeiten an der Mebo-Ausfahrt in Bozen Süd werden einen Tag früher als angekündigt beendet. Die Straße ist bereits morgen ab 6 Uhr in der Früh wieder frei befahrbar. Das teilte Autobahnpräsident Hartmann Reichhalter mit. Damit sollte es ab morgen früh zu keinem Verkehrschaos und überlangen Fahrtzeiten mehr zwischen dem Überetsch und Bozen kommen. Zu Behinderungen kommt es heute und morgen hingegen noch in den Nachtstunden. Der Sigmundskoner Tunnel wird jeweils von 21 Uhr bis 6 Uhr früh wegen Arbeiten gesperrt. Die Sperre betrifft nur die Südspur. In Südtirol sind laut dem Baukollegium in den kommenden Jahren bis zu 19.000 zusätzliche Wohnungen notwendig. Aufgrund der Bevölkerungsentwicklung müssten 400 Hektar neue Wohnbauzonen ausgewiesen werden. Nur mit der Ausweisung neuer Baurechte im Bestand und neuer Wohnbauzonen könne man in Südtirol künftig leistbaren Wohnraum anbieten, sagte der Präsident des Südtiroler Baukollegiums Christian Egartner. Die aktuelle Entwicklung gehe viel zu langsam. Laut Egartner wurden in den vergangenen Jahren lediglich 16 Hektar an neuen Wohnbauzonen in 77 Gemeinden ausgewiesen. In Friaul, Julisch-Venetien, ist heute an das verheerende Erdbeben vor genau 50 Jahren gedacht worden. Am 6. Mai 1976 bebte die Erde in der Provinz Udine rund um Cemona del Friuli so stark, dass rund 1.000 Menschen starben und Zehntausende obdachlos wurden. An den heutigen Gedenkfeiern nahmen auch Staatspräsident Sergio Mattarella und Ministerpräsidentin Giorgia Meloni teil. Mattarella forderte in seiner Rede, die richtigen Lehren aus der Erdbebenkatastrophe zu ziehen. Man dürfe sich nicht auf die Folgen beschränken, sondern müsse soweit möglich Katastrophen vorbeugen. Die USA und der Iran stehen kurz vor einer grundsätzlichen Einigung zum Ende des Krieges. Eine Einigung auf ein Memorandum könne bald erzielt werden, sagte ein pakistanischer Insider aus dem Vermittlerkreis. Man sei kurz davor, es abzuschließen. US-Präsident Donald Trump hatte zuvor den Militäreinsatz in der Straße von Hormus ausgesetzt und von Fortschritten bei der Suche nach einer diplomatischen Lösung des Konflikts gesprochen. Aufgrund einer möglichen Einigung zwischen den USA und dem Iran haben die Rohstoffpreise deutlich nachgegeben. Ein Barrel der Nordseesorte Brent kostete heute um 6,5% weniger als gestern. Die US-Ölsorte West Texas fiel um mehr als 7%. Laut Experten könnte es jedoch bis zu einem halben Jahr dauern, bis sich die Ölpreise nach einer Öffnung der Straße von Hormus wieder normalisieren. In den USA ist der einflussreiche Medienunternehmer Ted Turner gestorben. Der 87-Jährige war der Gründer des Nachrichtensenders CNN. Turner wurde als Pionier des Kabelfernsehens gewürdigt, der mit Nachrichten rund um die Uhr die Fernsehberichterstattung revolutioniert habe. Turner hatte den Nachrichtensender CNN im Jahr 1980 gegründet. In Deutschland ist ein dreijähriger Bub beim Spielen im elterlichen Garten in ein Sandloch gefallen und gestorben. Der Unfall ereignete sich in Ostfriesland. Nach bisherigen Erkenntnissen hatte das Kind ein Loch im Sand gegraben und war mit dem Kopf voraus hineingefallen. In der Folge bekam es keine Luft mehr und wurde ohnmächtig. Der Bub verstarb nach der Einlieferung ins Krankenhaus. Das Team K hat im Landtag Änderungen bei den Zertifikaten für die Zweisprachigkeit gefordert. Der Abgeordnete Franz Blohner schlug vor, von Akademikern das allgemeine Sprachniveau B2 zu fordern. Nur in der fachspezifischen Sprache sollte weiterhin C1-Kenntnisse gefordert werden. Landeshauptmann Arno Kompatscher lehnte dies ab. Man wolle das geforderte Sprachniveau nicht senken, gerade wenn man komplizierte Informationen in einer verständlichen Sprache weitergeben müsse, sei eine gute Sprachkompetenz nötig. Der Antrag des TIMK wurde abgelehnt. Zur künftigen Nutzung des Klosters der Tertiarschwestern in Kaltern hat Wohnbaulandesrätin Uli Meier Gespräche mit allen Beteiligten angekündigt. Ziel sei es, einen möglichst breiten Konsens zur Zukunft des Gebäudes zu finden. Meier schloss aus, dass das Land sein Vorkaufsrecht geltend machen werde. Der Abgeordnete Jürgen Wirth Anderlan von JWA hatte im Landtag gefordert, dass das Land das Kloster kaufen und bedürftigen einheimischen Familien zur Verfügung stellen soll. Zurzeit steht ein Kauf des Klosters durch die Vinzenzgemeinschaft im Raum. In Bozen haben Vertreter der Landesverwaltung mit angehenden Spitzenfunktionären der Bayerischen Staatskanzlei über Strategien gegen Fachkräftemangel und Arbeitsplatzattraktivität gesprochen. Laut Personallandesrätin Magdalena Amhoff stehen Südtirol und Bayern vor ähnlichen Herausforderungen. Im Wettbewerb um qualifizierte Fachkräfte müssten Zugangshürden zur öffentlichen Verwaltung abgebaut sowie eine angemessene Entlohnung und eine gute Vereinbarung zwischen Beruf und Privatleben ermöglicht werden. Die Südtiroler Sporthilfe fördert 84 Athletinnen und Athleten von Sommersportarten für ihre Leistungen. Die 46 Frauen und 38 Männer aus den Disziplinen Leichtathletik, Schwimmen, Tennis, Badminton, Kanu und Tischtennis erhalten über 100.000 Euro an finanzieller Unterstützung. Mit dem Geld sollen laut Sporthilfepräsident Jochen Schenk die Entwicklung und die sportliche Laufbahn der Athleten unterstützt und erleichtert werden. Der Gewerkschafter Josef Bergmann ist im Alter von 82 Jahren gestorben. Bergmann gehörte zu den ersten Deutschsprachigen, die Anfang der 70er Jahre Mitglied des AGB CGL wurden. Er war auch der erste deutschsprachige Co-Vorsitzende der Gewerkschaft. Zuletzt war Bergmann in der Rentengewerkschaft tätig. Das Wetter. Morgen Donnerstag bleibt es wechselhaft. Neben sonnigen Abschnitten ist am Vormittag örtlich bereits mit ersten Regenschauern zu rechnen. Am Nachmittag treten die Schauer häufiger auf. Die Höchsttemperaturen reichen von 14 bis 22 Grad. Am Freitag geht es mit einer freundlichen Mischung aus Sonne und Wolken weiter. Am Nachmittag sind nur mehr einzelne Schauer zu erwarten. Es wird wärmer. Auch am Samstag wird es recht sonnig. Und nun zu den Tageshöchsttemperaturen von heute. Bozen 17 Grad, Meran 15, Brixen 16, Bruneck 16 Grad, Sterzing 12, Schlanders 15 Grad, Reschen 9, Toblach 15 und auf der Blose auf 2500 Meter Meereshöhe 2 Grad. Das waren die Nachrichten von RAI Südtirol.
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Herzlich willkommen in der heutigen Sendung in der Classic Lounge auf Radio Südtirol, dem Treffpunkt über klassische Musik. Immer Mittwochsabend, immer 19.40 Uhr. Nie sitze ich alleine im Studio, immer sitze ich mit einem Co-Moderator, mit einer Co-Moderatorin im Studio. Und dieses Mal ist es Christine Grecu. Grecu verrät auch schon ein bisschen das Thema heute. Und das ist etwas doch recht Spannendes, etwas, wo man merkt, ich komme nicht ganz hin zu diesem Thema, weil die Identifikation vielleicht auch fehlt. Aber zuerst mal, vielleicht hören wir ein Musikstück und dann wissen Sie, worum es heute geht.

0: Jetzt wissen Sie, worum es heute geht. Es geht um, doch immer wieder in der Identifikation, um virtuose Klänge. Ich verbinde den Balkan und die Musik des Balkan mit, man darf den Begriff ja auch eigentlich nicht mehr sagen, Zigeunermusik, mit schneller Musik, mit Tanzmusik. Und Christine Greco passt ja auch irgendwie durch ihre Wurzeln ja zu diesem Thema, nicht? Kannst du dich mit dieser Musik identifizieren, Christine Greco?
1: Ja, natürlich. Und deswegen habe ich auch dieses Thema gewählt. Ich bin dazu gekommen, weil wir einen Masterclass bei dem bulgarischen Duo Genova Dimitrov gemacht haben. Und da, als sie gefragt haben, aber der Name Greco, woher kommt er? Da habe ich gesagt, ja, aus Rumänien. Da haben sie gesagt, ah, da sind wir ja praktisch Nachbarn. Und da durch diese Äußerung bin ich ein bisschen auf das Thema gestoßen und habe gesagt, ja, das wäre mal interessanter, die Musik auch fündig zu machen.
0: Wie leicht tust du dich dann im Suchen von dieser Musik? Ich muss ja zugeben, hier recherchiert man, man findet allerhand, aber dann wird es von Ungarn südlich wird es etwas mager.
1: Ja, das stimmt. Ich habe mir jetzt bestimmte Komponisten direkt ausgesucht und man weiß ja, Enescu für Rumänien, dann für Ungarn Bartok und Liszt, dann ein bisschen die rumänischen Interpreten, dann geht man ein bisschen nach Bulgarien, weil man halt diesen Kontakt hatte mit diesem bulgarischen Duo.
0: Bulgarischen Duo?
1: Bulgarischen Duo. Ja, und da wird man doch schnell fündig.
0: Auch diese Recherche, weil du Bartok ansprichst und im Sog dann auch Kodály, Zoltán Kodály, die beiden Freunde haben ja eine riesige Recherchearbeit gemacht, auch was Volkslieder, Volkstänze etc. betrifft. Wir werden einiges daraus hören heute. Mhm. Ich muss sagen, das sind ganz kleine, ganz virtuose, auch oft bezaubernde Bonbons, die man hier hat, eine riesige Anzahl an Volkstänzen. Und ich würde vorschlagen, dass wir gleich mit diesem Duo, das du jetzt endlich, glaube ich, das sind doch ganz große Stars, denen du schon gerne begegnet bist. Nicht?
1: Ja, das war eine tolle Erfahrung.
0: Du bist ja eine routinierte Pianistin und Lehrerin und quälst dich da durch Meisterkurse. Ist das eine Qual gewesen oder war es einfach, manchmal tut es einfach gut, oder?
1: Na, manchmal tut es wirklich gut und vor allen Dingen kriegt man da so viele neue Aspekte und neue Inputs, die man auch in den Unterricht setzen kann und die man übertragen kann dann auf den Unterricht, den wir hier in der Musikschule haben. Und das war wirklich eine sehr, sehr tolle, tolle Erfahrung.
0: Bereichernde Erfahrung. Dir geht die Stimme weg, also wir hören Musik, ja? Du kannst dich dann entsprechend räuspern. Also, ich würde vorschlagen, ein Auszug aus den Bulgarian Impressions. Ein gewisser Herr Vladigerov hat diese komponiert und es spielt eben das Duo Genova Dimitrov.

0: Wir hörten das berühmte Klavierduo Jenova Dimitrov mit Musik aus dem Balkan, Pancho Vladigerov, Concert, Shimmy for Two Pianos. Zwei, die du erst kürzlich kennengelernt hast. Die Stimme ist wieder da, Christine.
1: Die Stimme ist wieder da.
0: Sie hören die Klassik-Lounge auf RAI Südtirol heute mit Christine Greco in der Co-Moderation. Selbst rumänischen Ursprungs.
1: Genau.
0: Und du hast dieses tolle Klavierduo kennengelernt. Wir hören noch ein Stück von Vladigerov. Ich weiß nicht, diese Musik vom Gefühl her, wir werden es auch im nächsten Stück hören, hat etwas sehr Intimes, Direktes, Unmittelbares. Es hat, vor allem wenn sie schnell sind, diese Sätze, erwirkt das oder weckt das in mir etwas Unruhe. Ja, wie ist das bei dir, vor allem dieses erste Geigen-Solo-Stück, also so richtig zum Zurücklehnen und Zuhören ist diese Musik ja nicht.
1: Ja, das ist hochvirtuos und da geht es mit sehr viel Schwung zu, aber jetzt auf die Länge würde ich mir das auch nicht anhören, aber ein, zwei Stücke, das ist schon interessant. Als ich das erste Mal gehört habe, hat mich das sehr beeindruckt.
0: Weil recht viel virtuoser
1: geht. Ja, und das ist ja auch, glaube ich, extrem schwer, so das zu spielen.
0: Wir
1: das
0: werden,
1: muss ja technisch bombastisch sein, vom Schwierigkeitsgrad her. Und das dann.
0: Wir werden einen serbischen Geiger kennenlernen im Verlauf der Sendung, der genau diese Karte spielt. Nicht diesen Mix des Roma-Wesens und der aussieht wie der moderne, neue Paganini. Mhm. Lange schwarze Locken, Nemanja Radulovic. Und er ist ein Geiger, der uns später dann in der Sendung im Verlaufe Paganini präsentieren wird. Paganini passt irgendwie zu dieser Musik, zu diesem Genre des sich einfach ganz direkt präsentieren wollens. Aber der Balkan ist auch ganz, ganz intim, ist etwas sehr Düsteres, Melancholisches. Eine, die diese traditionellen Gesänge der Sevdach-Lieder mit auf Tournee nimmt immer wieder und damit eigentlich ihr Geld verdient, obwohl sie eigentlich sehr lustige Person ist, das ist Amira Medunjanin. Sie bringt diese traditionelle Musik Ex-Jugoslawiens auf die Bühne. Wie das klingt, das hören wir jetzt.

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0: Seftach bedeutet auf Türkisch Liebe und auf Arabisch schwarze Galle. Sie hören die Classic Lounge auf Rai Südtirol heute zum Thema Musik aus dem Balkan oder vom Balkan. Es ist nicht ganz leicht, das bosnische Konzept der Seftach mit einem Wort zu beschreiben. Das ist so wie der portugiesische Fado beschreibt, ohne das Lied jetzt wirklich zu verstehen. Aber es beschreibt unerfüllte Liebe, endlose Liebe, ein fieberhaftes Begehren etc., Melancholie, Schwermut. Auch wiederum ganz schwere Gefühle, die man nicht jetzt immer haben muss, nicht, Christine Greco?
1: Nein, müsste man nicht
0: die immer Stimme, haben. Du bist jetzt ganz wortkarg, vorhin ist dir die Stimme weggegangen. Es passt irgendwie zum Balkan, nicht? Ich denke da an scharfes Essen, ich denke an viel Sonne und so weiter, nicht? Und wenn die Stimme weggeht, dann ist, wenn man einem Fest singt und tanzt.
1: Genau.
0: Passt irgendwie dazu. Aber jetzt sei nicht sprachlos. Wir blättern ja weiter jetzt. Das ist der Übergang gewesen. Also wie gesagt, Amira Medunjanin. Irgendwie ein Übergang soll sie jetzt, ein Bindeglied soll sie darstellen über Bosnien-Herzegowina hin zu Rumänien. Rumänien hat ja einen ganz großen, das ist immer so das falsche Wort, Nationalkomponisten, nicht? Obwohl er eigentlich dann nach Paris gegangen ist oder weggegangen ist und nicht mehr zurückgekehrt ist in seine, genau, in seine Heimat. Und wir sprechen von Georges Enescu. Mhm. Und wir haben zufällig beide ein Stück von ihm mitgebracht. Nicht? Ja. Eines, ich lasse dir den Vortritt mit dem Klaviertrio, eine Formation, die ich ja sehr liebe. Ich finde manchmal eine ganz starke Konkurrenz zum Streichquartett. Ich finde, dass es wirklich fast die Nummer eins ist. Wenn das ich so laut sagen darf, ich bin ein Trio-Cellist, deshalb darf ich das sagen. Nicht? Und du als Pianistin kannst das bestimmt unterstützen.
1: Ja. Wir hören vom Trio Brancusch den ersten Satz des Gemoll-Trios, Allegro con Brio, von Enescu. Und das habe ich ausgewählt, weil das wirklich Enescus Musik sehr gut repräsentiert. Er war ja der Übervater, können wir vielleicht sagen, der rumänischen Musik. Ein virtuoser Violinist, Komponist, Dirigent und auch Lehrer. Er war ja Lehrer von Yehudi Menuhin, den Geigenstar.
0: Von ganz vielen großen.
1: Der berühmtesten. Ja.
0: Und dann auch von Ivri Gitlis. Aber irgendwie spannend, wenn man einen sich sitzen hat, ja, der von Enescu unterrichtet wurde. Nicht? Das, ja. So weit weg ist das gar nicht. Aber ich habe dich unterbrochen. Enescu hat selbst ein Klaviertrio gehabt, war eben ein großartiger Geiger und hat mit Louis Fournier und Alfredo Casella selbst ein Klaviertrio eben gegründet. Es gibt auch einen großen Wettbewerb.
1: Ja, den Enescu-Wettbewerb und auch das Enescu-Festival. Also der Wettbewerb findet ja, soweit ich weiß, alle 2 Jahre statt. Und das ist ein Riesensprungbrett für die jungen Musiker. Das ist ja für Kammermusik.
0: Jedenfalls, Enescu ist ein Komponist, den es zu entdecken gilt. In unseren Konzertsälen hört man ihn dennoch nicht so sehr, obwohl man seinen Stil nicht so ganz fassen kann, was er jetzt wirklich darstellt. Wir hören aus diesem Trio in G-Moll den ersten Satz.
1: Genau, den ersten Satz.
0: Er spielt das Enescu-Klaviertrio. Mhm.

0: Enescus Kompositionsstil ist schon irgendwie schwer zu fassen. Ich bin immer der Meinung, es hat was sehr Romantisches, nicht? Also Monumentales auch, Großes. Man kann ihn, obwohl er Rumäne ist, auch ein bisschen mit fast mit Wagner-Klängen vergleichen.
1: Hat auch eben, Einflüsse von Wagner und Brahms waren ja in seiner Musik, ja, auch von diesem französischen Impressionismus, von alter Musik und von der rumänischen Folklore. Also das ist eine ganz schöne Mischung.
0: Wenn man das Werk nicht kennt, das ist auch immer wieder spannend, nicht? Diese Spiele machen wir ja auch in der Klassik Lounge auf Rhein Südtirol. Man spielt was vor und man versucht es zu erkennen, nicht? Wer könnte das jetzt sein? Wessen Handschrift könnte das sein, nicht? Und bei Enescu kann man das eigentlich schwer, nicht?
1: Ja, es ist eher ungewiss.
0: Entweder man kennt das Werk, dann ist gut, dann erkennt man es, dann weiß man, wer es ist. Und sonst ist man ein bisschen auf dem Holzweg. Wir werden noch ein Stück von ihm hören, und zwar aus dem Quintett Opus 29 für Klavier, zwei Violinen, Cello und Bratsche, das heißt Bratsche und Cello, um die richtige Reihenfolge zu nennen. Nicht ganz ein toller Komponist, ein Organisator, ein Manager, einer, der auch im musikalischen Bereich äußerst mächtig war, hatte viel zu tun, wenig Zeit zum Komponieren. Er war ein langsamer Komponist. Sein Werkkatalog ist deshalb etwas auch überschaubar, nicht? Er hat nicht so immens viele Werke geschrieben. Und dann hat er auch eine ganz seltsame Angewohnheit, die Werke in ganz unterschiedliche Kataloge irgendwie zu archivieren bzw. zusammenzufassen, nicht? Und das war ja auch insofern dann schwierig, dass man er ein Werk ganz früh oder aus der früheren Zeit geschrieben hat und er fasst es dann zusammen mit einem Werk aus der späteren Zeit und gibt dem Ganzen dasselbe Opus.
1: Ach so. Nicht?
0: Man meint, das ist eine Werkgruppe, das ist in einer ganz bestimmten Zeit entstanden, so wie wir das aus Beethovens Zeiten oder Mozarts Zeiten, Haydns Zeiten kennen, ist überhaupt nicht so. Wir können in einer Werkgruppe Opus XY ein frühes Werk und ein spätes Werk bei Enescu erleben.
1: Interessant.
0: Ja. Haben vorhin angesprochen, dass es ja auch diese wissenschaftliche Seite gibt, vor allem im Balkan. Auch Enescu hat geforscht, war Musikwissenschaftler. Zwei ganz große Musikwissenschaftler. Einer baut jetzt die Brücke zu dem vielleicht bekanntesten. Beide waren befreundet, Kodály und Bartók. Die beiden zählen wir ja auch zum Balkan, nicht?
1: Ja.
0: Obwohl wir in Ungarn sind.
1: Ja, obwohl Bartók wurde in Rumänien geboren, aber klar hat er dann in Ungarn gelebt. Und er war ein ganz berühmter Musikethnologe und der bedeutendste Vertreter auch der Moderne. Und er suchte halt nach der originären Musik der ländlichen Bevölkerung und nannte diese selbst Bauernmusik. Und besonderen Einfluss auf seine Musik hatte die Volksmusik und das Volkslied. Und er war fasziniert von der Sachlichkeit und von der Direktheit dieser Musik.
0: Was er dann daraus macht und wie er diese Dinge und Einflüsse bearbeitet, hören wir dann. Eine Brücke baut aber sein Freund Zoltán Kodály. Auch einer, der insgesamt dann die 3500 Volkslieder gesammelt hat. Ich habe eine CD mitgebracht, war in einem Konzert in Völs und hörte dort einen belgischen Chor, Melting Box. Und wie man es so oft macht, nimmt man eine CD dann im Anschluss daran mit, auch unterstützend, um diese Gruppen zu unterstützen. Ein toller Chor. Zufällig haben die in ihrem Programm ein Werk von Zoltán Kodály, Esti Dál.

0: Musik von Zoltán Kodály, Estidal, gesungen vom belgischen Chor Melting Box. Kodály war ein Freund von Béla Bartók und der zog ja los und schaute dem Volk aufs Maul. Nicht? Christine Greco, wir hören die Klassik-Lounge auf Radio Südtirol. Christine Greco moderiert mit mir heute mit zum Thema Musik des Balkan. Zum Balkan gehört auch Bartók, obwohl Ungarn ist so ein Bindeglied, nicht? Zum Balkan, zwischen der westlichen Welt und dem ost-südlichen, südöstlichen europäischen Raum. Bartók war ja mit seinen Volksliedern und Tänzen ja eigentlich federführend. Also wenn er nicht diese ganze Forschungsarbeit gemacht hätte, ja, dann wären wir um einiges ärmer.
1: Genau.
0: Was haben wir mitgebracht?
1: Wir haben die rumänischen Volkstänze mitgebracht. Also es sind 6 kurze Tänze, typische rumänische Volkstänze. Das erste heißt Jocul cu Buta. Das ist ein Tanz mit dem Stabe.
0: Da hört man es jetzt nicht. Die Aussprache, ich hätte meine Schwierigkeiten.
1: Die rumänischen Wurzeln.
0: Gott sei Dank bist du da und hilfst uns in der Aussprache dieser Titel. Ja.
1: Dann folgt ein weiterer Tanz, das heißt Brul. Brul heißt Gürtel übersetzt, also ein Gürteltanz. Dann Pelok ist ein Tanz, der auf dem, wie soll ich das sagen, auf dem Platz getanzt wird. Pelok heißt auf dem Platz.
0: Ja. Volksfest ähnlich, ja.
1: Dann Buchumerna, das ist ein Tanz aus der Region Buchum. Poarga Romanescă ist eine Polka, eine rumänische Polka, ein sehr schneller Tanz. Und der letzte Tanz heißt Mărunțel, das ist auch ein schneller Tanz. Und Mărunțel ist etwas ganz, ganz Kleines, Schnelles und Kleines, was Winziges, wenn man das übersetzt.
0: Tanzt man die Tänze noch heute?
1: Ich glaube teilweise schon. Jetzt so gut kenne ich mich da nicht aus, aber das wird schon bestimmt noch getanzt.
0: Aber aussprechen kannst du sie.
1: Aussprechen kann ich sie.
0: Hören wir hinein.

0: Jetzt hörten wir in der Klassik-Lounge auf Radio Südtirol zum Thema Musik aus dem Balkan die erste Handschrift von Béla Bartók. Wir werden ihn in einem anderen Werk auch noch hören, was ich mitgebracht habe. Schon irgendwie kleine Orchesterbonbons, nicht? Die wir hier hören. Das kann ewig weitergehen, so nicht? Ich habe andere zwei auch mitgebracht, aber die brauchen wir jetzt eigentlich nicht. Klingen ganz ähnlich, diese Tänze, nennen wir so, ja? Irgendwie eine große Forschungsarbeit, aber und leichter Zugang, nicht schwer jetzt, wie Béla Bartók die auch in eine Orchestertextur bringt.
1: Die Folklore war für ihn ja die Inspirationsquelle schlechthin. Und über die Bahnmusik hat er geschrieben, diese Bahnmusik weist in der Form höchste Vollendung und Mannigfaltigkeit auf. Erstaunlich ist ihre große Ausdruckskraft, die dabei völlig frei von Sentimentalität und überflüssigem Geschnörkel ist. Und das kann man, glaube ich, in den rumänischen Volkstänzen, die wir gerade gehört haben, schon raushören. Also es ist, sind die typischen Tänze ohne...
0: Zu viel ist nicht.
1: Ohne zu viel,
0: ja.
1: Genau.
0: Ja, ja. Kurze, kernige Aussage.
1: Genau.
0: Nicht? Und ob das jetzt bei den Epigrammen von Zoltán Kodály zu hören ist, wir haben hier eine Bearbeitung dieser Epigramme für Kontrabass und Klavier. Auch ein Duo, das man nicht so oft hört, und das ist auch die Klassik Lounge auf Radio Südtirol. Erforschen tun wir auch. Oder zumindest in den Kisten suchen, ja, was es da alles so gibt. Epigramme für Kontrabass. Und Martin Dobner und José Gallardo interpretiert.

0: Wir steigen vorher aus, also diese Epigramme für Kontrabass und Klavier oder bearbeitet für Kontrabass und Klavier. Auch irgendwie Bonbons, die hier Martin Dobner präsentiert. Corday war ja eigentlich ein Geiger auch und Freund von Bartok. Und während des Ersten Weltkrieges war Corday musikalischer Mitarbeiter von Béla Bartók. Mhm. Irgendwie haben die zusammengespielt, nicht die beiden, nicht. Und Bartók leitete die Musikabteilung des Kriegspressequartiers in Budapest. Da gab es dann die Judengesetze und man hat Unterschriften gesammelt gegen diese Judengesetze und große Mitunterzeichner waren eben auch diese beiden. Mhm. Konnte nicht anders sein.
1: Ja.
0: Wir schalten von Corday wieder zurück. Wir hatten am Beginn einen Komponisten, den du eigentlich mitgebracht hast, auch über dieses berühmte Klavierduo, das du kennengelernt hast. Seine Musik war mir vollkommen unbekannt.
1: Ja, Vladiger.
0: Aber eben, jetzt nicht mehr, nicht? Das wird sicher Repertoire für dich, oder?
1: Ja, könnte sein.
0: Musik von Pancho Vladigerov. Er hat eben sehr passende Musik für das heutige Thema komponiert. Er hat eine Bulgarian Suite geschrieben und daraus hören wir jetzt ein Stück, interpretiert von dem Duo Genova Dimitrov.
1: Der Vladigerov, der Komponist, der schrieb 13 eigene Klaviertranskriptionen, also für zwei Klaviere, von seinen Originalwerken, von den Orchesterwerken und von den Geigenwerken. Und das ist auf dieser CD festgehalten. Diese 13 Transkriptionen spielt das Duo hier auf der CD ein und gewährt uns damit diese Einblicke in die bulgarische Volksmusik. Eine eigene bulgarische Kunstmusik entwickelte sich erst seit der Staatsgründung 1878. Und die Wurzeln der bulgarischen Musik liegen in der Volksmusik. Und Merkmale sind die rhythmischen Unregelmäßigkeiten und auch der einstimmige Gesang und halt diese Vielzahl von Tänzen. Und in der Bulgarian Suite, die wir hören werden, den dritten Satz, können wir auch diese typischen Volkstänze, diesen Volkscharakter sehr gut heraushören.

0: Wir haben gerade aus der Bulgarien Suite Opus 21 den dritten Satz gehört von dem Duo Genova Dimitrov.
1: Einfach nur schöne Musik. Genau. Muss ich aber spontan sagen. Repertoire für dich, Christine.
0: Repertoire für mich, das für ich euch. Noch nicht kannte, aber das sehr spannend ist.
1: Man kann dich ja auch hören und immer nur die Presse verfolgen, immer aufmerksam das Geschehen und die Termine auch auf Reis Südtirol hören. Und dann erfährt man, wann Christine Greco und Roberto Fabris zu hören sind im Klavierduo. So, Klammer zu, kleine Werbung für euch. Wir müssen uns beeilen, wir müssen unbedingt noch zu diesem Thema heute in der Klassik Lounge auf Reis Südtirol, Musik des Balkan, ein Stück unterbringen, ein ganz tolles Stück, das Konzert für Orchester, die bekannteste Komposition von Béla Bartók und ist sicher eines der beliebtesten Werke, aber auch eines der zugänglichsten Werke von Béla Bartók. In diesem Werk verschmelzen ganz verschiedene Kompositionstechniken und es handelt sich wohl um eines der brillantesten instrumentierten Musikstücke aller Zeiten. Deshalb Konzert für Orchester, weil die einzelnen Stimmen so virtuos gestaltet sind, dass es mit Symphonie eigentlich dem nicht gerecht wird. Also es ist eigentlich eine Symphonie, aber es ist ein Konzert. Also jeder einzelne, jede erste Position hat hier ganz virtuose Geschichten zu erledigen. Wir hören aus dem Konzert für Orchester von Béla Bartók den zweiten Satz.

0: Aus dem Konzert von Béla Bartók, aus dem Konzert für Orchester, hörten wir den zweiten Satz. Wir mussten das noch bringen. Eines seiner Paradewerke heute zum Thema Musik aus dem Balkan oder vom Balkan. Wir haben zwei Stücke noch unterzubringen. Und zwar noch ein kleines Werk, einen kleinen Satz, den kürzesten Satz aus dem Quintett Opus 29 von George Enescu. Seinem Quintett Opus 29 für Klavier, zwei Geigen, Viola und Cello. Liebe Christine, fast am Ende sind wir und das große Finale, das gehört dann dir wiederum. Du hast ja eine Geschichte zu erzählen zu Dino Lipatti. Bevor wir uns vielleicht verabschieden, hören wir schnell die Musik. Schnell. Wir hören mit Ruhe die Musik und dann gehen wir nochmal auf Dino Lipatti ein, auf den großen rumänischen Pianisten.
1: Pianisten und Komponisten.
0: Und Komponisten natürlich.

0: Wir hörten hinein in das Quintett Opus 29. 1940 ist es entstanden von George Enescu. Sein zweiter Satz, Vivace Manon Troppo. Enescu, der rumänische Paradekomponist, den wir jetzt zum Abschluss in der Klassik Lounge auf Radio Südtirol nochmal präsentieren wollten. Aber du hast das große Finale mit Dino Lipatti.
1: Genau, und Enescu war ja der Taufpate von Dino Lipatti. Die haben auch zusammen gespielt.
0: Was für ein Zufall.
1: Die kannten sich sehr, sehr gut. Dino Lipatti ist eine Legende. Also es ist einer der faszinierendsten Pianisten. Karajan beschrieb sein Spiel, es war nicht mehr Klavierspiel, es war Musik, losgelöst von jeder Erdensschwere. Poulenc sah in ihn ein Künstler von göttlicher Geistlichkeit. Leider ist er sehr, sehr früh verstorben, schon mit 33 Jahren an der Leukämie.
0: Ja.
1: Sein Leben war ein Kampf gegen die Zeit, also um es mal drastisch zu sagen.
0: Er musste sich beeilen. Nicht?
1: Er musste sich beeilen. Es gibt insgesamt nur 7 Stunden Musik, aufgenommene Musik von ihm, weil als er für die Schallplatte entdeckt wurde, war er schon krank. Und statt so viel wie möglich einzuspielen, hat er sich extrem viel Zeit gelassen bei seinen Aufnahmen. Zum Beispiel für ein Klavierkonzert von Beethoven hat er 4 Jahre lang gebraucht.
0: Und das könnte man sich nicht mehr leisten heutzutage.
1: Nein, aber eher damals schon, weil er musste das Gefühl haben, wirklich jede Note zu verstehen in einem Werk und nicht nur das Werk zu kennen. Und das haben ihm seine Lehrer in Bukarest damals so vermittelt. Das letzte Konzert, was er gespielt hat, 1950, kurz vor seinem Tod, ist in die Konzertgeschichte eingegangen. Das war ein Konzert in Frankreich. Gegen den Rat seines Arztes, also er litt dann wirklich unter Schmerzen. Und da ist jede Note durchdacht. Also nichts ist dem Zufall überlassen. Also ich habe mir die Tage mal die ganze Aufnahme angehört von dem Konzert, das ist wirklich ein Gänsehauteffekt, also wenn man ihm dazuhört. Sein Konzertdebüt gab er mit dem Bach-Choral Jesu bleibet meine Freude.
0: Mhm.
1: Und das war auch das letzte Stück, was wir von ihm dann gehört haben auf der Bühne. Also er musste sein Konzert unterbrechen, ist auf die Bühne gegangen und hat nochmal diesen Choral als Abschluss gespielt. Deswegen habe ich das Stück auch heute bewusst ausgesucht, weil ich glaube, wenn man diesen Hintergrund dann im Kopf hat, hört man schon anders.
0: Und wir beschließen die Sendung mit diesem Stück und mit Dino Lipatti. Liebe Christine, herzlichen Dank, dass du mit mir die Sendung gestaltet hast.
1: Danke dir.
0: Dankeschön, sage ich auch Armin Reiner. Er hat uns technisch betreut und die Klassik Lounge hören Sie wieder nächste Woche, nächsten Mittwoch, 19.40 Uhr. Es verabschiedet sich jetzt noch der Gestalter der Sendung, Matthias Mayer.

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